0: es zuletzt immer wieder neue Angriffe gegeben mit Toten und Verletzten. Erstmals seit fast einem Jahrzehnt kauft China wieder US-Flugzeuge. 200 Stück sind bei Boeing bestellt, nach dem Besuch von US-Präsident Trump bei Chinas Präsident Xi Jinping. 75.000 illegale Eier ohne Stempel und ohne Herkunftsnachweis sind jetzt in Wien aus dem Verkehr gezogen worden. Florian Katzinger.
1: Bei einer Routinekontrolle in der Nacht wird der LKW aus der Ukraine entdeckt, sagt Alexander Hengel vom Wiener Marktamt.
2: Wir halten da in einer Nacht so zwischen 100 und 150 LKWs auf und kontrollieren die Ware. Und dabei sind diese großen Mengen an Eier eben uns ebenfalls aufgefallen.
1: 75.000 Stück rohe Eier werden auf dem LKW aus der Ukraine gefunden. Ohne Papiere, ohne Herkunftsnachweis.
2: Es wird nicht belegt, sind das Bio-Eier oder Käfigeier oder was auch immer dazwischen. Und sowas brauchen wir in Wien einfach nicht.
1: Die Ware darf daher nicht am Großgrünmarkt abgeladen werden.
2: Das hat auch der Betrieb, der die Eier bestellt hat, verstanden und auch die Ware nicht angenommen. Das heißt, wahrscheinlich gehen zurück in die Ukraine.
1: Nicht kontrolliert worden ist, ob die Eier gesundheitsschädlich gewesen wären oder nicht.
0: Und jetzt zum Wetter und zu Thomas Wostal.
3: In den nächsten Stunden regnet es in vielen Regionen und im Großteil von Österreich geht es auch tagsüber regnerisch weiter. Schnee fällt ab etwa 1000 bis 1400 Meter. Seltener werden Regen und Schneefall heute im Laufe des Tages, vor allem in Vorarlberg, Tirol und Kärnten. Und hier können die Wolken dann auch schon zeitweise die Sonne durchlassen. Kühl bleibt es überall, mit Höchstwerten nur zwischen 8 und 15 Grad. Der Sonntag wird so um 4-5 Grad wärmer und es gibt überall weniger Regen und mehr Sonne. Allerdings ist es auch windig.
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1: Studio ist Martin Krachtler, es ist 3 Uhr. Im Insolvenzverfahren gegen die von René Benko mitgegründete Laura Privatstiftung steht jetzt die Höhe der Forderungen fest. Sie belaufen sich auf rund 1,7 Milliarden Euro. Die Laura Privatstiftung spielt eine wichtige Rolle in der Signer-Causa, berichtet Martin Rauter.
2: Im März hat die Laura Privatstiftung Insolvenz angemeldet. Unter anderem wohl deshalb, weil ein Schiedsgericht Mubadala, einem Staatsfonds aus Abu Dhabi, hunderte Millionen Euro zugesprochen hatte. Er ist einer von 30 Gläubigern, die nun Forderungen von in Summe 1,7 Milliarden Euro stellen. Und diese werden am Montag Thema sein, wenn am Landesgericht Innsbruck die erste Prüfungstagsatzung über die Bühne geht. Dann wird sich auch zeigen, wie viel der milliardenschweren Forderungen vorerst anerkannt werden. Das Verfahren wird jedenfalls noch Jahre dauern. Eine zentrale Frage ist und bleibt, wie viel Vermögen tatsächlich noch in der Laura Privatstiftung steckt. Die von Benko einst mitbegründete Stiftung hält ja zahlreiche Unternehmensbeteiligungen, darunter das berühmt gewordene Chalet N in Lech oder die Villa im Innsbrucker Stadtteil Igls.
1: Ohne Führerschein und mit ausgeborgtem Moped hat sich jetzt ein 14-Jähriger in Lienz in Osttirol eine Verfolgungsjagd mit der Polizei geliefert. Die Streife wollte ihn anhalten, denn er war ohne Kennzeichen unterwegs und ein Teil der Verkleidung hat ebenfalls gefehlt. Der Bursche ist aber davongefahren, bis er dann auf einem Waldweg gestürzt ist. Er ist mehrfach angezeigt worden. Kuba hat wieder Strom. Nach tagelangem Blackout gilt die Versorgung jetzt wieder als hergestellt. Zuletzt waren 2/3 des Landes ohne Strom. Und gut ausgeschlafen sein und viel Kraft haben, das müssen heute die Stagehands, das Bühnenteam beim Finale des Eurovision Song Contest in Wien. Zwischen den einzelnen Songs ist nur exakt 45 Sekunden Zeit, um das gesamte Bühnenbild auf- und abzubauen, berichtet Peter Teubenbacher.
3: Sobald ein Song zu Ende ist, beginnt die Zeit zu laufen und das 30-köpfige Bühnenteam gleich mit ihr. Am Boden werden gelbe Markierungen eingespielt, die anzeigen, wo die neuen Bühnenelemente hinkommen, wenn die alten weg sind. Alle Teammitglieder müssen ihre Handgriffe vorab wie eine eigene Choreografie

0: Fotografie einlernen. Wir sind alle genau instruiert und über Headsets verbunden. Jeder weiß sein Stichwort, sagt Binnenmanager John Lamb. Das Wichtigste ist dabei die Sicherheit. Es bewegt sich alles sehr schnell, auch die Technik, und die Leute müssen rasch von A nach B und dann von C nach D. Bulgarien und Malta sind heuer die aufwendigsten Acts fürs Bühnenteam. Und wenn es sich trotz aller Mühen einmal nicht ausgeht, dann spielt die Regie so lange zusätzliche Bilder vom Publikum in der Sendung ein.
1: Und jetzt zum Wetter und zu Thomas Wostal.
2: Nass geht es in vielen Regionen in den Samstag und im Großteil von Österreich bleibt es heute auch tagsüber regnerisch. Auf vielen Bergen ist es winterlich, Schnee fällt ab etwa 1000 bis 1400 Meter Höhe. Seltener werden Regen und Schneefall im Laufe des Tages, vor allem in Vorarlberg, Tirol und Kärnten, und hier können die Wolken dann auch schon zeitweise die Sonne durchlassen. Kühl bleibt es aber überall mit Höchstwerten zwischen 8 und 15 Grad. Am Sonntag etwas wärmer mit 14 bis 20 Grad und es gibt überall weniger Regen und mehr Sonne.
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1: Im Studio ist Martin Krachle, es ist 4 Uhr. Am Abend ist es soweit.
2: Let the Eurovision Song Contest begin!
1: In Wien steigt heute das Finale des 70. Eurovision Song Contest. Und mit ihm auch die letzten geplanten Proteste und Kundgebungen gegen die Teilnahme Israels. Peter Teubenbacher berichtet.
3: Bis 48 Stunden davor können Kundgebungen angemeldet werden und da sind bis zuletzt keine mehr dazugekommen. Alle bisherigen Protestaktionen sind ohne gröbere Zwischenfälle abgelaufen. Paul Eidenberger vom Innenministerium.
4: So wie wir erwartet haben, sind die Versammlungen von gestern, die beiden größeren Standkundgebungen, friedlich verlaufen und so wie es der gesetzliche Rahmen auch vorsieht.
3: Medienvertreter, die jedes Jahr mit dem Song Contest mitreisen, sprechen heuer von einer entspannteren Atmosphäre als in den vergangenen Jahren, wie der deutsche Musikjournalist Reinhard Ehret.
5: Also Malmö war ganz schlimm. Es gab Proteste direkt vor der Halle, es gab berittene Polizei. Es gab das erste Mal, dass ich das mitbekommen habe, auch Feindschaft unter den Künstlern.
3: Und das sei eben heuer anders. Für heute Nachmittag sind noch Kundgebungen für und gegen den Song Contest angemeldet, die größere dagegen.
1: Nach dem jüngsten China-Besuch von US-Präsident Donald Trump reist in Kürze offenbar auch der russische Machthaber Wladimir Putin nach Peking. Die Details der Reise seien bereits vereinbart, heißt es aus dem Kreml. Das genaue Datum werde man bald bekannt geben. Chinesische Medien sprechen von kommenden Mittwoch. Viele Österreicherinnen und Österreicher haben Bauchschmerzen, denken dabei aber nicht an eine Glutenunverträglichkeit, auch Zöliakie genannt. Marlene Nowotny, die Dunkelziffer an Erkrankten ist hoch.
6: Brot, Pizza, Fertiggerichte oder auch Bier. Gluten ist Bestandteil vieler Getreidesorten und damit vieler Lebensmittel. Bei an Zöliakie Erkrankten reagiert der Körper schon bei kleinsten Mengen Gluten mit starken Entzündungen im Darm. Die unmittelbaren Folgen reichen von Bauchschmerzen und Übelkeit bis zu depressiver Verstimmung. Vielfältige Symptome, die eine Diagnose erschweren, sagt Lili Kasemi-Shirazi, Leiterin der Spezialambulanz für Zöliakie an der MedUni Wien.
7: Zöliakie kann sowohl mit einer Vielzahl von Darmbeschwerden, aber auch Beschwerden außerhalb des Darms einhergehen und das kann auch ganz beschwerdefrei bleiben.
6: Laut Schätzungen ist etwa 1% der Bevölkerung an Zöliakie erkrankt, doch viele Betroffene sind nicht diagnostiziert. Einzige Therapie ist eine strikt glutenfreie Diät. Wird die eingehalten, heilt eine Zöliakie im Regelfall folgenlos ab.
1: Und jetzt zum Wetter und zu Thomas Wostal.
8: In den nächsten Stunden regnet es in vielen Regionen und im Großteil von Österreich geht es auch tagsüber regnerisch weiter. Schnee fällt ab etwa 1000 bis 1400 Meter. Seltener werden Regen und Schneefall heute im Laufe des Tages, vor allem in Vorarlberg, Tirol und Kärnten. Und hier können die Wolken dann auch schon zeitweise die Sonne durchlassen. Kühl bleibt es überall, mit Höchstwerten nur zwischen 8 und 15 Grad. Der Sonntag wird so um 4, 5 Grad wärmer und es gibt überall weniger Regen und mehr Sonne. Allerdings ist es auch windig.
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1: Am Mikrofon ist Lorenz Wildner. Guten Morgen. In der Golfregion ist wegen des Iran-Krieges nicht nur das wichtige Ölgeschäft eingebrochen, auch der Tourismus leidet. Besonders betroffen sind die Vereinigten Arabischen Emirate. Sie geben seit Jahren viel Geld aus, um Touristen und Geschäftsreisende anzulocken. Einzelheiten von Christina Stiller.
2: Leere am Strand von Abu Dhabi. Viele Luxushotels sind derzeit weniger gebucht. Händler und Restaurants warten auf Gäste. Eine Reisewarnung für die Emirate ist zwar wieder gelockert, aber der Schaden für die Region ist wohl angerichtet, sagt Eva Butzi, Präsidentin des österreichischen Reiseverbandes.
3: Wie Sie sich denken können, ist genau für die Region Februar, März, April eine sehr, sehr wichtige Reisezeit, die natürlich somit für die Anbieter in den Emiraten ausgefallen ist.
2: Der Tourismus ist in den Emiraten neben dem Ölgeschäft zu einem wichtigen Wirtschaftszweig geworden und macht rund 13% der Wirtschaftsleistung aus. Unklar ist, wie schnell sich die Region erholt, sagt WIFO-Tourismusexpertin Anna Burton.
4: Umso länger eine Krise dauert, umso länger braucht es dann auch wieder, um sich davon zu erholen.
2: Sicherheit stehe bei vielen Urlaubern an oberster Stelle.
1: Die Ukraine will die Angriffe auf die russische Ölindustrie fortsetzen. Präsident Wolodymyr Selenskyj hat am Abend davon gesprochen, dass die Ukraine hart und angemessen auf die jüngsten russischen Angriffe reagieren müsse. Bei den Luftschlägen gegen Kiew wurden 24 Menschen getötet. Der britische Premierminister Keir Starmer will die Verteidigungsausgaben seines Landes erhöhen, und zwar um umgerechnet fast 21 Milliarden Euro. Wie die Mehrausgaben für das Militär finanziert werden sollen, ist bisher noch unklar. Wird der Plan durchgewunken, wäre es die größte dauerhafte Erhöhung der Verteidigungsausgaben seit dem Kalten Krieg. China bestellt beim US-Flugzeughersteller Boeing mehr als 200 Flugzeuge. Boeing zufolge ist die jüngste China-Reise von US-Präsident Donald Trump für den Auftrag verantwortlich. Man gehe davon aus, dass dieser ersten Zusage weitere Zusagen folgen würden, sagt Boeing. Und heute findet das Finale des 70. Eurovision

0: Eurovision Song Contest in Wien statt. Gegen die Teilnahme Israels daran ist heute eine Großdemonstration unter dem Motto »Keine Bühne für den Völkermord« angekündigt. Der Protestzug ist ab 14 Uhr für rund 3000 Teilnehmende angekündigt. Das waren die Nachrichten mit Lorenz Wildner. Das Wetter.
1: Heute sorgt ein Tief für nasskaltes Wetter in Österreich. Ab morgen nähert sich ein Hoch mit mehr Sonnenschein und steigenden Temperaturen. Jetzt aktuell regnet es im Großteil Österreichs. Ganz im Westen fallen sogar Schneeflocken bis etwa 1000 Meter herunter. Während es im Süden heute nur ab und zu nass wird, ziehen sonst immer wieder Regenschauer durch, mit trockenen Phasen dazwischen. Die Sonne zeigt sich am Nachmittag besonders in der Westhälfte Österreichs. Das ist heute generell ein windiger Tag und die Temperaturen, die kommen kaum über 8 bis 15 Grad hinaus. Auf den Bergen ist es heute leicht frostig, bei rund minus 2 Grad in 2000 Meter Höhe. Morgen am Sonntag kehrt dann die Sonne zurück. Vielerorts ist es von der Früh weg sonnig. Im Bergland beginnt der Tag mit Hochnebel. Im Osten sind für längere Zeit auch Wolken dabei. Die Temperaturen steigen an und erreichen schon 14 bis 20 Grad. Im Lauf der kommenden Woche wird es dann noch ein bisschen wärmer. So viel zum Wetter von Manuel Oberhuber.
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1: Wer gewinnt heute in Wien den Eurovision Song Contest? 25 Sängerinnen und Sänger bzw. Gruppen haben es ins große Finale geschafft. Österreichs Beitrag Cosmo wird als letzter vortanzen und vorsingen. Millionen Menschen auf der ganzen Welt werden die Entscheidung im Fernsehen live mitverfolgen. Es ist die Musik, die sie alle verbindet. Und das ist ein Hoffnungszeichen in einer Zeit, die viele verunsichert und frustriert, meint Olivier Dantine, Superintendent der Evangelischen Kirche für Salzburg und Tirol.
2: Es gibt eine Sprache, die in aller Welt verstanden wird, heißt es immer wieder. Diese Sprache ist die Musik. Sie überwindet Grenzen. Das ist auch ein Anliegen des Eurovision Song Contests, dessen großes Finale heute Abend in Wien veranstaltet wird. United by Music ist das Motto, vereint durch Musik. Ob der Debatten über die Teilnahme oder Nicht-Teilnahme einzelner Länder aus politischen Gründen, wirkt dieses Motto allzu idyllisch. Aber ich verstehe dieses Motto nicht als Beschreibung dessen, was heute Abend passieren wird, sondern als Ausdruck einer Hoffnung. Hoffen heißt nicht, die Welt nur durch die rosarote Brille zu sehen und alles Schlimme und Traurige auszublenden. Hoffen heißt, über die Wirklichkeit im Hier und Jetzt hinauszusehen. Nicht nur zu sehen, was ist, sondern auch zu sehen, was möglich ist. Dabei kann Musik eine wichtige Rolle spielen. Sie drückt alle Dimensionen des menschlichen Lebens in einer besonderen Weise aus. Freude, Liebe, Klage, Protest und eben auch Hoffnung auf eine bessere Welt. Viel stärker als gesprochene Worte berührt Musik den ganzen Menschen. Ich höre nicht nur von Hoffnung, sie kann mich ganz durchdringen. Ich bin überzeugt, dass dies auch viele Zuschauer heute Abend spüren werden und so zumindest für einen Abend einen Vorgeschmack auf eine bessere Welt erfahren.
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1: Am Mikrofon Martin Balder. Der Eurovision Song Contest geht heute Abend in der Wiener Stadthalle ins große Finale. Die befürchteten Zwischenfälle bei Protesten gegen die Teilnahme Israels sind laut Behörden bisher ausgeblieben. Heute sollen aber noch letzte Kundgebungen stattfinden. Mehr von Peter Deudenbacher.
2: Bis 48 Stunden davor können Kundgebungen angemeldet werden und da sind bis zuletzt keine mehr dazugekommen. Alle bisherigen Protestaktionen sind ohne gröbere Zwischenfälle abgelaufen. Paul Eidenberger vom Innenministerium.
3: So wie wir erwartet haben, sind die Versammlungen von gestern, die beiden größeren Standkundgebungen, friedlich verlaufen und so wie es der gesetzliche Rahmen auch vorsieht.
2: Medienvertreter, die jedes Jahr mit dem Song Contest mitreisen, sprechen heuer von einer entspannteren Atmosphäre als in den vergangenen Jahren, wie der deutsche Musikjournalist Reinhard Ehret.
4: Also Malmö war ganz schlimm. Es gab Proteste direkt vor der Halle, es gab berittene Polizei. Es gab das erste Mal, dass ich das mitbekommen habe, auch Feindschaft unter den Künstlern.
2: Und das sei eben heuer anders. Für heute Nachmittag sind noch Kundgebungen für und gegen den Song Contest angemeldet, die größere dagegen.
1: Die USA haben eine Verlängerung der Waffenruhe im Libanon angekündigt. Die Feuerpause zwischen Israel und der pro-iranischen Hisbollah-Miliz soll laut dem Außenministerium in Washington um 45 Tage verlängert werden. Die Waffenruhe war von beiden Seiten mehrfach verletzt worden. Zuletzt soll Israel bei einem Angriff im Südlibanon mindestens 6 Menschen getötet haben. Der Osttiroler Felix Gall zeigt sich bei der Italien-Radrundfahrt weiter stark. Gall wird auf der 7. Etappe des Giro d'Italia Zweiter. Nur der zweifache Tour de France-Sieger Jonas Vingegaard verhindert einen österreichischen Etappensieg. Wolfgang Eichinger.
5: Es war eine gewaltige Leistung, die Felix Gall auf der längsten Etappe des Giro d'Italia mit Bergankunft auf dem Monte Blockhaus hinlegt. Nach 245 Kilometern muss sich der 28-jährige Osttiroler auf dem Berg, der auch als Gigant der Abruzzen bezeichnet wird, nur dem zweifachen Tour de France-Sieger Jonas Vingegaard aus Dänemark um 13 Sekunden geschlagen geben.
6: Ja, es ist der Anfang jetzt vom Giro. Ich bin sehr glücklich und zufrieden jetzt mal mit dem Start, mit der ersten schweren Etappe. Gibt einem viel Selbstvertrauen auf jeden Fall.
5: In der Gesamtwertung führt der Portugiese Eulalio 3 Minuten 17 vor Vingegaard, dritter Felix Gall mit 3 Minuten und 34 Sekunden Rückstand auf den Gesamtführenden.
1: In New York ist ein Prozess gegen den ehemaligen Hollywood-Produzenten Harvey Weinstein nach dem dritten Anlauf gescheitert. Die Geschworenen konnten sich neuerlich nicht auf ein Urteil einigen. Weinstein war angeklagt, 2013 eine Schauspielerin vergewaltigt zu haben. Er sitzt derzeit wegen anderer Sexualstraftaten eine 16-jährige Haftstrafe ab. Das waren die Nachrichten mit Martin Balder. Und zum Wetter.
7: Ein Tief mit Zentrum über der Adria und dem Balkan sorgt heute in weiten Teilen Österreichs für nasses und kaltes Wetter. So schneit es derzeit etwa in Schopanau in 840 Metern Höhe. Zu den Landeshauptstädten: Wien Regen 10 Grad, Eisenstadt bewölkt 9, St. Pölten und Linz Regen 8, Salzburg Regen 7, Innsbruck Regen 6, Bregenz Regen 5, Graz bewölkt 8 und Klagenfurt bewölkt 7 Grad. Derzeit regnet es in weiten Teilen des Landes, ab 800 bis 1400 Meter schneit es. Nur von Osttirol bis ins Südburgenland ist es bereits weitgehend trocken. Hier sind auch tagsüber nur einzelne Schauer möglich. Sonst regnet es heute immer wieder, auch wenn in der Westhälfte Österreichs am Nachmittag zwischen den Schauern die Sonne durchkommt. Verbreitet frischt lebhafter bis kräftiger Nordwestwind auf und es bleibt eher frisch bei 6 bis 15 Grad. Morgen nur noch einzelne Schauer, deutlich mehr Sonne, im Osten windig und 12 bis 18, im Süden bis 20 Grad. Soviel zum Wetter mit Nicola Biermeier.
8: Schon unterwegs auf den Straßen? Wir kommen sehr gerne mit. Hier ist die ORF Radio Salzburg Verkehrsinformation um 6:04. Wir haben die Straßen für Sie ganz genau im Blick und da läuft's. Sind uns keine Störungen gemeldet worden. Kommen Sie sicher an Ihr Ziel.
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8: Wo bin ich? Was ist los? Es ist Samstag, der 16. Mai. Ja, an so einem langen Wochenende kann man schon ein bisschen mal den Überblick verlieren. Vielleicht einfach an uns festhalten, weil wir begleiten Sie rein in diesen Tag mit der besten Musik. Die Münchner Freie kommt gleich und jetzt direkt die Bengals.
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8: Dazu auch noch der erste Schluck Kaffee, der sich ungefähr so anfühlt. Da kann das ja nur ein guter Samstag werden.

0: Sind Sie Team Hund oder Team Katze? Radio Salzburg, schönen guten Morgen. Es ist 12:12, Christine Hackenbuchner.
1: Team Katze.
0: Weil?
1: Weil ich damit bei diesem Wetter jetzt nicht rausgehen muss.
0: Herrlich. Da auf jeden Fall gibt es bei uns gleich Cat Stevens.
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0: Und dazu auch noch den Nachrichtenüberblick, alles was heute so wichtig ist. Das Wochenende steht auf jeden Fall ganz im Zeichen des Marathons. Da gibt es zahlreiche Straßensperren morgen.
1: Ja, die Veranstalter raten auch ausdrücklich dazu, wenn es möglich ist, aufs Auto zu verzichten. Die Laufstrecke ist nämlich morgen zwischen 8 und 15 Uhr abschnittsweise sogar komplett gesperrt. Viele Buslinien werden umgeleitet, verkürzt oder fallen auch teilweise aus. Also wer in die Innenstadt muss, der sollte deutlich mehr Zeit einsetzen.

0: planen und gute Schuhe anziehen. Zu Fuß gehen wäre auch eine Variante.
1: Details dazu gibt es dann bei uns im ORF-Radio Salzburg-Frühjournal um 6:30 und da geht es dann auch um den Mikro-ÖV.
0: Genau, das Land Salzburg will Mikro-Öffi-Angebote künftig nämlich stärker in der Raumordnung berücksichtigen. Gemeinden mit so Shuttle-Angeboten sollen da künftig mehr Spielraum bei den Umwidmungen kriegen.
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1: Und jetzt ist Stevens dran. Und allen Hundebesitzern wünschen wir, dass der Hund vielleicht eh nicht raus will, wenn er sieht, wie das Wetter ist.

0: Das sind so Tage, an denen man hofft, dass der Hund ganz schnell sein Geschäft erledigt, damit man ganz schnell wieder heim ins Trockene kommt. Guten Morgen, Radio Salzburg läuft binnen um 20 Minuten nach 6 vorbei. Josef Hasselhofer von der Salzburger Wetterdienststelle. Nicht überall im Bundesland ist gerade regnerisch.
1: Ja, im nördlichen Flachgau und im Lungau hat man keine Ausrede, dass man rausgeht, denn da regnet es heute nur eher selten und ganz wenig. Während im Tennengau, im Pinzgau, im Bongau, da wird es den ganzen Tag hindurch regnen, zum Teil auch schneien. Die Schneefallgrenze liegt so zwischen 1000 und 1400 Meter. Oberhalb von 1400 Meter bleibt der Schnee auch liegen. Da ist es winterlich heute auf den Bergen und das Wetter bleibt im ganzen Land trüb. Derzeit hat es 1 bis 7 Grad und am Nachmittag erreicht die Temperatur heute nur 8 bis 12 Grad Celsius.
0: Wann werden denn die Regen- und Schneeschauer weniger?
1: Die werden in der Nacht schon langsam abklingen. Morgen ist es dann in der Früh vorbei. Da gibt es zwar noch ein paar Restwolken, die lockern im Laufe des Vormittags auf. Da scheint dann zeitweise die Sonne, so bei aufgelockerten Quellwolken. Und es sollte morgen weitgehend niederschlagsfrei bleiben. Im Bereich der Berge kann es aus den Quellwolken vielleicht einzelne kurze Regenschauer geben, aber das ist nur ganz wenig. In der Früh ist es allerdings frisch bei 0 bis 6 Grad. Am Nachmittag erreicht die Temperatur bei Sonnenschein immerhin 12 bis 17 Grad.
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0: Guten Morgen und hello, hier ist Radio Salzburg und hier ist jetzt Hello mit dem New York Groove. Und genau mit dieser Schrittgeschwindigkeit geht es jetzt Richtung Kaffeemaschine oder Richtung Bad.
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1: Das Land berücksichtigt künftig Mikro-ÖV in der Raumplanung. Salzburg-Marathon sorgt morgen für zahlreiche Straßensperren. Das Wetter heute unbeständig und sehr frisch. 6:30 am Samstag, dem 16. Mai, begrüßt Sie Christine Hackenbuchner. Guten Morgen. Gleich zwei Einsätze haben in der Nacht die Berufsfeuerwehr in der Stadt Salzburg beschäftigt. In Aigen hat kurz vor 1 Uhr früh der Dachboden einer Villa gebrannt. Das Feuer ist rasch eingedämmt worden. Die Löscharbeiten haben aber rund 2 Stunden lang gedauert. Brandursache und Schadenshöhe sind noch unklar. Wenig später ist am Rudolfskee eine Person die Böschung zur Salzach hinuntergestürzt. Die Feuerwehr hat die verletzte Person mittels Drehleiter geborgen. Der Rudolfskee war rund 1 Stunde lang für den Verkehr gesperrt. Gemeinden mit Mikro-Öffi-Angeboten wie dem Tenningau, Lungau oder Goldeckschattel bekommen künftig mehr Spielraum bei Umwidmungen. Das Land ändert die Kriterien dafür, wie gut Grundstücke erreichbar sein müssen. Einzelheiten von Florian Hörmann.
2: Einen konkreten Fall gibt es in der Tenningauer Gemeinde Krispel. Hier wollte die Gemeinde vor kurzem ein Privatgrundstück von Grünland in Bauland umwidmen. Das ist vom Land Salzburg aber abgelehnt worden, weil es mit öffentlichen Verkehrsmitteln so schlecht erreichbar sei. Seit 1,5 Jahren ist in der Nähe dieser Fläche aber eine Haltestelle des Tenningau-Shuttles, ein Bus des Salzburger Verkehrsverbunds, der auf Bestellung kommt und für den die Gemeinde auch mitzahlt. Dieses Angebot hat in der bisherigen Regelung aber nicht als öffentlicher Verkehr gezählt und ist daher in raumordnungsrechtlichen Verfahren nicht berücksichtigt worden. Das Land Salzburg ändert das jetzt als erstes Bundesland in Österreich, sagt Landeshauptfrau, Stellvertreter und Verkehrsreferent Stefan Schnöll von der ÖVP.
3: Wir wollen dadurch natürlich auch Gemeinden einfach motivieren, diese Mikro-ÖV-Systeme auch bei ihnen in den Gemeinden einzusetzen.
2: 6 solcher Angebote gibt es im Bundesland, die insgesamt fast 30 Gemeinden erreichen. Ein Ausbau des Systems ist geplant. Dann sollten nochmal so viele Gemeinden mehr erreicht werden und auch raumordnungsrechtlich profitieren, heißt es.
1: Dieses Wochenende steht in der Landeshauptstadt ganz im Zeichen des Marathons. Obwohl wetterbedingt einige Veranstaltungen bereits verschoben worden sind, geht der Salzburg-Marathon morgen wie geplant über die Bühne. Innerstädtisch sorgt das für zahlreiche Sperren. Die Verantwortlichen raten, wenn möglich, das Auto morgen am besten stehen zu lassen. Isabel Gunzer mit einem Überblick.
4: Denn die Laufstrecke ist am Sonntag zwischen 8 und 15 Uhr komplett gesperrt. Das bedeutet, die Staatsbrücke, der Mühlner Hügel, der Anton Neumeier und der Hildmannplatz sind nicht befahrbar. Ebenso direkt betroffen ist der Bereich rund um den Mirabellplatz und den Salzachquai. Im Süden kommt es im Nonntal und in Leopoldskron vor allem zwischen 8 und 10.30 Uhr zu Einschränkungen. Wer in die Innenstadt muss, soll dafür deutlich mehr Zeit einplanen. Für die öffentlichen Verkehrsmittel gilt am Sonntag ein Sonderfahrplan. Infos dazu gibt es an den Haltestellen oder in der App am Handy, sagt Yvonne Rosenstatter vom Salzburger Verkehrsverbund.
5: Es gibt eben sogenannte Teilungen von Linien, die was in den Äste gehen. Es gibt Kurzführungen, es gibt während der Sperrzone 1-2 Ausfälle von kompletten Linien. Aber wir weisen immer darauf hin, bitte in die App oder einfach in die Informationsauskünfte hineinzuschauen. Das sind Ausfälle eingepflegt und man kommt einfach, wenn man vielleicht auf eine andere Linie umsteigt, relativ leicht genauso an sein Ziel und wird nicht viele Zeiteinbußen hinnehmen müssen.
4: Für alle Teilnehmenden des Salzburg-Marathons ist die An- und Abreise mit den öffentlichen Verkehrsmitteln mit Anmeldebestätigung kostenlos. Die einzelnen Abschnitte in der Stadt werden schrittweise von der Polizei dann wieder freigegeben, wenn die letzten Teilnehmer das Gebiet verlassen haben.
1: Und alle Informationen zu den Sperren können Sie auch im Internet nachlesen unter salzburg.orf.at. Im Salachtal teilen sich jetzt 4 Gemeinden eine Regionalzeitung. Die Orte hätten ohnehin oft dieselben Geschichten in den einzelnen Zeitschriften veröffentlicht, heißt es, und sie sparen sich so mehr Zeit und Geld. Hanna Schilcher mit den Details.
6: Das Hormat-Magazin vereint erstmals die Gemeindezeitungen von Unken, Lofer, St. Martin und Weißbach mit dem Tourismusverband Salzburger Salachtal. Ziel ist es, Themen aus Gemeinden und Tourismus enger zu verbinden, schildert Obmann und Bürgermeister der Gemeinde Weißbach, Josef Hohenwarter von der ÖVP.
7: Weil wir draufgekommen sind, dass ja fast jede Gemeinde eben durch das, dass wir ja in so vielen Bereichen zusammenarbeiten, schreibt über die Mittelschule einen Bericht aus dem Seniorenwohnheim, was sie dort, einen Bericht aus dem Tourismusverband. Und dann haben wir draufgekommen, genauso steht über die Pfarre was drinnen. Und da steht eine fast in jeder Zeitung das Gleiche drin. Und dann haben wir gesagt, na, könnten wir gleich gemeinsame Zeitung machen.
6: Durch die Zusammenarbeit entstehe mehr Zeit in den jeweiligen Gemeindeverwaltungen. Bisher ist das Magazin erst einmal erschienen. Die nächste Ausgabe ist für November geplant.
1: Zum Sport. Das Salzburger Segelduo Kiano Pretten und Jakob Flachberger hat bei der 49er-Weltmeisterschaft vor Quiberon in Frankreich zum Auftakt der Goldflotte die Zwischenführung verloren. Pretten und Flachberger haben in den gestrigen Wettfahrten die Plätze 15, 4 und 25 belegt und sind damit in der Gesamtwertung auf Platz 5 zurückgerutscht. Heute steht der zweite Tag der Goldflotte auf dem Programm. Die besten 10 Teams qualifizieren sich dann für die Medaillenentscheidung morgen. Damit zum Wetter. Heute ist es trüb, es regnet häufig, vor allem in den Nordstaulagen der Berge. Im nördlichen Flachgau und im Lungau ziehen nur zeitweise Regenschauer durch. Jetzt in der Früh liegen die Temperaturen zwischen 1 und 6 Grad, am Nachmittag dann zwischen 7 und 12 Grad. Morgen Sonntag wechseln Sonnenschein und Wolken einander ab. Einzelne leichte Regenschauer sind vor allem in den Bergen möglich. Die Höchstwerte morgen 11 bis 16 Grad.
8: Kommen Sie gut ins Wochenende. Wir begleiten Sie mit der ORF Radio Salzburg Verkehrsinformation um 6.36 Uhr und da läuft es auf den Straßen. Sind uns keine Störungen gemeldet worden und deswegen läuft ja auch sofort wieder die Musik. Gleich für Sie Osborne Kurti und jetzt Rod Stewart.
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0: morgen am Start vom Salzburg-Marathon. Einer, der gerade mal den Führerschein hat und einer, der schon Enkelkinder hat. Und beide ziehen die Laufschuhe an wie das Selbstverständlichste der Welt. Helmut Hildebrand ist 71 Jahre alt und damit der älteste Teilnehmer morgen beim Salzburg-Marathon.
1: Ich finde, dass man in meinem Alter eigentlich noch ganz gut einen Marathon laufen kann. Aber ich sehe natürlich auch, wenn ich andere Läufe mache, dass ich so langsam in der Altersklasse oft schon der Einzige bin. Und ich finde es dann schade. Es ist eine gewisse Belastung und man muss sich das natürlich auch zutrauen können. Ich bin offenkundig ganz gut, was meine Konstitution angeht. Die Gesundheit ist stabil und mir macht das Laufen eben sehr, sehr, sehr viel Spaß. Und dann noch Salzburg, das ist perfekt.
0: Einer seiner Gegenspieler ist Felix Schäuble. Er ist 18 Jahre alt und damit der jüngste Teilnehmer im Feld. Aber beim Laufen gilt, die Wadeln sind wichtig, nicht das Geburtsdatum.
2: Das mit dem jüngsten Teilnehmer, das habe ich bisher gar nicht gewusst, aber die Woche ist einfach nur mal alles checkmütlich angelassen, dass ich die Muskulatur nicht zu sehr beanspruche. Viel Erfahrung habe ich nicht mit dem Laufen, aber ich glaube, das wird schon funktionieren.
0: Wird schon schief gehen, aber nur ein bisschen gemütlich mitlaufen oder so ist offenbar keine Option.
2: Ich tue normalerweise Radfahren, also ein bisschen wettkämpferisch bin ich da schon. 3 Stunden 30 wäre ein gutes Ziel und wenn ich das schaffe, war ich schon ziemlich froh.
0: Wenn morgen der Startschuss fällt, dann liegen zwischen den Läuferinnen und Läufern nicht nur 42 Kilometer, sondern auch 53 Jahre Altersunterschied. Los geht's morgen um 8.30 Uhr. Laufstrecke geht einmal quer durch die ganze Stadt Salzburg und legt damit auch den ganzen Verkehr lahm. 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Es ist 6:45. 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

0: Plötzlich sind's nur mehr drei. So war's vielleicht gestern bei Ihnen in der Arbeit am Fenstertag. 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Auf jeden Fall war es bei der Band Genesis so in den 70ern. Peter Gabriel und Steve Hackett weg. Plötzlich sind es Nummer 3, aber weniger Leute heißt nicht weniger Outputs. Haben direkt ein neues Album rausgehauen, mittendrin dieser Song. Auch mit weniger Leuten geht was weiter. Bei Genesis und vielleicht auch bei Ihnen in der Arbeit gestern.
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0: Und mit der Bestmusik. Genesis sind unterwegs, davor noch Madonna. In 8 Minuten ist es 7.

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2: Am Mikrofon Martin Balder. Vertreter der israelischen und der libanesischen Regierung haben sich in Washington auf eine Verlängerung der Waffenruhe geeinigt. Sie soll nicht morgen auslaufen, sondern weitere 45 Tage gelten. Die Verhandlungen sollen demnächst fortgesetzt werden. Das Ziel, ein dauerhaftes Ende des Krieges. Hartmut Fiedler berichtet.
3: Die vergangenen 24 Stunden hatten es in sich. Die libanesische Nachrichtenagentur berichtete von mehreren heftigen Angriffen der israelischen Luftwaffe. Die Bilanz: 6 Tote, 22 Verletzte. Unter den Opfern waren angeblich 3 Sanitäter. Seit die libanesische Hisbollah-Miliz Anfang März begonnen hat, Israel mit Raketen zu beschießen, als Reaktion auf die amerikanisch-israelischen Angriffe gegen den Iran, greift die israelische Armee im Libanon an. Laut eigener Darstellung Stellungen der Hisbollah. Laut libanesischen Angaben geht die israelische Offensive weit darüber hinaus und gleicht einer militärischen Vertreibungsaktion im südlichen Landesteil, der an Israel grenzt.
2: US-Präsident Donald Trump hat die Tötung des weltweiten Vizechefs der Terrormiliz IS verkündet. Abu Bilal al-Minuki, der aktivste Terrorist der Welt, sei bei einem gemeinsamen Einsatz von US-Truppen und nigerianischen Streitkräften in Afrika eliminiert worden, so Trump auf seiner Online-Plattform. Er dankte der nigerianischen Regierung für die Zusammenarbeit bei dem Einsatz. Zuletzt hatte es Spannungen zwischen beiden Staaten gegeben, weil Trump Nigeria vorwarf, Christen zu verfolgen. In der Wiener Stadthalle findet heute ab 21 Uhr das Finale des Eurovision Song Contest statt. Als Favoriten unter den 25 Beiträgen werden jene aus Finnland, Griechenland und Australien gehandelt. Für den Nachmittag ist eine Demonstration von 3000 Menschen angemeldet worden, als Protest gegen die Teilnahme Israels. Aus demselben Grund bleiben Spanien, die Niederlande, Irland, Slowenien und Island dem ESC heuer fern. Nach dem gestrigen Start der Eishockey-Weltmeisterschaft in der Schweiz steigt heute Österreich in das Turniergeschehen ein. Und die Österreicher müssen heuer gleich zu Beginn liefern. Christoph Ott.
4: Denn anders als in den vergangenen Jahren stehen die entscheidenden Spiele um den Klassenerhalt diesmal gleich am Anfang an. Bevor die Österreicher am Sonntag auf Ungarn treffen, wartet auf Mario Huber und Co. zum Auftakt des Duell mit Aufsteiger Großbritannien.
5: Wir schauen jetzt einmal nur aufs erste Spiel. Wir müssen das gleich behandeln wie Spiel 7. Für uns ist das Spiel sehr, sehr wichtig und wir werden schauen, dass wir da Shift für Shift hart arbeiten und dann die Mannschaft ausarbeiten.
4: Mit 2 Siegen gleich zum Start könnten die österreichischen Cracks den angestrebten Klassenerhalt wohl frühzeitig fixieren und danach die Top-Nationen wie USA und Finnland ganz ohne Druck fordern. Gelingen soll das laut Bernd Wolf mit folgender Devise.
6: Einfach genießen, Spaß haben und alles geben.
4: Das Spiel gegen Großbritannien ist ab 12.05 Uhr live zu sehen in ORF 1.
2: Das waren die Nachrichten mit Martin Balder. Und nun zum Wetter.
7: Windig und frisch und in vielen Regionen auch zeitweise nass ist der Samstag heute. Ganz im Westen schneit es derzeit sogar bis 800 Meter Höhe. Zu den Landeshauptstädten Wien und Eisenstadt Regen 9 Grad, St. Pölten und Linz Regen 8, Salzburg Regen 7, Innsbruck Regen 6, Bregenz Regen 5, Graz bewölkt 8 und Klagenfurt bewölkt 7 Grad. Vorerst regnet es in weiten Teilen des Landes, ab 800 bis 1400 Meter schneit es. Von Osttirol bis ins Südburgenland ist es jedoch weitgehend trocken. Hier sind auch generell nur einzelne Schauer möglich heute. Sonst regnet es weiterhin zeitweise. In der Westhälfte Österreichs kommt am Nachmittag zwischen den Schauern aber auch die Sonne durch. Verbreitet frischt lebhafter bis kräftiger Nordwestwind auf und es bleibt frisch bei maximal 6 bis 15 Grad. In 2000 Meter Höhe um minus 2 Grad. Morgen nur vereinzelt Schauer, deutlich mehr Sonne, im Osten windig, bei 12 bis 18, im Süden bis 20 Grad. So viel zum Wetter mit Nicola Biermeier.
8: Guten Morgen und eine gute Fahrt mit der ORF Radio Salzburg Verkehrsinformation um 4 Minuten nach 7. Es läuft weiterhin auf den Straßen, sind uns keine Störungen gemeldet worden.
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8: Nein, da hat sich keiner verschminkt. Der blaue Stern, der gehört so.
9: Hallo, hier ist Cosmo. Der Tanzschein ist ready, der Stern sitzt. Let the Eurovision Song Contest begin.
8: Aber alles mal der Reihe nach. Jetzt lassen wir mal den Samstag beginnen. Mit einer kalten Dusche, mit einem warmen Kaffee und mit der besten Musik. Gleich aus den 70ern Billy Joel und aus den 80ern jetzt Stevie Wonder.

0: Cosmo wird heute Letzter.
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0: Also er wird Letzter sein, der Auftritt heute beim Song Contest. Startnummer 25 hat er. Guten Morgen Salzburg am Samstag, es ist 12 Minuten nach 7, aber ja, sagen wir ehrlich, laut Quettquoten reißen wir da heute nichts. Der ORF dankt, weil ich glaube, nur mal könnten wir uns den Song Contest eh nicht leisten. Marin Balakovic, wem wird denn da sonst denn heute Abend die Krone aufgesetzt? Wer hat denn die besten Chancen beim Song Contest Finale zu gewinnen?
2: Ganz vorne und das schon Wochen bzw. Monate lang Finnland. Der große Favorit mit Star-Violinistin Linda Lampenius und Sänger Pete Parkkonen wäre ein zweiter finnischer Sieg und der erste gesungen auf Finnisch. Gewinnchance rund 40%, gefolgt von Australien. Die glitzernde

0: Powerballade vom australischen Superstar wäre ein erster Sieg für Down Under, hat sich im Wettranking nach dem Semifinalauftritt auf Platz 2 raufkatapultiert und damit Griechenland auf den dritten Platz verwiesen. Real Estate, Ferto, Sashimi, Tuna, Ferto, Risotto, Loyali, Designer, Suleo, Ferto. Der heurige Spaßbeitrag mit Katzenohren von Sänger Akilas. Auch ein paar Siegeschancen hat Israel. Michel, je te laisse. Einem mehrsprachigen Popsong, da liegen wir aber schon im einstelligen Prozentbereich zum Sieg, ebenso wie beim rockigen Beitrag aus Rumänien. Oder wird's dann doch vielleicht mystische Club-Atmosphäre aus Dänemark? Wer weiß, der Song Contest ist ja immer wieder für Überraschungen gut.
1: Und diese Überraschung, das große Song Contest-Finale, beginnt heute um 21 Uhr live in ORF 1.

0: machen Sie sich bitte oben mal frei. Weil gleich kommt einer unserer Lieblingsdoktor. Super für alle, bei denen es gestern vielleicht ein bisschen länger gedauert hat. Dr. Hook hat gleich Ordinationszeit bei uns.
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0: In 9 Minuten ist es 7:30.
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0: Jetzt ist es also offiziell. Es ist ein Wolf gewesen, der zugeschlagen hat, der zwei Schafe und eine Ziege gerissen hat. Die Angst in der Landwirtschaft jetzt also wieder da. Mehr Infos zu diesem Wolfsriss und wie es da jetzt weitergeht, hören Sie in 3 Minuten im ORF Radio Salzburg Frühjournal um 7:30.
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1: Land berücksichtigt Mikro-ÖV künftig in der Raumordnung. Salzburg-Marathon sorgt morgen für zahlreiche Straßensperren. Das Wetter ist heute unbeständig und sehr frisch. Halb acht am Samstag, dem 16. Mai, begrüßt Sie Christine Hackenbuchner. Guten Morgen. Gleich zwei Einsätze haben in der Nacht die Berufsfeuerwehr in der Stadt Salzburg beschäftigt. In Aigen hat kurz vor 1 Uhr früh der Dachboden einer Villa gebrannt. Das Feuer ist rasch eingedämmt worden. Die Löscharbeiten haben aber rund 2 Stunden gedauert. Brandursache und Schadenshöhe sind noch unklar. Wenig später ist am Rudolfskee eine Person die Böschung zur Salzach hinuntergestürzt. Die Feuerwehr hat die verletzte Person mittels Drehleiter geborgen. Der Rudolfskee war rund 1 Stunde lang für den Verkehr gesperrt. Gemeinden mit Mikro-Öffi-Angeboten wie dem Tenningau, Lungau oder Goldeck-Shuttle bekommen künftig mehr Spielraum bei Umwidmungen. Das Land Salzburg ändert die Kriterien dafür, wie gut Grundstücke erreichbar sein müssen. Florian Hörmann berichtet.
2: Einen konkreten Fall gibt es in der Tenningauer Gemeinde Krispel. Hier wollte die Gemeinde vor kurzem ein Privatgrundstück von Grünland in Bauland umwidmen. Das ist vom Land Salzburg aber abgelehnt worden, weil es mit öffentlichen Verkehrsmitteln so schlecht erreichbar sei. Seit 1,5 Jahren ist in der Nähe dieser Fläche aber eine Haltestelle des Tenningau-Shuttles, ein Bus des Salzburger Verkehrsverbunds, der auf Bestellung kommt und für den die Gemeinde auch mitzahlt. Dieses Angebot hat in der bisherigen Regelung aber nicht als öffentlicher Verkehr gezählt und ist daher in raumordnungsrechtlichen Verfahren nicht berücksichtigt worden. Das Land Salzburg ändert das jetzt als erstes Bundesland in Österreich, sagt Landeshauptfrau, Stellvertreter und Verkehrsreferent Stefan Schnöll von der ÖVP.
3: Wir wollen dadurch natürlich auch Gemeinden einfach motivieren, diese Mikro-ÖV-Systeme auch bei ihnen in den Gemeinden einzusetzen.
2: 6 solche Angebote gibt es im Bundesland, die insgesamt fast 30 Gemeinden erreichen. Ein Ausbau des Systems ist geplant. Dann sollten nochmal so viele Gemeinden mehr erreicht werden und auch raumordnungsrechtlich profitieren, heißt es.
1: Das Land meldet den 2. bestätigten Wolfsriss in diesem Jahr im Pinzgau. Ende April hat in Dernten ein Wolf eine Ziege und 2 Schafe gerissen sowie weitere Tiere verletzt. Laut Wolfsbeauftragtem Hannes Üblacker stammt der Wolf, wie bereits bei dem Riss in Maria Alm, aus der dinarischen Population vom Balkan. Ob es sich um dasselbe Tier handelt, soll eine Genotypisierung in den kommenden Wochen klären. In den betroffenen Gebieten gilt bereits eine Wolfsverordnung als Maßnahmengebiet. Dort sind unter bestimmten Voraussetzungen auch präventive Entnahmen möglich. Dieses Wochenende steht in der Landeshauptstadt ganz im Zeichen des Marathons. Obwohl wetterbedingt einige Veranstaltungen bereits verschoben worden sind, geht der Salzburg-Marathon morgen wie geplant über die Bühne. Innerstädtisch sorgt das für zahlreiche Sperren. Die Verantwortlichen raten, wenn möglich, das Auto morgen am besten stehen zu lassen. Isabel Gunzer berichtet.
4: Denn die Laufstrecke ist am Sonntag zwischen 8 und 15 Uhr komplett gesperrt. Das bedeutet, die Staatsbrücke der Mühlner Hügel, der Anton Neumeier und der Hildmannplatz sind nicht befahrbar. Ebenso direkt betroffen ist der Bereich rund um den Mirabellplatz und den Salzachquai. Im Süden kommt es im Nonntal und in Leopoldskron vor allem zwischen 8 und 10.30 Uhr zu Einschränkungen. Wer in die Innenstadt muss, soll dafür deutlich mehr Zeit einplanen. Für die öffentlichen Verkehrsmittel gilt am Sonntag ein Sonderfahrplan. Infos dazu gibt es an den Haltestellen oder in der App am Handy, sagt Yvonne Rosenstatter vom Salzburger Verkehrsverbund.
5: Es gibt eben sogenannte Teilungen von Linien, die was in den Äste gehen. Es gibt Kurzführungen, es gibt während der Sperrzone 1-2 Ausfälle von kompletten Linien. Aber wir weisen immer darauf hin, bitte in die App oder einfach in die Informationsauskünfte hineinzuschauen. Das sind Ausfälle eingepflegt und man kommt einfach, wenn man vielleicht auf eine andere Linie umsteigt, relativ leicht genauso an sein Ziel und wird nicht viele Zeit Einbußen hinnehmen müssen.
4: Für alle Teilnehmenden des Salzburg-Marathons ist die An- und Abreise mit den öffentlichen Verkehrsmitteln mit Anmeldebestätigung kostenlos. Die einzelnen Abschnitte in der Stadt werden schrittweise von der Polizei dann wieder freigegeben, wenn die letzten Teilnehmer das Gebiet verlassen haben.
1: Und alle Informationen nachlesen können Sie bei uns im Internet unter salzburg.orf.at. Im Salachtal teilen sich jetzt 4 Gemeinden eine Regionalzeitung. Die Orte hätten ohnehin oft dieselben Geschichten in den einzelnen Zeitschriften veröffentlicht und sparen sich so mehr Zeit und Geld, heißt es. Hanna Schilcher mit den Details.
6: Das Hormat-Magazin vereint erstmals die Gemeindezeitungen von Unken, Lofer, St. Martin und Weißbach mit dem Tourismusverband Salzburger Salachtal. Ziel ist es, Themen aus Gemeinden und Tourismus enger zu verbinden, schildert Obmann und Bürgermeister der Gemeinde Weißbach, Josef Hohenwarter von der ÖVP.
7: Weil wir draufgekommen sind, dass ja fast jede Gemeinde eben durch das, dass wir ja in so vielen Bereichen zusammenarbeiten, schreibt über die Mittelschule einen Bericht aus dem Seniorenwohnheim, was sie dort, einen Bericht aus dem Tourismusverband. Und dann haben wir draufgekommen, genauso steht über die Pfarre was drinnen. Und da steht eine fast in jeder Zeitung das Gleiche drin. Und dann haben wir gesagt, na, könnten wir gleich gemeinsame Zeitung machen.
6: Durch die Zusammenarbeit entstehe mehr Zeit in den jeweiligen Gemeindeverwaltungen. Bisher ist das Magazin erst einmal erschienen. Die nächste Ausgabe ist für November geplant.
1: Zum Sport. Das Salzburger Segelduo Keanu Brettner und Jakob Flachberger hat bei der 49er-Weltmeisterschaft vor Quiberon in Frankreich zum Auftakt der Goldflotte die Zwischenführung verloren. Brettner und Flachberger haben in den gestrigen Wettfahrten die Plätze 15, 4 und 25 belegt und sind damit in der Gesamtwertung auf Platz 5 zurückgerutscht. Heute steht der zweite Tag der Goldflotte auf dem Programm. Die besten 10 Teams qualifizieren sich dann für die Medaillenentscheidung morgen. Damit zum Wetter. Heute ist es trüb, es regnet häufig, vor allem in den Nordstaulagen der Berge. Jetzt in der Früh liegen die Temperaturen zwischen 1 und 6 Grad, am Nachmittag dann zwischen 7 und 12 Grad. Morgen Sonntag wechseln Sonnenschein und Wolken einander ab. Einzelne leichte Regenschauer sind vor allem in den Bergen möglich. Die Höchstwerte morgen 11 bis 16 Grad.
8: Am Weg zum Bäcker oder in den Frühdienst. Wir begleiten Sie mit der ORF Radio Salzburg Verkehrsinformation um 7.36 Uhr. Wurscht, wo es für Sie hingeht, Sie haben überall Freifahrt. Gute Fahrt!
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0: 70 Museen können Sie dieses Wochenende besichtigen, ohne dass Sie tief in Ihr Geldtaschel greifen müssen. 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Beim Salzburger Museumswochenende verlangen Museen keinen Eintritt. Morgen betrifft das alle Bezirke, heute die Stadt Salzburg. Da haben zum Beispiel das Glockenspiel oder auch die Bibelwelt offen.
1: Das Angenehme bei dem Format ist, dass man sich treiben lassen kann, dass man von Museum zu Museum zieht und so auch die eigene Region vielleicht anders entdeckt und eben diese Hemmschwelle wegfällt. Man muss einen Eintritt zahlen, was bei einem bewussten Museumsbesuch anders funktioniert.
0: Für Besucher gibt es aber nicht nur offene Türen, Sebastian Bartstuber vom Haus der Volkskulturen, sondern es gibt auch besondere Programme.
1: Ganz spannend sind natürlich auch immer diese Bereiche, in die man eigentlich nicht reinkommt beim normalen Museumsbesuch. Und so haben wir es beim Museumswochenende zum Beispiel auch im Stiftsmuseum Matze, dass die Stiftsbibliothek und auch das Stiftsarchiv in Führungen geöffnet ist. Und das sind so immer meine persönlichen Highlights, dass man durch solche Formate auch in Bereiche kommt, die beim normalen Besuch verschlossen bleiben.
0: Und das dann auch noch gratis. Grund 1, warum man beim Museumswochenende mitmacht. Und Grund 2, das Wetter. Wenn nicht dieses Wochenende Museum, wann dann bitte? Heute freier Eintritt in die Stadt Salzburg und morgen dann in allen Bezirken. Welche Museen bei Ihnen ums Eck, bei Ihnen in der Umgebung mitmachen, das können Sie nachschauen im Internet unter museumswochenende.at.

0: peinlich. Millionen Menschen schauen zu, wie die Loskugel klemmt wie ein Marmeladenglas beim Frühstück.
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0: Eine super lustige Fernsehpanne, die Rainer Pariasek erzählt hat, diese Woche beim ORF Salzburg Stammtisch. Passiert ist das in einer Live-Sendung gemeinsam mit Herbert Prohaska.
2: Also das hat jetzt auch mit Prohaska zu tun, wir Sendung, und war Cup-Auslosung, österreichischer Fußball-Cup. Und da gibt es ja diese Kugeln, die man aufdrehen muss. Und das war ausgemacht, so quasi ich ziehe die Kugel raus.

aus und er schraubt auf. Ja? Und er tut die erste Kugel und will die aufschrauben und das tut sie nichts. Und ich denke mir, bist du aber, das ist so schwer. Und, so und er gibt mir die Kugel, dann schraubt halt ihr auf und so weiter. Und dann haben wir den ersten Namen. Er greift wieder rein, die zweite Kugel wieder. Er kriegt die Kugel nicht auf. So, gibt es wieder mir. Ich denke mir, okay, dann schreibst du.

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1: Am Mikrofon Martin Balder. Nach dem Hunter-Virus-Ausbruch auf einer Atlantik-Kreuzfahrt ist in Österreich eine zweite von drei an die Behörden gemeldeten Niedrigrisikokontaktpersonen ausfindig gemacht worden. Die Person weise keine Symptome auf und sei kooperativ, heißt es. Theresa Eder berichtet.
2: Die Person ist angewiesen worden, Großveranstaltungen sowie medizinische Einrichtungen zu meiden. Sie weist derzeit keine Symptome auf und das Risiko, tatsächlich mit dem Hunter-Virus angesteckt worden zu sein, sei sehr gering, wie das Gesundheitsministerium mitteilt. Die Person war mit einer infizierten Schiffspassagierin im selben Flugzeug von Johannesburg nach Amsterdam unterwegs. Die beiden dürften aber keinen engen oder längeren Kontakt gehabt haben. Die dritte Person konnte bisher nicht lokalisiert werden. Noch ist unklar, ob sich die oder derjenige überhaupt in Österreich aufhält. Bis jetzt gibt es in Österreich keinen bestätigten Hunter-Virus-Fall.
1: Die USA haben eine Verlängerung der Waffenruhe im Libanon angekündigt. Die Feuerpause zwischen Israel und der pro-iranischen Hisbollah-Miliz soll laut dem Außenministerium in Washington um 45 Tage verlängert werden. Die Waffenruhe war von beiden Seiten mehrfach verletzt worden. Zuletzt soll Israel bei einem Angriff im Südlibanon mindestens 6 Menschen getötet haben. Der ukrainische Präsident Volodymyr Zelensky hat weitere Angriffe auf die russische Ölindustrie angekündigt. Die Ukraine müsse hart und angemessen auf die Attacken des russischen Militärs gegen Städte reagieren, so Zelensky in seiner abendlichen Videobotschaft. Am Donnerstag waren bei einem russischen Großangriff mit mehr als 700 Drohnen und Raketen in der Hauptstadt Kiew 24 Menschen getötet worden. Wenn heute Abend der Eurovision Song Contest in der Wiener Stadthalle ins große Finale geht, dann kommt auf das Bühnenteam eine besondere Herausforderung zu. Es hat zwischen den Songs meist nur 45 Sekunden Zeit, um alle Bühnenelemente auszutauschen. Und zwar so, dass das TV-Publikum nichts mitbekommt. Mehr von Peter Teubenbacher.
3: Sobald ein Song zu Ende ist, beginnt die Zeit zu laufen und das 30-köpfige Bühnenteam gleich mit ihr. Am Boden werden gelbe Markierungen eingespielt, die anzeigen, wo die neuen Bühnenelemente hinkommen, wenn die alten weg sind. Alle Teammitglieder müssen ihre Handgriffe vorab wie eine eigene Choreografie einlernen. Wir sind alle genau instruiert und über Headsets verbunden. Jeder weiß sein Stichwort, sagt Bühnenmanager John Lamb. Das Wichtigste ist dabei die Sicherheit. Es bewegt sich alles sehr schnell, auch die Technik. Und die Leute müssen rasch von A nach B und dann von C nach D. Bulgarien und Malta sind heuer die aufwendigsten Acts fürs Bühnenteam. Und wenn es sich trotz aller Mühen einmal nicht ausgeht, dann spielt die Regie so lange zusätzliche Bilder vom Publikum in der Sendung ein.
1: Das waren die Nachrichten mit Martin Balder. Und nun zum Wetter.
4: Frisch, windig, unverbreitet, zeitweise nass ist der Samstag. Ganz im Westen schneit es derzeit sogar bis etwa 800 Meter Höhe. So ist es zum Beispiel in Schopanau-Weiß. Zu den Landeshauptstädten Wien und Eisenstadt Regen 9 Grad, St. Pölten und Linz Regen 8, Salzburg bewölkt 7, Innsbruck Regen 6, Bregenz kräftiger Regen 3 Grad, Graz bewölkt 10 und Klagenfurt bewölkt 7 Grad. Im Großteil Österreichs regnet es heute zeitweise am meisten von Vorarlberg bis zum Mostviertel. Auf den Bergen ist es winterlich. Von Osttirol bis ins Südburgenland gibt es jedoch heute nur einzelne Schauer und zwischendurch auch Sonne. Und auch im Westen sind am Nachmittag Sonnenfenster möglich. Es frischt lebhafter bis kräftiger Nordwestwind auf und die Temperaturen kommen über 6 bis 15 Grad nicht hinaus. In 2000 Meter Höhe hat es um minus 2 Grad. Morgen vereinzelt Schauer, deutlich mehr Sonne, im Osten noch windig und 12 bis 18, im Süden bis 20 Grad. Soviel zum Wetter mit Nicola Biermeier.
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0: ORF Radio Salzburg jetzt um 8:04 mit der Verkehrsinformation. Und da läuft es weiterhin auf den Straßen. Sind uns keine Störungen gemeldet worden. Gute Fahrt.
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0: Der Hund muss raus. Sie müssen raus in die Arbeit oder raus zur Zeitung. Ich schicke dazu viel Musik raus zu Ihnen.
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0: Und mit der besten Musik, die kommt jetzt aus den 80ern. Cyndi Lauper schiebt uns jetzt an und bringt uns mal auf Betriebstemperatur.

0: 70 Jahre Song Contest. Das ist wie so ein musikalisches Familienalbum. Da gibt es ein paar Klassiker, ein paar peinliche Tanten und jeder hat seine Favoriten. Guten Morgen Salzburg, am Samstag 12 nach 8. Bevor heute Abend das große Song Contest Finale in der Wiener Stadthalle über die Bühne geht, hat sich Marin Belakovic mal umgehört nach den Lieblings-ESC-Songs.
1: Ich glaube von mir, vom Udo Jürgens.
2: Merci, Cherie.
1: Das ist mein Lieblingssong.
3: Volare ist schon ganz cool. Also Nel più di pinto di blu, mein Freund ist Italiener und das mag ich schon sehr gern.
2: Singt man daheim dann Volare.
3: Oh, genau.
4: Ich würde mit Loreens beiden Liedern gehen, also Euphoria und Tattoo. Für mich Loreen wirklich erstklassige Künstlerin, hat mir auch sehr viel schon geholfen im Leben, sage ich mal, durch ihre Musik.
2: Euphoria.
4: But till the end of time.
2: Sehr fein.
5: Ja, mir hat schon der Johnny Logan sehr gefallen. Da war ich damals gerade 17, er hat zweimal gewonnen und dann haben wir auf und ab gespielt.
2: So hold me now.
5: Oh, don't cry, don't say a word, just. Aber jetzt höre ich auf zum Singen, sonst kommt der Dieter Bohlen vielleicht noch.
2: 70 Jahre Eurovision feiern wir heuer. Was ist Ihr liebster Song?
6: Aber Waterloo.
2: Waterloo.
6: Ja, Waterloo. Das ist einfach unvergänglich.
7: Ganz, ganz klassisch Udo Jürgens mit Merci, Cherie.
2: Merci. Traut sie nicht zum Singen.
7: Ich kann nicht singen.
8: Also ich würde sagen, als Italienerin Titti e Buoni von Maneskin.
2: Boah, das will ich jetzt nicht nachsingen.
8: Ja, das ist ein super Song. Ich liebe Maneskin, also es ist perfekt.
2: Insieme. Auch da, ja, Volare.
8: War, genau, Volare, das wäre auch dabei, das wäre auch richtig cool, aber ja, ich bin für Maneskin.
0: Normalerweise, wenn du noch den Lieblings-Song-Contest-Songs fragst, kommst du so ein 20-minütiger Vortrag über ABBA, aber das sparen wir uns jetzt. Wir ziehen uns lieber die 3 Minuten aus dem Jahr 1974 rein.

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0: In genau 2 Wochen spielen sie am Residenzplatz in der Stadt Salzburg. Pizzerra und Jaus hier in Radio Salzburg.
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0: Es ist 20 Minuten nach 8 beim Residenzplatzkonzert und bitte ein bisschen besseres Wetter als heute. Josef Haselhofer von der Salzburger Wetterdienststelle, schönen guten Morgen.
2: Hallo, schönen guten Morgen.
0: Heute ein richtig ungemütlicher Tag.
2: Ja, es gibt dichte Wolken den ganzen Tag hindurch und es regnet sehr häufig. Im nördlichen Flachgau im Lungau wird es nur selten regnen, aber in den Gebirgsgauen da hält der Regen den ganzen Tag an. Es ist auch sehr kühl, die Temperatur beträgt derzeit 2 bis 8 Grad und erreicht am Nachmittag nur 7 bis 12 Grad. Und die Schneefallgrenze liegt so zwischen 1000 und 1400 Meter und ab 1400 Meter bleibt Schnee auch liegen.
0: Ja, man muss dazu sagen, das ist für uns vielleicht ein ungemütlicher Tag, aber die Landwirtschaft, die Natur ist ziemlich froh über den Regen, der da jetzt die letzten Tage und heute dazu kommt. Wie viele Liter sind denn das jetzt so gewesen durchschnittlich, Josef?
2: Ja, es sind bis jetzt so 15 bis 75 Liter pro Quadratmeter im Land Salzburg gewesen. Der meiste Niederschlag ist entlang der hohen Tauern gefallen, der wenigste in Teilen des Flachgaus. Aber es kommen jetzt bis morgen in der Früh noch 5 bis 25 Liter pro Quadratmeter dazu. Am wenigsten im Lungau und im nördlichen Flachgau und das meiste kommt da im Bereich der Nordalpen.
0: Morgen untertags dann nicht mehr so viel Regen, der dazu kommt.
2: Nein, morgen wird es weitgehend niederschlagsfrei bleiben. Am Vormittag lockern die Restwolken der Nacht auf. Dann scheint oft die Sonne bei aufgelockerten Wolken. So über den Bergen bilden sich ein paar Quellwolken. Da ist ein einzelner kurzer Regenschauer vielleicht nicht ganz ausgeschlossen. Aber es wird durch den Sonnenschein morgen wieder wärmer. In der Früh ist es noch frisch bei 0 bis 6 Grad. Am Nachmittag erreicht die Temperatur dann schon wieder 12 bis 17 Grad.
0: Und vielleicht ein kleiner Blick noch in die neue Woche, in die kommende Woche. Wie wird es grob gesagt?
2: Am Montag einiges an Sonnenschein mit Quellwolken und kaum Niederschlag, aber Dienstag, Mittwoch, Donnerstag und Freitag dann wieder sehr wechselhaft. Da wird es dann wieder jeden Tag Regenschauer geben, aber es wird ein wenig wärmer.
0: Also alles, was im Haushalt vielleicht zu liegen geblieben ist, was erledigt werden muss. Heute gibt es keine Ausrede. Josef Haselhofer von der Salzburger Wetterdienststelle. Danke und schönes Wochenende.

Hey und guten Morgen Salzburg, am Samstag in 3 Minuten ist es 8:30. Liebeskummer auf der eigenen Geburtstagsparty. Wie bitter kann's sein, aber wie gut kann der Song sein? 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
3: Land berücksichtigt Mikro-EV künftig in der Raumordnung. Salzburg-Marathon morgen sorgt für zahlreiche Straßensperren. Das Wetter ist heute unbeständig und sehr frisch. 8:30 am Samstag, dem 16. Mai, begrüßt Sie Christine Hackenbuchner. Guten Morgen. Gemeinden mit Mikro-Öffi-Angeboten wie dem Tennengau, Lungau oder Goldeck-Shuttle bekommen künftig mehr Spielraum bei Umwidmungen. Das Land Salzburg ändert die Kriterien dafür, wie gut Grundstücke erreichbar sein müssen. Einzelheiten von Florian Hörmann.
4: Einen konkreten Fall gibt es in der Tennengauer Gemeinde Krispel. Hier wollte die Gemeinde vor kurzem ein Privatgrundstück von Grünland in Bauland umwidmen. Das ist vom Land Salzburg aber abgelehnt worden, weil es mit öffentlichen Verkehrsmitteln so schlecht erreichbar sei. Seit 1,5 Jahren ist in der Nähe dieser Fläche aber eine Haltestelle des Tennengau-Shuttles, ein Bus des Salzburger Verkehrsverbunds, der auf Bestellung kommt und für den die Gemeinde auch mitzahlt. Dieses Angebot hat in der bisherigen Regelung aber nicht als öffentlicher Verkehr gezählt und ist daher in raumordnungsrechtlichen Verfahren nicht berücksichtigt worden. Das Land Salzburg ändert das jetzt als erstes Bundesland in Österreich, sagt Landeshauptfrau Stellvertreter und Verkehrsreferent Stefan Schnöll von der ÖVP.
5: Wir wollen dadurch natürlich auch Gemeinden einfach motivieren, diese Mikro-ÖV-Systeme auch bei ihnen in den Gemeinden einzusetzen.
4: 6 solcher Angebote gibt es im Bundesland, die insgesamt fast 30 Gemeinden erreichen. Ein Ausbau des Systems ist geplant, dann sollten nochmal so viele Gemeinden mehr erreicht werden und auch raumordnungsrechtlich profitieren, heißt es.
3: Angehende Ärztinnen und Ärzte in Salzburg warten derzeit bis zu 1,5 Jahre auf Ausbildungsstellen. Die Ärztekammer fordert deshalb umfassende Reformen, um den Versorgungsbedarf zu decken und die Ausbildung attraktiver zu machen. Die Ausbildungsplätze müssten über alle Fachrichtungen und Regionen besser verteilt werden. Außerdem brauche es einen verbindlichen Bundesland-Ausbildungsstellenplan für Salzburg, der sich am tatsächlichen Versorgungsbedarf orientiere. Wenn sich nicht bald etwas ändere, würden angehende Ärzte ins Ausland abwandern, heißt es. Dieses Wochenende steht in der Landeshauptstadt ganz im Zeichen des Marathons. Obwohl wetterbedingt einige Veranstaltungen bereits verschoben worden sind, geht der Salzburg-Marathon morgen wie geplant über die Bühne. Innerstädtisch sorgt das für zahlreiche Sperren. Die Verantwortlichen raten, wenn möglich, das Auto morgen stehen zu lassen. Isabel Gunzer berichtet.
6: Denn die Laufstrecke ist am Sonntag zwischen 8 und 15 Uhr komplett gesperrt. Das bedeutet, die Staatsbrücke der Mühlner Hügel, der Anton Neumeier und der Hildmannplatz sind nicht befahrbar. Ebenso direkt betroffen ist der Bereich rund um den Mirabellplatz und den Salzachquai. Im Süden kommt es im Nonntal und in Leopoldskron vor allem zwischen 8 und 10.30 Uhr zu Einschränkungen. Wer in die Innenstadt muss, soll dafür deutlich mehr Zeit einplanen. Für die öffentlichen Verkehrsmittel gilt am Sonntag ein Sonderfahrplan. Infos dazu gibt es an den Haltestellen oder in der App am Handy, sagt Yvonne Rosenstatter vom Salzburger Verkehrsverbund.
7: Es gibt eben sogenannte Teilungen von Linien, die was in den Äste gehen. Es gibt Kurzführungen, es gibt während der Sperrzone 1-2 Ausfälle von kompletten Linien. Aber wir weisen immer darauf hin, bitte in die App oder einfach in die Informationsauskünfte hineinzuschauen. Das sind Ausfälle eingepflegt und man kommt einfach, wenn man vielleicht auf eine andere Linie umsteigt, relativ leicht genauso an sein Ziel und wird nicht viele Zeit Einbußen hinnehmen müssen.
6: Für alle Teilnehmenden des Salzburg-Marathons ist die An- und Abreise mit den öffentlichen Verkehrsmitteln mit Anmeldebestätigung kostenlos. Die einzelnen Abschnitte in der Stadt werden schrittweise von der Polizei dann wieder freigegeben, wenn die letzten Teilnehmer das Gebiet verlassen haben.
3: Und alle Informationen zu den Sperren können Sie auch im Internet nachlesen unter salzburg.orf.at. Im Salachtal teilen sich jetzt 4 Gemeinden eine Regionalzeitung. Die Orte hätten ohnehin oft dieselben Geschichten in den einzelnen Zeitschriften veröffentlicht und würden sich so um mehr Zeit und Geld sparen, heißt es. Hanna Schilcher berichtet.
8: Das Heimatmagazin vereint erstmals die Gemeindezeitungen von Unken, Lofer, St. Martin und Weißbach mit dem Tourismusverband Salzburger Salachtal. Ziel ist es, Themen aus Gemeinden und Tourismus enger zu verbinden, schildert Obmann und Bürgermeister der Gemeinde Weißbach, Josef Hohenwarter von der ÖVP.
1: weil wir draufgekommen sind, dass ja fast jede Gemeinde eben durch das, dass wir ja in so vielen Bereichen zusammenarbeiten, schreibt über die Mittelschule einen Bericht aus dem Seniorenwohnheim, was sie dort, einen Bericht aus dem Tourismusverband. Und dann haben wir draufgekommen, genauso steht über die Pfarre was drinnen. Und da steht eine fast in jeder Zeitung das Gleiche drin. Und dann haben wir gesagt, na, könnten wir gleich gemeinsam eine Zeitung machen.
8: Durch die Zusammenarbeit entstehe mehr Zeit in den jeweiligen Gemeindeverwaltungen. Bisher ist das Magazin erst einmal erschienen. Die nächste Ausgabe ist für November geplant.
3: Zum Sport. Österreichs Eishockey-Nationalteam eröffnet die Weltmeisterschaft in der Schweiz heute gleich mit einem Schlüsselspiel. Die Österreicher um Kapitän Peter Schneider treffen zum Auftakt auf Großbritannien und damit auf einen unmittelbaren Gegner im Kampf um den Klassenerhalt. Gleiches gilt für Spiel 2 morgen gegen Ungarn. Mit 2 Siegen könnten die Österreicher dann ohne Druck in die danach folgenden Spiele gegen die Top-Nationen gehen. ORF1 zeigt das Auftaktduell gegen Großbritannien heute ab 12.05 Uhr live. Damit zum Wetter. Heute ist es trüb, häufig regnet es, vor allem in den Nordstaulagen der Berge. Jetzt in der Früh liegen die Temperaturen zwischen 1 und 6 Grad, am Nachmittag dann zwischen 7 und 12 Grad. Morgen am Sonntag wechseln Sonnenschein und Wolken einander ab. Einzelne leichte Regenschauer sind vor allem in den Bergen möglich. Die Höchstwerte morgen 11 bis 16 Grad.
9: Wir düsen rein in den Samstagmorgen und nehmen die beste Musik mit Kodo gleich nach Paul Simon und der ORF Radio Salzburg Verkehrsinformation. Es ist 8.36 Uhr und es ist weiterhin alles ruhig auf den Straßen. Kommen Sie sicher an Ihr Ziel.
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0: verbindet an diesem Wochenende wieder die Laufschuhe und mitten in diesem Trubel passiert ein Staffelmoment, den man nicht alle Tage sieht. Guten Morgen, Radio Salzburg läuft binnen am Samstag 8.44 Uhr. Hannes Langer organisiert den Marathon seit 2004. Jetzt aber gibt er der Staffel weiter an seinen Sohn Markus Langer. Generationenwechsel ist angesagt.
1: Vor allem, wenn man bedenkt, dass wir jetzt den 23. Salzburg-Marathon veranstalten, die Veranstaltung aktuell in vielen Bewerben ausgebucht ist, wir an unsere absoluten Kapazitätsgrenzen stoßen. Das Setup, wie wir es haben, lässt einfach auch nicht wirklich viel mehr zu. Das heißt, ein großes Wachstum wird es die nächsten Jahre nicht mehr geben. Die Aufgabe wird sein, die Veranstaltung in der Qualität und wie wir das Erlebnis da auch gestaltet haben, auch sicherzustellen und weiterzuführen. Darum, es ist ein großer Schritt, aber das ist eine Aufgabe, die wirklich sehr dankbar ist. Vor allem auch der große Lohn, den man dann hat, ist dann wirklich am Sonntag im Ziel zu stehen, die Läuferinnen und Läufer wirklich im Ziel begrüßen zu dürfen, wie sie gut gelaunt und mit persönlichen Bestzeiten und Glücksmomenten da im Ziel einlaufen.
2: Ein großer Schritt reicht aber noch nicht für einen Marathon. Das sind viele kleine. Was hat denn bei Ihnen so diese Begeisterung für den Laufsport, für den Marathon ausgelöst?
1: Naja, das kommt irgendwie auch aus dem familiären Umfeld bei mir zu Hause. Da werden Marathons im Fernsehen geschaut, das schaut man sich an. Ich war schon bei vielen Marathons auch in der Rolle als unterstützende Rennleitung mit dabei. Man lebt es einfach. Und wenn man so einen Marathon erlebt, das ist so mitreißend auch. Ich bin jetzt in Wien den Halbmarathon gelaufen, an der Strecke da die Stimmung, die Schilder, die Cheering Zones. Das ist so großartig.
2: Neue Generation hat vielleicht auch neue Ziele. Was ist denn so Ihre Vision, die Sie für den Marathon, für den Salzburg-Marathon auch haben?
1: Grundsätzlich auf einem soliden Fundament aufbauen und das auch weiterführen. Es ist wichtig, dass wir unsere Charity weiterhin unterstützen. Es ist wichtig, dass wir unseren ökologischen Fußabdruck so klein wie möglich halten. Die große Herausforderung wird sein, dadurch, dass wir unsere Kapazitätsgrenzen irgendwo in der Stadt Salzburg auch schaffen und dadurch limitiert sind, dass wir trotzdem es schaffen, ein großes Erlebnis zu schaffen, die Bühne Salzburg zu präsentieren, wirklich auch international das Publikum abzuholen, so wie die lokale Bevölkerung. Wir haben sehr viele Teilnehmende aus Salzburg, aber wir haben knapp über 100 Nationen mit dabei, das in der Form so weiterzuführen und auch wirklich so ein positives Erlebnis zu schaffen, da müssen wir uns eh jedes Jahr neu erfinden und das ist auch so die Vision, dass man das einfach auch so weiterträgt.
0: Sohn Markus Langer, der künftig in die Laufschritte seines Vaters tritt und den Marathon organisieren wird. Im Gespräch mit unserem Sportreporter Thomas Gonaus.

0: zu Weihnachten muss sein. Wham im Mai. Geht auch recht gut. Wir wacken sie ab mit der besten Musik. Wham gibt's gleich für sie nach Eiswart. Wobei, wenn man so rausschaut beim Fenster. Wäre es nicht so verkehrt, so weit wie der Schnee runterschaut.
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0: In 7 Minuten ist es 9 Uhr.

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3: Am Mikrofon Martin Balder. Auf den ORF kommt nach dem Rücktritt von Roland Weißmann als Generaldirektor und mitten in einer öffentlichen Debatte über weitere Problemfälle im Haus neuer Spardruck zu. Konkret dürften mindestens 70 Millionen Euro aus dem Budget gestrichen werden. Der neuen ORF-Führung ab 2027 bricht damit ein Zehntel der Einnahmen weg. Das muss zusätzlich zu laufenden Kürzungen eingespart werden. Mehr von Stefan Kappacher.
4: Die mindestens 70 Millionen, um die es geht, bekommt der ORF aus dem Budget. Damit wird eine steuertechnische Maßnahme kompensiert, die mit Einführung der Haushaltsabgabe weggefallen ist. Die ÖVP sieht den ORF angesichts der aktuellen Affären jetzt in der Pflicht, noch mehr zu sparen als ohnehin schon. Zitat aus einem Posting.
5: Wenn bei Sozialleistungen gespart werden muss, dann ist es nur fair, dass auch der ORF einen Beitrag zur Budgetkonsolidierung leistet.
4: Die Millionen kommen aus dem Budget von SPÖ-Medienminister Babler. Der verwehrt sich gegen Zurufe aus der ÖVP. Aber die Weichen für die Kürzung sind gestellt. Kurzfristig soll der Effekt gedämpft werden, indem der ORF auf ein Sperrkonto zugreifen und das ausgleichen kann. Doch auf dem Konto ist nicht viel Geld. Es hilft maximal für 2027. Danach schlägt die Kürzung voll durch.
3: Nach dem Hunter-Virus-Ausbruch auf einem Atlantik-Kreuzfahrtschiff ist in Österreich eine zweite von drei an die Behörden gemeldeten Niedrigrisikokontaktpersonen ausfindig gemacht worden. Die Person weise keine Symptome auf, heißt es. Ob sich die dritte Person überhaupt in Österreich aufhält, ist unklar. Das Gesundheitsministerium schätzt das Risiko einer Ansteckung mit dem Hunter-Virus als äußerst gering ein. Spontan Einkäufe im Supermarkt oder ein schneller Restaurantbesuch. Für Menschen mit Zöliakie ist das unmöglich. Denn bei dieser Erkrankung können schon kleinste Mengen Getreide gesundheitsschädlich sein. Der heutige Welt-Zöliakie-Tag soll auf diese Autoimmunerkrankung aufmerksam machen und auf die hohe Dunkelziffer, denn viele Erkrankte sind nicht diagnostiziert. Marlene Nowotny informiert.
6: Brot, Pizza, Fertiggerichte oder auch Bier. Gluten ist Bestandteil vieler Getreidesorten und damit vieler Lebensmittel. Bei an Zöliakie Erkrankten reagiert der Körper schon bei kleinsten Mengen Gluten mit starken Entzündungen im Darm. Die unmittelbaren Folgen reichen von Bauchschmerzen und Übelkeit bis zu depressiver Verstimmung. Vielfältige Symptome, die eine Diagnose erschweren, sagt Lili Kasemi-Shirazi, Leiterin der Spezialambulanz für Zöliakie an der Med-Uni Wien.
7: Zöliakie kann sowohl mit einer Vielzahl von Darmbeschwerden, aber auch Beschwerden außerhalb des Darms einhergehen und das kann auch ganz beschwerdefrei bleiben.
6: Laut Schätzungen ist etwa 1% der Bevölkerung an Zöliakie erkrankt, doch viele Betroffene sind nicht diagnostiziert. Einzige Therapie ist eine strikt glutenfreie Diät. Wird die eingehalten, heilt eine Zöliakie im Regelfall folgenlos ab.
3: Das waren die Nachrichten mit Martin Balder. Und nun zum Wetter.
8: Zeitweise regnet es heute im Großteil Österreichs, am meisten von Vorarlberg bis zum Mostviertel. Ab 800 bis 1400 Meter schneit es. Von Osttirol bis ins Südburgenland gibt es heute aber nur einzelne Schauer und zwischendurch auch Sonne. Und auch im Westen sind am Nachmittag Sonnenfenster möglich. Lebhafter bis kräftiger Nordwestwind und maximal 6 bis 15 Grad. Morgen generell nur einzelne Schauer, deutlich mehr Sonne und wärmer mit 12 bis 20 Grad. Im Osten allerdings weiter windig. So viel zum Wetter mit Nicola Biermeier.
9: Wir begleiten Sie durch Ihr Wochenende. Wir sind ORF Radio Salzburg um 9:03 mit der Verkehrsinformation und da läuft's auf den Straßen, sind uns keine Störungen gemeldet worden. Kommen Sie sicher nicht zählen.
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9: Wer blockiert denn da schon wieder stundenlang das Badezimmer? Ach so. Es dauert ein bisschen, bis der blaue Stern passt.
12: Hallo, hier ist Cosmo, liebe Österreicherinnen und Österreicher. Heute ist es soweit. Es geht auf die große Eurovision Song Contest Bühne für mich. Bitte drückt mir die Daumen.
9: Mach mal, aber jetzt geht's mal rein in diesen Samstag. Wir drücken den Knopf auf der Kaffeemaschine und wir drücken Play. Gleich super Musik von Supertramp und jetzt

0: Ich gehe nur schnell ins Bad.
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0: Ja, ja, bei Cosmo geht da gar nichts schnell. Der braucht dort länger, bis sein blauer Stern perfekt passt. Habe ich selbst erlebt und mir selbst auch einen blauen Stern mal ins Gesicht gemalt. Und das ist eine Anleitung. Das Video dazu gibt's auf unserem ORF Salzburg Instagram-Account. Bitte nicht anschauen, aber prinzipiell dieser Cosmo ein sehr sympathischer und bodenständiger Typ. Bevor er heute Abend auf der Bühne steht beim Song Contest Finale, frühstücken wir jetzt nochmal gemeinsam mit ihm.
2: Mein Morgen in 60 Sekunden.
3: Tee oder

0: Kaffee?
1: Kaffee. Schwarz. Ich brauche die Energy gerade.
0: Süß oder salzig?
1: Salzig. Ein Spiegelei, ein Nullkornbrot, eine Tomate und einen Speck nehme ich auch gerne.
0: Frühaufsteher oder Siebenschläfer?
1: Siebenschläfer. Kann ich jetzt nicht, aber normalerweise schon.
0: Sofort Aufsteher oder Liegenbleiber?
1: Ach, sofort Aufsteher. Wenn ich wach bin, auch nachts, dann mag ich nicht ewig im Bett herumliegen, dann muss ich irgendwas machen.
0: Plaudertasche oder Schweigegelübde?
1: Schweigegelübde. Vor allem die Stimme, die ist dann auch noch tiefer oder rockiger.
0: Meine Musik für den Start in den Tag.
1: I Was Made for Loving You von Kiss. Es darf rocken.
2: Dann rockt Cosmo heute Abend das Song Contest Finale für Österreich und Kiss rocken jetzt in Radio Salzburg.
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2: Es ist 8:45 Uhr.

0: Haben Sie es gerade gespürt? 2 Grad wärmer war es gerade die letzten 3 Minuten bei Reinhard Fenrich.
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0: Heutzutage bringt die Post ja sogar am Samstag die Backerl, in manchen österreichischen Städten sogar am Sonntag auch noch. Ich finde, da verliert das Warten so ein bisschen den Zauber. Deswegen hier jetzt ein Song von früher, als eine Frau stundenlang gehofft hat, dass der Postler endlich ihren Liebesbrief bringt. Sie hat stundenlang aus dem Fenster geschaut und nicht wie heute stundenlang aufs Handy, auf die Tracking-Funktion. Stop.

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2: Um 9.30 Uhr begrüßt Sie Christine Hackenbuchner. Gleich zwei Einsätze haben in der Nacht die Berufsfeuerwehr in der Stadt Salzburg beschäftigt. In Aigen hat kurz vor 1 Uhr früh der Dachboden einer Villa gebrannt. Das Feuer ist rasch eingedämmt worden. Die Löscharbeiten haben aber rund 2 Stunden gedauert. Brandursache und Schadenshöhe sind noch unklar. Wenig später ist am Rudolfskee eine Person die Böschung zur Salzach hinuntergestürzt. Die Feuerwehr hat die verletzte Person mittels Drehleiter geborgen. Der Rudolfskee war rund 1 Stunde lang für den Verkehr gesperrt. Gemeinden mit Mikroöffi-Angeboten wie dem Tenningau oder dem Lungau-Shuttle bekommen künftig mehr Spielraum bei Umwidmungen. Das Land will solche Shuttlebusse erstmals bei Raumordnungsverfahren berücksichtigen. Auslöser war ein Fall in Krispel. Dort war eine Umwidmung abgelehnt worden, obwohl in der Nähe ein Shuttlebus fährt. Verkehrsreferent Stefan Schnöll von der ÖVP sagt, Gemeinden sollen damit motiviert werden, Mikroöffi-Angebote auszubauen. Der Psychotherapeut, Philosoph und Theologe Uwe Böschemeier ist in Salzburg gestorben. Er ist 86 Jahre alt geworden, das melden die Salzburger Nachrichten. Der gebürtige Deutsche hat die Methode der Wertimagination kreiert und tausende Menschen auf der Suche nach dem Sinn im Leben begleitet. Böschemeier war Schüler von Viktor Frankl und leitete zuletzt eine Akademie für wertorientierte Persönlichkeitsbildung in Salzburg. Damit zum Wetter. Es geht dicht bewölkt weiter und es regnet immer wieder. Erst am Abend lassen die Niederschläge nach. Dazu weht teils kräftiger Nordwestwind, besonders im Flachgau und im Lungau. Es bleibt kühl mit Höchstwerten von 6 bis 12 Grad. Morgen am Sonntag gibt es dann mehr Sonne und es wird etwas milder. Der Tag beginnt noch mit Restwolken und etwas Regen. Im Lauf des Vormittags setzt sich aber die Sonne durch und es bleibt dann trocken. Die Temperaturen steigen morgen auf 10 bis 16 Grad.
3: Die Scheibenwischer wischen gleich im Takt mit Bryan Adams. Mit der besten Musik geht's rein in den Samstag und mit der ORF Radio Salzburg Verkehrsinformation. Und da gibt's gerade ein Problem auf der Westautobahn A1 Richtung Wien. Die Auffahrt Salzburg Nord ist da gesperrt, weil ein LKW Diesel verloren hat. Weichen Sie am besten über Salzburg Bergheim aus. Sonst läuft's. Gute Fahrt. Schön.

0: Warum habe ich mir das angetan? Wird sich morgen vielleicht der eine oder die andere fragen, während sie die 42 Kilometer laufen beim Salzburg-Marathon. Nur vielleicht ein bisschen zum Einordnen. 42 Kilometer ist ungefähr die Strecke von Salzburg Süd nach Werfen über die Autobahn. Martin Schretthauser aus Seekirchen tut sich das jährlich an die 42 Kilometer. Er ist mittlerweile Mr. Dauerbrenner beim Marathon.
1: Salzburg Marathon war der erste Marathon im Jahr 2008. Seitdem nehme ich jedes Jahr teil. Das heißt also, das ist am kommenden Sonntag der 17. Mal. Und solange ich Marathon laufe, möchte ich immer am Salzburg-Marathon immer dabei sein und der Termin ist eigentlich schon immer fix eingeplant.
0: Er läuft aber nicht mit, weil er irgendwie Rekorde brechen will, sondern weil ihm der Marathon in Salzburg einfach so gut gefällt.
1: Man ist in der Stadt, aber dann, wenn ich da in Heilbronner Allee, Leopoldskron denke, da ist man wieder ein bisschen da so in der Natur. Also ist eine Kombination zwischen wirklich reiner Stadtlauf und doch ein bisschen Natur. Und das Besondere, und das ist das, was ich am Salzburger Marathon als Herausforderung finde, sind eben diese zwei Runden.
0: Während die Halbmarathon-Teilnehmerinnen und Teilnehmer schon nach einer Runde ins Ziel abbiegen, heißt es für alle, die den Marathon laufen, nur mal die komplette Runde. Gibt es da einen Tipp für alle von Mr. Dauerbrenner?
1: Ich stehe in der Früh um ca. 6 Uhr auf, tue dann frühstücken, damit ich jetzt da nicht das Essen im Magen ist, tue ich spätestens um 7 Uhr mit dem Frühstück fertig.
0: Okay, dann heute nochmal Beine hoch, gut schlafen und morgen hoffen morgen in der Früh, dass der Magen nicht das Sagen hat, sondern die Laufschuhe. Der Marathon, der startet um 8.30 Uhr, geht durch die ganze Stadt, wie gehört, legt den Verkehr natürlich komplett lahm. Wie Sie morgen am besten von A nach B kommen in der Landeshauptstadt, das lesen Sie bei uns online auf salzburg.orf.at.
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0: Es regnet, aber das ist voll okay. Das ist kein verlorener Tag, sondern ein Tag, an dem man seine Miete heute so richtig auskostet. Und wo der Haushalt vielleicht Danke sagt. Von uns kommt dazu die beste Musik.
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0: In 7 Minuten ist es 10 Uhr.

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1: Am Mikrofon Martin Balder. In der Wiener Stadthalle geht am Abend der Eurovision Song Contest ins Finale. Bei den Protesten gegen die Teilnahme Israels sind die befürchteten Zwischenfälle bisher ausgeblieben. Heute sollen aber noch letzte Kundgebungen stattfinden. Mehr von Peter Teubenbacher.
2: Bis 48 Stunden davor können Kundgebungen angemeldet werden und da sind bis zuletzt keine mehr dazugekommen.

0: Alle bisherigen Protestaktionen sind ohne gröbere Zwischenfälle abgelaufen. Paul Eidenberger vom Innenministerium.
1: So wie wir erwartet haben, sind die Versammlungen von gestern, die beiden größeren Standkundgebungen, friedlich verlaufen und so wie es der gesetzliche Rahmen auch vorsieht.
0: Medienvertreter, die jedes Jahr mit dem Song Contest mitreisen, sprechen heuer von einer entspannteren Atmosphäre als in den vergangenen Jahren, wie der deutsche Musikjournalist Reinhard Ehret.
2: Also Malmö war ganz schlimm. Es gab Proteste direkt vor der Halle, es gab berittene Polizei. Es gab das erste Mal, dass ich das mitbekommen habe, auch Feindschaft unter den Künstlern.
0: Und das sei eben heuer anders. Für heute Nachmittag sind noch Kundgebungen für und gegen den Song Contest angemeldet, die größere dagegen.
3: Russlands Machthaber Wladimir Putin reist am Dienstag zu einem zweitägigen Besuch nach China. Nach Angaben des Kremls werde Putin mit Chinas Staatschef Xi Jinping beraten, wie die umfassende Partnerschaft und strategische Zusammenarbeit weiter gestärkt werden könne. Gerade erst hat US-Präsident Donald Trump einen Staatsbesuch bei Xi beendet. In der Golfregion ist wegen des Irankriegs nicht nur das wichtige Ölgeschäft eingebrochen, sondern auch der Tourismus. Besonders betroffen sind die Vereinigten Arabischen Emirate, die seit Jahren viel Geld ausgeben, um Touristen und Geschäftsreisen anzulocken. Mehr von Christina Stehler.
4: Leere am Strand von Abu Dhabi. Viele Luxushotels sind derzeit weniger gebucht. Händler und Restaurants warten auf Gäste. Eine Reisewarnung für die Emirate ist zwar wieder gelockert, aber der Schaden für die Region ist wohl angerichtet, sagt Eva Butzi, Präsidentin des österreichischen Reiseverbandes.
5: Wie Sie sich denken können, ist genau für die Region Februar, März, April eine sehr, sehr wichtige Reisezeit, die natürlich somit für die Anbieter in den Emiraten ausgefallen ist.
4: Der Tourismus ist in den Emiraten neben dem Ölgeschäft zu einem wichtigen Wirtschaftszweig geworden und macht rund 13% der Wirtschaftsleistung aus. Unklar ist, wie schnell sich die Region erholt, sagt Vifo-Tourismusexpertin Anna Burton.
6: Umso länger eine Krise dauert, umso länger braucht es dann auch wieder, um sich davon zu erholen.
4: Sicherheit stehe bei vielen Urlaubern an oberster Stelle.
3: Der tote Wal, der vor der dänischen Insel Anholt entdeckt wurde, soll heute noch einmal untersucht werden. Eine Tierärztin, die Anfang Mai an der Rettungsaktion für einen mehrmals in der deutschen Ostsee gestrandeten Buckelwal beteiligt war, will klären, ob es sich um dasselbe Tier handelt. Fachleute hatten die Überlebenschance für den Wal als sehr gering eingeschätzt. Das waren die Nachrichten mit Martin Balder. Und nun zum Wetter.
7: In vielen Teilen des Landes regnet es heute zeitweise, wobei die Regenpausen mehr werden. Ab 800 bis 1400 Meter schneit es. Von Osttirol bis ins Südburgenland gibt es aber nur einzelne Schauer und zwischendurch auch Sonne. Und am Nachmittag sind auch im Westen Sonnenfenster dabei. Lebhafter bis kräftiger Nordwestwind und maximal 6 bis 15 Grad. Morgen generell nur einzelne Schauer, deutlich mehr Sonne und auch wärmer bei 12 bis knapp 20 Grad. Im Osten allerdings auch morgen windig. Soviel zum Wetter mit Nicola Biermeier.
8: ORF Radio Salzburg, Verkehrsinformation um 10.03 Uhr. A1 West Autobahn Richtung Wien, die Auffahrt Salzburg Nord ist gesperrt. Ein LKW hat dort Diesel auf der Straße verloren. Ausweichen geht gut über Salzburg Mitte. Die Großglockner Hochalpenstraße ist nach wie vor wegen Schneefalls bis auf Weiteres gesperrt. Und eine Meldung habe ich noch aus Bayern. Autobahn A8 Richtung München von Bad Reichenhall bis Anger. 10 Minuten Zeitverlust, ein LKW hat eine Panne am rechten Fahrstreifen. Sonst sollten Sie überall gut vorankommen. Gute und vor allem sichere Fahrt mit Radio Salzburg.
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8: Traumwetter am Samstagvormittag. Traumwetter fürs Museum. Und da können Sie heute sogar gratis hin. Heute in der Stadt Salzburg, morgen im ganzen Bundesland. Näheres gleich hier bei mir. Schönen Vormittag.
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0: Wie heißt das Zauberwort? Gratis! Und mit diesem Zauberwort locken heute und morgen einige Salzburger Museen. Welche Erfahrungen haben die Salzburgerinnen und Salzburger denn mit Museen gemacht? Elisabeth Klaushofer hat sich ein bisschen umgehört.
1: Mit Museen verbinde ich Kunst und Entspannung und einen schönen Tag mit Freunden oder Familie. Wenn man mal in einer anderen Stadt ist, was sehen möchte oder eben mit Freunden in einer anderen Stadt ist. Oder wenn man mehr über die eigene Stadt erfahren will, wo man wohnt, wie die Geschichte der Stadt ist. Genau.
2: Es gibt ja langweilige Museen. Ich bin auch nicht der Kunstinteressierteste und wenn man sich nur Bilder anschaut ohne Kontext, dann können Museen sehr langweilig sein. Wo ist mit Interaktion und wo sie was tut? Im Haus der Natur gibt es ja auch den Wasserpark unten, wo man so ein bisschen Physik erleben kann. Kannst du sagen, du warst im Haus der Natur ungefähr 50 Mal?
3: Ich glaube mehr sogar.
2: Mehr sogar als 50 Mal, weil wir haben die Jahreskarte geöffnet.
4: Was ist denn das Coolste im Haus der Natur?
3: Die Fische, die was so schimmern. Und es ist schon cool, dass man da viele Tiere sieht.
4: Ich gehe grundsätzlich voll gerne ins Museum, nicht unbedingt in Salzburg, aber im Urlaub auf jeden Fall. Im Van Gogh Museum war ich in Amsterdam in Museen, aber auch schon in Toronto, Montreal, Quebec. In Salzburg schon auch, im Haus der Natur oder im Museum der Moderne, aber jetzt nicht so regelmäßig. Ich glaube, das nutzt man nicht so, wenn man da daheim ist, sondern dann eher, wenn man mal unterwegs ist.
0: Ja, aber nutzen können das die Salzburgerinnen und Salzburger heute in der Stadt Salzburg und morgen dann in allen Bezirken.

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2: Um 10.30 Uhr begrüßt sie Christine Hackenbuchner. In der Stadt Salzburg ist es zu zwei Einbrüchen gekommen. In Leopoldskron sind unbekannte Täter in der Nacht über ein gekipptes Fenster in eine Vereinskantine eingestiegen. Sie haben Bargeld und ein Tablet

0: im Wert von mehreren hundert Euro gestohlen. Und in Itzling haben Unbekannte die Terrassentüre eines Einfamilienhauses aufgebrochen und dann sämtliche Räume durchsucht. Die Täter sind mit Bargeld, Münzen und Schmuck im niedrigen fünfstelligen Bereich geflüchtet. In beiden Fällen laufen die Ermittlungen. Das Land meldet den zweiten bestätigten Wolfsriss in diesem Jahr im Pinzgau. Ende April hat in Dernten ein Wolf eine Ziege und zwei Schafe gerissen sowie weitere Tiere verletzt. Laut Wolfsbeauftragtem Hannes Üblacker stammt der Wolf, wie bereits bei einem Riss in Marialm, aus der dinarischen Population vom Balkan. Ob es sich um dasselbe Tier handelt, soll eine Genotypisierung in den kommenden Wochen klären. In den betroffenen Gebieten gilt bereits eine Wolfsverordnung als Maßnahmengebiet. Dort sind unter bestimmten Voraussetzungen auch präventive Entnahmen möglich. Angehende Ärztinnen und Ärzte in Salzburg warten derzeit bis zu 1,5 Jahre auf Ausbildungsstellen. Die Ärztekammer fordert deshalb umfassende Reformen, um den Versorgungsbedarf zu decken und die Ausbildung attraktiver zu machen. Die Ausbildungsplätze müssten über alle Fachrichtungen und Regionen besser verteilt werden. Außerdem brauche es einen verbindlichen Bundesland-Ausbildungsstellenplan für Salzburg, der sich am tatsächlichen Versorgungsbedarf orientiere. Wenn sich nicht bald etwas ändere, würden angehende Ärzte ins Ausland abwandern, heißt es. Wir schauen aufs Wetter. Es geht dicht bewölkt weiter und es regnet immer wieder. Erst am Abend lassen die Niederschläge dann nach. Dazu weht teils kräftiger Nordwestwind. Es bleibt kühl mit Höchstwerten von 6 bis 12 Grad. Morgen am Sonntag gibt es dann mehr Sonnenschein und es wird etwas milder. Der Tag beginnt noch mit Restwolken und etwas Regen. Im Laufe des Vormittags setzt sich dann die Sonne durch und es bleibt trocken. Die Temperaturen steigen morgen auf 10 bis 16 Grad.
1: ORF Radio Salzburg, Verkehrsinformation um 10.32 Uhr. A1 Westautobahn Richtung Wien. Die Auffahrt Salzburg Nord ist gesperrt. Ein LKW hat Diesel auf der Straße verloren. Ausweichen geht über Salzburg Mitte. Die Großglockner Hochalpenstraße ist wegen Schneefalls bis auf Weiteres gesperrt. Und eine Meldung habe ich noch aus Bayern. Autobahn A8 Richtung München von Bad Reichenhall bis Anger. 10 Minuten Zeitverlust. Ein LKW hat eine Panne am rechten Fahrstreifen. Sonst sollten Sie überall gut vorankommen. Gute und vor allem sichere Fahrt mit Radio Salzburg.
2: Und weiter geht's mit Ihrer Lieblingsmusik.

0: Schön ist nett, aber dafür schier, hat meine Oma immer gesagt. Regnerisch im ganzen Salzburger Land. Wie geht's weiter mit dem Wetter? Josef Haselhofer von der Salzburger Wetterdienststelle. Servus.
1: Hallo, schönen Vormittag.
0: Was sagst du? Wie geht's weiter?
1: Ja, es wird in den Nordsteillagen der Berge, das heißt vor allem im Tennengau, im Bongau und im Binzgau, heute aus dichten Wolken sehr häufig regnen. Da macht der Regen eigentlich nur zwischendurch ein paar Pausen, während es im nördlichen Flachgau und im Lungau nur ganz selten regnet. Dort können die Wolken etwas auflockern oder etwas aufhellen. Da kann sich sogar am Nachmittag zeitweise ein wenig die Sonne zeigen. Die Temperatur bleibt aber gedämpft, erreicht am Nachmittag nur etwa 7 bis 12 Grad. Und zudem gibt es auch noch kräftigen Nordwestwind, der erreicht zu Spitzen um die 30 km/h.
0: Ja, heute eher was fürs Museum oder fürs Zuhausebleiben. Wie sieht es morgen aus?
1: Da gibt es dann wieder mehr Sonnenschein. In der Früh gibt es zwar an den Bergen noch Restwolken, aber die lockern bald auf und dann scheint am Vormittag verbreitet die Sonne. Allerdings bilden sich dann im Laufe des Tages wieder ein paar Quellwolken, vor allem über den Bergen. Dort können sie auch etwas dichter werden. Vereinzelt gibt es vielleicht ein paar Regenschauer im Bereich der Berge, aber es sollte doch im Großteil des Landes weitgehend niederschlagsfrei bleiben. Und durch den Sonnenschein wird es wieder etwas wärmer. In der Früh ist es zwar kühl bei 0 bis 6 Grad, am Nachmittag erreicht die Temperatur aber immerhin schon wieder 12 bis 17 Grad.
0: Hast du noch einen Ausblick für die nächste Woche für uns?
1: Am Montag gibt es auch weitgehend niederschlagsfreies Wetter mit nur ganz einzelnen Regenschauern am Nachmittag. Es gibt am Vormittag sehr viel Sonnenschein. Am Dienstag, Mittwoch und Donnerstag ist das Wetter sehr wechselhaft. Da gibt es Wolken, Sonnenschein und über den Tag verteilt immer wieder Regenschauer. Also da ist es dann schon wieder so wechselhaft, dass man eher wahrscheinlich für drinnen planen sollte.
0: Also für jeden was dabei, würde ich sagen. Vielen Dank für deine Prognose und noch einen schönen Samstag. Servus, Josef.
1: Bitte gerne.

Ein echter Superhit aus den 80ern ist jetzt am Start. Calling America, das Electric Light Orchestra. Wie lässig ist das eigentlich?

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1: Am Mikrofon Eva-Maria Fohn. Vertreter der israelischen und der libanesischen Regierung haben sich in Washington auf eine Verlängerung der Waffenruhe geeinigt. Sie soll nicht morgen auslaufen, sondern weitere 45 Tage gelten. Die Verhandlungen sollen demnächst fortgesetzt werden. Das Ziel, ein dauerhaftes Ende des Krieges, Hartmut Fiedler berichtet.
2: Die vergangenen 24 Stunden hatten es in sich. Die libanesische Nachrichtenagentur berichtete von mehreren heftigen Angriffen der israelischen Luftwaffe. Die Bilanz: 6 Tote, 22 Verletzte. Unter den Opfern waren angeblich 3 Sanitäter. Seit die libanesische Hisbollah-Miliz Anfang März begonnen hat, Israel mit Raketen zu beschießen, als Reaktion auf die amerikanisch-israelischen Angriffe gegen den Iran, greift die israelische Armee im Libanon an. Laut eigener Darstellung

0: Aufstellungen der Hisbollah. Laut libanesischen Angaben geht die israelische Offensive weit darüber hinaus und gleicht einer militärischen Vertreibungsaktion im südlichen Landesteil, der an Israel grenzt.
1: Der ukrainische Präsident Volodymyr Zelensky hat weitere Angriffe auf die russische Ölindustrie angekündigt. Die Ukraine müsse hart und angemessen auf die Attacken des russischen Militärs gegen Städte reagieren, so Zelensky in seiner abendlichen Videobotschaft. Am Donnerstag waren bei einem russischen Großangriff mit mehr als 700 Drohnen und Raketen in der Hauptstadt Kiew 24 Menschen getötet worden. In der Wiener Stadthalle findet heute ab 21 Uhr das Finale des Eurovision Song Contest statt. Als Favoriten unter den 25 Beiträgen werden jene aus Finnland, Griechenland und Australien gehandelt. Für den Nachmittag ist eine Demonstration von 3000 Menschen angemeldet worden, als Protest gegen die Teilnahme Israels. Aus demselben Grund bleiben Spanien, die Niederlande, Irland, Slowenien und Island dem ESC heuer fern. In der Fußball-Bundesliga entscheidet sich heute der Abstiegskrimi. In der letzten Runde der Quali-Gruppe kämpfen Blau-Weiß Linz und der GAK darum, welches Team erstklassig bleibt und welches den Weg in die zweite Liga antreten muss, Christoph Ott.
2: Blau-Weiß Linz liegt in der Tabelle 3 Punkte hinter dem GAK und braucht unbedingt einen Sieg, um den Abstieg noch abzuwenden. Trainer Michael Kölner und Spieler Simon Seidel zeigen sich aber vor dem Abstiegsfinale optimistisch.
3: Wenn Winter einer gesagt hat, heute im letzten Match können wir mit einem Heimsieg zu Hause die Liga halten, ich glaube, das hat jeder unterschrieben.
4: Ja, das ist Abstiegskampf pur und wir werden draufbleiben, werden die Woche Gas geben und winger.
2: Der GAK hat den vorzeitigen Klassenerhalt letzte Woche verpasst. Nun braucht das Team rund um Murat Schatin in Linz ein Unentschieden, um in der Liga zu bleiben.
5: Ich will positiv über Druck denken. Also Druck ist ein Privileg. Also wir sind alle privilegiert, dass wir da spielen können, dass wir diesen Druck spüren können. Und jetzt geht es darum, wer mit dem gut umgeht mit dem Druck. Und ich bin überzeugt, dass meine Mannschaft das besser schafft.
2: Anpfiff ist heute um 17 Uhr. Zeitgleich spielt Altach gegen Ried und der WRC empfängt die WSG Tirol.
1: Das waren die Nachrichten mit Eva-Maria Fohn. Zum Wetter.
6: Von Vorarlberg bis Wien regnet es auch in den kommenden Stunden zeitweise ab 1000 bis 1500 Meter schneit es. Von Osttirol bis ins Burgenland gibt es nur einzelne Schauer und zwischendurch auch Sonne. Allmählich sind auch im Westen Sonnenfenster dabei, wie jetzt zum Beispiel in Bregenz. Lebhafter bis kräftiger Nordwestwind und maximal 6 bis 15 Grad. Morgen nur noch vereinzelt Schauer, deutlich mehr Sonne und wärmer mit 12 bis 18 im Süden bis 20 Grad, im Osten allerdings weiterhin Wind. So viel zum Wetter mit Nicola Biermeier.
7: ORF Radio Salzburg, Verkehrsinformation um 11.03 Uhr. A1 Westautobahn Richtung Wien, die Auffahrt Salzburg Nord, die ist wieder frei, der Diesel ist gebunden. Die Großglockner Hochalpenstraße ist nach wie vor wegen Schneefalls gesperrt, bis auf Weiteres. Und eine Meldung habe ich noch aus Bayern, Autobahn A8 Richtung München von Bad Reichenhall bis Anger, 10 Minuten Zeitverlust, ein LKW hat eine Panne am rechten Fahrstreifen. Gute und vor allem sichere Fahrt mit Radio Salzburg.
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7: 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Sheena Easton, Christina Stürmer, Queen und los geht's mit Aha. Schön, dass Sie mit dabei sind.
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0: So, Zeit für den Pflanzentipp. Wir bitten unseren Karl Ploberger wieder vor den Vorhang.
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0: Nach den Eisheiligen dürfen wir endlich wieder Obst und Gemüse im Freien anbauen. Wir starten mit den Tomaten.
2: Tomaten sind das Wichtigste. Ohne Paradeiser geht's nicht im Garten. Und vielleicht eine grundlegende Sache. Erstens einmal, Paradeiser kann man ohne Probleme im Topf ziehen, wissen eben mittlerweile alle. Wenn man jetzt Paradeiser kauft, unbedingt tiefer setzen. Du gewinnst quasi wirklich viel Zentimeter, unter Anführungszeichen, für viele Blüten und für viele Fruchtstände. Also das ist das Grundprinzip, die untersten 3, 4 Blätter.

0: Wetter abschneiden und ganz tief setzen. Und gerade jetzt, wenn die Sonne so kräftig ist, dann fängt es stark zum Wachsen an. Nicht vergessen auf einen Tomatenpfahl zum Aufbinden. Und sobald es dann zu wachsen beginnen, halt, ich bin ein Fan fürs Ausgeizen. Mit Ausnahme bei den ganz kleinen Cherry-Tomaten, die werden nicht ausgegeizt, aber alle anderen werden ausgegeizt. Es ist halt doch immer wieder die Kraut- und Braunfäule, die ein großes Problem ist, wenn es irgendwo ein bisschen feuchter ist.
1: Passt.
0: Das kann dann nicht passieren.
1: Gut, ich stelle ihn auf den Tomatenpfahl. Was muss ich sonst noch alles tun bis zur Ernte?
0: Also was ich wirklich machen muss, ist natürlich regelmäßig bewässern, die Erde natürlich vorher gut vorbereiten, Dünger hineingeben, nicht vergessen auf den Dünger. Paradeiser wachsen wahnsinnig stark, brauchen wahnsinnig viel Energie und daher muss ich einen Dünger geben. Und das können Hornspäne sein, Hornmehl. Ich mache immer eine Mischung aus Hornspänen und Hornmehl. Heute auch viel mehr noch die Schafwollpellets oder einfach einen organischen Volldünger. Gibt es ja eher einen Tomatendünger, Biodünger. Da ist alles drinnen, was die Pflanze braucht. Und jetzt sage ich ganz ehrlich, ich tue meistens ein bisschen überdosieren, weil die organischen Dünger können die Pflanze oder die Wurzel nicht verbrennen und damit habe ich einfach einen Kraftvorrat für die nächsten Wochen.
1: Aber trotzdem düngst du dann trotzdem noch einmal nach, oder?
0: Das merke ich mir dann und das ist vielleicht sozusagen das Gärtnerauge, wenn die Pflanze ein hellgrünes Laub kriegt, wo man merkt, das könnte wie unter Anführungszeichen Chlorose sein, was aber keine ist, sondern es ist Nährstoffmangel, dann wird sofort flüssig nachgedüngt. Ab und zu, wenn ich merke, dass es schon sehr früh beginnt und ich habe vielleicht zu wenig hineingegeben, dann tue ich damit zuerst an Mulch ausbringen und davor noch einmal einen organischen Dünger, weil der gehört immer mit Erde bedeckt.
1: Und wir bleiben gleich an der frischen Luft. Nächste Woche sind die Zitruspflanzen dran.
0: Ja, ohne Zitrus geht's nicht. Ist mittlerweile ja wahrscheinlich genauso beliebt wie die Tomaten. Und da gibt's auch hunderte verschiedene Sorten mittlerweile. Und jetzt sind die draußen und fangen hoffentlich, wenn sie richtig überwintert wurden, erst jetzt zu blühen. Und der Duft, der ist betörend. Bis dahin, viel Spaß beim Garteln.
1: Danke, Karl, bis nächste Woche.
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2: Um 11.30 Uhr begrüßt Sie Christine Hackenbuchner. Der Salzburg-Marathon sorgt morgen in der Stadt für zahlreiche Straßensperren. Zwischen 8 und 15 Uhr ist die Laufstrecke komplett gesperrt. Betroffen sind unter anderem die Staatsbrücke, der Bereich rund um den Mirabellplatz sowie Teile des Nonntals und Leopoldskrons. Die Veranstalter raten, wenn möglich, auf das Auto zu verzichten. Auch bei den Öffis gilt ein Sonderfahrplan mit Umleitungen und einzelnen Ausfällen. Informationen dazu gibt es unter anderem in der Salzburg-Verkehr-App. Und den Streckenverlauf nachsehen können Sie bei uns unter salzburg.orf.at. Das Land meldet den zweiten bestätigten Wolfsriss in diesem Jahr im Pinzgau. Ende April hat in Dernten ein Wolf eine

0: eine Ziege und zwei Schafe gerissen sowie weitere Tiere verletzt. Laut Wolfsbeauftragtem Hannes Üblacker stammt der Wolf, wie bereits bei dem Riss in Maria Alm, aus der dinarischen Population vom Balkan. Ob es sich um dasselbe Tier handelt, soll eine Genotypisierung in den kommenden Wochen klären. In den betroffenen Gebieten gilt bereits eine Wolfsverordnung als Maßnahmengebiet. Dort sind unter bestimmten Voraussetzungen auch präventive Entnahmen möglich. Vier Gemeinden im Saalachtal geben künftig eine gemeinsame Regionalzeitung heraus. Das neue Hormat-Magazin bündelt erstmals die Gemeindezeitungen von Unken, Lofer, St. Martin und Weisbach gemeinsam mit dem Tourismusverband des Saalachtals. Die Gemeinden hätten bisher oft dieselben Themen veröffentlicht, sagt Weisbachs Bürgermeister Josef Hohenwarter von der ÖVP. Durch die Zusammenarbeit sollen Zeit und Kosten gespart werden. Die erste Ausgabe ist bereits erschienen, die nächste ist für November geplant. Damit zum Wetter. Es geht dicht bewölkt weiter und es regnet immer wieder. Erst am Abend lassen die Niederschläge nach. Dazu weht teils kräftiger Nordwestwind. Es bleibt entsprechend kühl mit Höchstwerten von 6 bis 12 Grad heute. Morgen am Sonntag gibt es dann mehr Sonne und es wird etwas milder. Der Tag beginnt noch mit Restwolken und etwas Regen. Im Lauf des Vormittags setzt sich dann aber die Sonne durch und es bleibt meist trocken. Die Temperaturen steigen morgen auf 10 bis 16 Grad.
1: ORF Radio Salzburg, Verkehrsinformation um 11.32 Uhr. Alles ruhig, alles gut auf Salzburgs Hauptverbindungen, es sei denn, Sie wollen auf den Großglockner. Die dortige Hochalpenstraße ist wegen Schneefalls bis auf Weiteres gesperrt. Eine Meldung habe ich noch immer aus Bayern. Autobahn A8 Richtung München von Bad Reichenhall bis Anger, 10 Minuten Zeitverlust. Ein LKW hat eine Panne auf dem rechten Fahrstreifen. Sonst kommen Sie überall gut voran. Gute und vor allem sichere Fahrt mit Radio Salzburg.
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0: Was der Machu Picchu in Peru und die chinesische Mauer in China sind, das ist bei uns in Salzburg das Domquartier. Alle diese historischen Orte gehören zum UNESCO-Welterbe. Nur, dass wir für die chinesische Mauer halt sehr weit reisen müssen und das Domquartier, das haben wir mitten in der Stadt Salzburg. Und heute dürfen wir das kostenlos besichtigen im Rahmen des Salzburger Museumswochenendes. Da öffnet es seine Türen, so wie viele andere auch. Spannend für Salzburgerinnen und Salzburger, weil sie an Plätze kommen, die normalerweise nicht zugänglich sind. Was ist das im Falle des Domquartiers? Das verrät uns Domquartierdirektorin Andrea Stockhammer.
1: Die Residenz, die weltliche Residenz, ist mit dem Dom und der Erzabtei sozusagen architektonisch zusammengewachsen.

0: über die Dombogenstellungen, die man heute erleben kann, indem man zum Beispiel durch die Kunst- und Wunderkammer durchgeht oder indem man auf der anderen Seite über die Dombogenterrasse geht und diesen herrlichen Blick in die Altstadt genießt.
1: Na gut, die Terrasse würde ich bei dem Wetter eher nicht empfehlen, aber im Inneren des Domquartiers gibt es Beeindruckendes zu entdecken.
0: Um keinen Preis darf man die Schatzkammer von St. Peter verpassen. Die beherbergt wunderbare Mitra, die übersät ist von Gold, Perlen und Edelsteinen.
1: Und dort ist es heute trocken. Nur heute ist der Eintritt in das Domquartier und andere Museen der Stadt Salzburg kostenlos. Morgen sind dann andere Häuser im ganzen Bundesland dran. Ja, mehr dazu gleich hier bei mir.

0: Das Kaltenhauser Gstanzl singen.
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0: Pfiffiges und Witziges in Ausschnitten vom heurigen Gstanzl singen.
2: Ja, hast du eine schöne Stiftelfrisur? Ja, das möchte ich berennen. Ich glaube, dein Frisier ist im ersten Leben australischer Schafscherer gewesen.

0: Aber das Klopfen hat keinen Sinn.
1: 11.52 Uhr, hier folgt gleich das Mittagsjournal. Worum wird's denn unter anderem gehen? Eva-Maria Fohn.
2: Die Unterstützung der USA für Taiwan bröckelt offenbar. Präsident Trump lässt nach seinem China-Besuch offen, ob er Waffen für den Inselstaat freigibt. Was er sich davon verspricht, hören Sie gleich bei uns im Mittagsjournal.

0: Der Markt Gresten liegt im oberen Teil der kleinen Erlauf im niederösterreichischen Alpenvorland. Die Pfarrkirche bildet mit Pfarrhof und Karner ein Ensemble und zählt zu den bemerkenswertesten Landkirchen Österreichs. Der heutige Bau stammt aus dem 15. Jahrhundert, als der Ort durch die Eisenindustrie seine Blütezeit erlebte. 1966 wurde der Chorraum neu gestaltet und ein Altartisch aus Adneta-Marmor angebracht. Über ihm hängt ein Kruzifix, das Jesus als König zeigt. Die ebenfalls moderne Tabernakelsäule zeigt die Symbole Alpha und Omega. Auf dem rechten Seitenaltar der Pfarrkirche Gresten hängt ein Ölgemälde des berühmten niederösterreichischen Barockmalers Martin Johann Schmidt, besser bekannt als Kremser Schmidt.
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2: Herzlich willkommen.

0: Willkommen zum Mittagsjournal. Das sind die Themen. US-Präsident Trump zögert bei Waffenlieferungen an Taiwan und der ESC geht am Abend ins Finale, begleitet von Straßensperren und einer Demonstration. Im Studio Eva-Maria Fuhn. In der Frage geplanter Waffenlieferungen für Taiwan ist US-Präsident Trump nach seinem China-Besuch zögerlich. Er lässt offen, ob er Waffen für den Inselstaat freigibt. Peking betrachtet Taiwan als Gebiet, das zu China gehört und sanktioniert jede Art offizieller Unterstützung für das Land, hat Mut Fieler berichtet.
1: Taiwan hat das Geld für die Waffenverkäufe in den USA budgetiert. Der US-Kongress hat sie genehmigt, aber das Weiße Haus zögert. Und Donald Trump will, dass die Sache in der Schwebe bleibt. Er habe noch keine Entscheidung getroffen, sagte Trump gegenüber Fox News. Dass China dagegen ist und Taiwan das wichtigste politische Thema bei seinem Besuch war, sagt Trump auch.
2: It's always been the biggest thing for him, Taiwan.
1: Er sieht die Waffenlieferungen allem Anschein nach als Faustpfand und mögliches Gegengeschäft für chinesische Hilfe im Konflikt mit dem Iran. Diese Verhandlungen stecken fest und die Straße von Hormuz im Persischen Golf ist nach wie vor blockiert.
0: Die Umsetzung der EU-Lohntransparenzrichtlinie in Österreich mit 7. Juni wird zunehmend unwahrscheinlicher. Damit droht Österreich ein Vertragsverletzungsverfahren der EU. Das komplexe Vorhaben erfordere eine sorgfältige Abstimmung mit den Sozialpartnern, so das Arbeitsministerium. Die Wirtschaftskammer fürchtet etwa eine Bürokratie- und Kostenlawine. Die Vinzenz-Gruppe ist eines der größten Gesundheitsunternehmen in Österreich. Leiter Michael Heinisch plädiert bei der anstehenden Gesundheitsreform für ein Mehr an Miteinander und für mehr Prävention.
3: 96% der Mittel investieren wir in die Reparatur von Krankheiten. Und das ist natürlich auch teuer. Billiger wäre es, wenn wir wesentlich mehr in Prävention investieren würden.
4: Wo werden aber jetzt Bund, Länder, Gemeinden, Sozialversicherungsträger, andere Trägervereine ansetzen müssen, um diese Wende zu schaffen?
3: Diese Systemlogik, so wie wir sie haben, der Bauplan des Gesundheitswesens, ja, der besteht eben aus unterschiedlichen Sektoren. Und jeder hat einen politischen Verantwortlichen. Für den einen Sektor, für die Krankenhäuser, die Länder, für den anderen Sektor, die Sozialversicherung. Und jeder versucht natürlich nach bestem Wissen und Gewissen seinen Sektor zu steuern, politisch zu steuern, ökonomisch zu steuern.
4: Zu schützen?
3: Zu bewahren, ja, dass der einfach wirklich funktioniert, dass das läuft. Aber damit vergisst man das große Ganze. Weil der Mensch, wenn er krank ist oder auch wenn er gesund ist, der denkt eben nicht in Sektoren, sondern der denkt, ich will integriert behandelt werden. Ich habe ein Leben, das unteilbar ist und ich will mich nicht in Sektoren darum kümmern, dass ich jeweils weitergereicht werde.
0: Sagt der Leiter der Vinzenz-Gruppe Michael Heinisch im Gespräch mit Volker Obermeier. Der Eurovision Song Contest geht am Abend ins Finale. Am Rathausplatz gibt es ein Public Viewing. Aus diesem Grund ist der Ring seit 12 Uhr gesperrt. Und es findet wieder eine Demonstration gegen die Teilnahme Israels am Song Contest statt. Katharina Pawlowski informiert.
5: Jede Demonstration bringt auch Verkehrseinschränkungen mit sich, so auch jene, die sich gegen Israel richtet und heute ab 14 Uhr startet, entlang der Route vom Christian-Broder-Platz in Mariahilf, über die äußere Mariahilfer Straße und den Rustensteg wird es immer wieder zu temporären Verkehrssperren kommen. Die Schlusskundgebung ist im Arik-Brauer-Park geplant. Angemeldet ist die Demonstration laut Polizei für 3000 Teilnehmer. Am Rathausplatz, wo sich die Song Contest-Fans treffen, wird es diesmal nicht nur wieder ein Public Viewing geben, sondern erstmals seit der Opening Ceremony vergangenen Sonntag auch eine Ringsperre. Die Sperre des Universitätsrings betrifft die Straßenbahnlinien D1, 2 und 71. Sie werden umgeleitet oder kurz geführt. Die Wiener Linien empfehlen deshalb, auf die U-Bahn-Linien auszuweichen.
0: Und als Favoriten beim ESC am Abend werden die Beiträge aus Finnland, Griechenland und Australien gehandelt. Der ESC ab 21 Uhr live in ORF. Das war das Mittagsjournal mit Eva-Maria Fuhn. Zum Wetter.
6: Heute kalt und eine Weile lang auch noch im Großteil Österreichs regnerisch und in höheren Lagen winterlich. Auf dem Galzig sind binnen 24 Stunden 26 cm Schnee gefallen. Morgen zwar auch noch frisch, dafür deutlich mehr Sonne. In den nächsten Stunden kann es an der Nordseite der Alpen jederzeit regnen. Die Schneefallgrenze schwankt zwischen 1100 und 1500 Meter. Auch einzelne Gewitter sind möglich. Von Wien ostwärts wird der Regen seltener und im Süden regnet es ohnehin nur vereinzelt. Längere sonnige Phasen gibt es in erster Linie in Osttirol und Oberkärnten. Allerdings geht es gerade im Süden und Südosten auch sehr windig zu. Nur 3 Grad momentan in Seefeld und in Ramsau am Dachstein. In Wien 8 bis 11 Grad. Eisenstadt 12, St. Pölten 10, Linz und Salzburg 9 Grad, Innsbruck 8, Bregenz 10, Graz 14 und Klagenfurt 10 Grad. Soweit das Wetter mit Gunda Schuller.
7: ORF Radio Salzburg, Verkehrsinformation um gleich 12.07 Uhr. A1 Westautobahn Richtung München, in der Abfahrt Salzburg Flughafen gibt's Stau wegen Überlastung, melden Radio Salzburg Hörer, Grund sei der starke Einkaufsverkehr. Die Großglockner Hochalpenstraße ist nach wie vor wegen Schneefalls gesperrt und das war's auch schon. Gute und vor allem sichere Fahrt mit Radio Salzburg.
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7: 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Gratis ins Museum. Das ist heute in der Stadt Salzburg in vielen Fällen möglich. Morgen dann im ganzen Bundesland. Und da kann man in große Museen gehen und auch in kleine, unter anderem auch in sehr, sehr kleine. Johannes Klaushofer berichtet gleich hier. Ja.

0: Domquartier, Haus der Natur. Wenn man an Museen bei uns in der Stadt Salzburg denkt, dann fallen einem da vor allem die großen ein. Aber beim Salzburger Museumswochenende, da öffnen nicht nur diese Flaggschiffe ihre Türen, sondern auch unbekanntere und kleinere Häuser in der Region. Wie klein ein Museum zum Beispiel sein kann, zeigt Rusbach. Ein kleiner Raum beherbergt dort ein Fossilienkabinett mit großer Geschichte, sagt Museumskustos Fritz Seewald.
1: Dieser kleine Raum hat also schon etwas Besonderes, auch vielleicht etwas Liebevolles an sich in seiner Kleinheit. Und es ist mir natürlich auch ein Anliegen, wenn die Leute dann gehen, dass sie sagen, aha, dieses winzig kleine Museum, vielleicht das kleinste Museum der Welt oder was immer. Also in der Kleinheit etwas Besonderes, inhaltlich sogar große Dinge, wertvolle Dinge.
0: Dazu zählen versteinerte Korallen, Schnecken und ein ganz besonderer Fund.
1: Wir haben demnach den Abguss, muss ich sagen, ich muss aber nicht immer vom Abguss reden, einen der größten Ammoniten der Welt hier ausgestellt. Und das ist natürlich auch ein Anliegen, den Leuten das zu zeigen und beizubringen und sagen, aha, ja toll, Rusbach kennt fast niemand, 700 Einwohner, hat den drittgrößten Ammoniten der Welt. Das ist ja doch etwas Besonderes.
0: Ja, und dazu hat sich Seewald morgen auch was für die Kinder überlegt. Die dürfen Gipsabdrücke herstellen. Welche Museen in der Region morgen noch so öffnen und welches Programm da geboten wird, das gibt es auch online zu finden, und zwar unter www.museumswochenende.at.

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1: Opposition fordert Klärung von Millionenloch in die Landwirtschaftskammer, Rekordspenden in Leogang mit Skipass, Keycards. Das Wetter auch am Nachmittag trüb und nass. 12:30 zum ORF Radio Salzburg Mittagsjournal begrüßt Sie Christine Hackenbuchner. Nach einem Murenabgang am Abend in Kleinaal haben 7 Häuser evakuiert werden müssen. Rund 70 Einsatzkräfte von Feuerwehr, Rettung, Polizei und Bergrettung waren im Einsatz, unter anderem um die Schlammmassen zu beseitigen und die betroffenen Bereiche zu sichern. Verletzt worden ist niemand, auch die Häuser sind nach ersten Informationen unbeschädigt geblieben. Für 4 Haushalte gibt es inzwischen Entwarnung. Die Bewohner von 3 Häusern können vorerst noch nicht wieder zurück, sagt Einsatzleiter Patrick Heiß von der Feuerwehr Kleinaal. Ein Geologe habe das Gelände bereits begutachtet. Heute soll es eine weitere Begehung geben. Die Opposition im Landtag übt scharfe Kritik an der Finanzgebarung der Landwirtschaftskammer. Nach Bekanntwerden weiterer Schulden auf nunmehr mehr als 10 Millionen Euro fordern sie ein Einschreiten des zuständigen Landesrats Maximilian Aigner von der ÖVP. Einzelheiten von Christoph Bartosch.
2: Die KPÖ ortet ein jahrelanges Fehlverhalten der ÖVP. Die Volkspartei versuche seit Jahren, die finanzielle Schieflage der Landwirtschaftskammer unter den Teppich zu kehren. Auch die Grünen fordern in einer dringlichen Anfrage Aufklärung, sagt Klubobfrau Martina Berthold.
3: Die Landwirtschaftskammer hat einen Präsidenten, hat einen Vorstand, eine Vollversammlung, einen Kontrollausschuss.

0: Und ich gehe davon aus, dass die informiert sind, weil alles andere wäre ein Gesamtversagen der Organisation. Die Gremien müssen sich damit auseinandersetzen und ein Landesrat hat die Verantwortung, hier genau hinzuschauen.
1: Die SPÖ befürchtet, dass nun zusätzliches Steuergeld an die Kammer fließen könnte, sagt Landtagsabgeordnete Karin Dollinger.
2: Es gibt ja bisher schon Transferzahlungen des Landes an die Landwirtschaftskammer in der Höhe von 7 Millionen Euro, die womöglich weiter anwachsen, wenn der Landwirtschaftskammer weitere Aufgaben übertragen werden.
1: Landwirtschaftslandesrat Maximilian Aigner von der ÖVP schließt dies aus.
3: Was das Land an die Kammer zahlt, das ist ganz klar im Kammervertrag geregelt und das wird jetzt auch so bleiben.
1: Er fordert, wie bereits berichtet, lückenlose Aufklärung und Transparenz angesichts des Finanzlochs in der Landwirtschaftskammer. Im Drängen nach Aufklärung sind sich Opposition und Regierung somit einig.
4: Mit dem Ende der Wintersaison beginnt in Salzburgs Tourismusregionen wieder die große Bauzeit. Im Weltmeisterschaftsort Saalbach-Hinterglemm werden heuer rund 75 Millionen Euro investiert, unter anderem in die Erweiterung der Reiterkugelbahn und in Hotelprojekte. Auch in Zell am See, Wagrain und Eben laufen größere Vorhaben. Die Seilbahnwirtschaft setzt dabei vor allem auf Ersatz- und Modernisierungsprojekte, sagt Branchensprecher Erich Ecker. Viele Anlagen seien am Ende ihres Lebens Zyklus oder müssten an heutige Anforderungen bei Komfort und Kapazität angepasst werden.
5: Eins ist leider eine Tatsache, billiger wird es einfach nicht. Und wenn man jetzt noch wartet, ist wahrscheinlich auch das falsche Signal an die lokale und regionale Wirtschaft. Ich glaube, wir investieren in den Wintertourismus und sind hier eine tragende Säule auch der Wirtschaft im Land Salzburg. Und demzufolge ist es schon ganz gut, wenn jetzt, wenn es die Gesellschaften sich leisten können, wenn sie jetzt investieren.
4: Einzelne ältere Anlagen werden zudem verkauft und im Ausland wieder aufgebaut. Die Reiterkugelbahn etwa geht nach Chile, die Kapellenbahn nach Rumänien. In der Pinzgauer Gemeinde Leogang sind vergangenen Winter 15.000 Euro für den Sozialverein Leugam heut Zom gesammelt worden. So viel wie noch nie. Gespendet worden ist das Geld von Skifahrerinnen und Skifahrern. Sie können einfach ihre Keycard vom Skiticket in aufgestellte Sammelstellen einwerfen. Tanja Geletzki berichtet.
6: Seit 2018 gibt es den Verein Leugam heut Zom und die Möglichkeit, die 2 Euro Pfand pro Skiticket zu spenden. Mit dem Geld werden diverse Hilfsmittel verliehen, sagt die Koordinatorin des Vereins Renate Pölzleitner.
7: Wir haben Rollstuhl, Rollator, Infusionsständer, WC-Sitzerhöhungen, also ein Rollstuhl mit Motor, sogar Duschbrett. Also wir haben fast nichts, was es nicht gibt. Wir unterstützen auch Familien oder Lehrgängerinnen, Lehrgänger, die was in schwierigen Situationen sind und da gerade mal Geldnot haben. Das prüfen wir genau und dann kriegt ihr auch eine Spende.
6: Die Initiative wird sehr gut angenommen.
7: Wir haben sehr viele Stammgäste in Lehrgang und die wissen dann auch schon. Die dann das einfach eigentlich, weil die schon genau wissen, wo das hingeht. Und nicht nur die Bevölkerung, sondern auch die Gäste sind da schon stehend hinterm Verein. Und das ist sehr schön zum Sehen. Das.
6: Aufgestellt sind die Sammelstellen bei den Talstationen und Parkplätzen der Bergbahnen, in Hotelrezeptionen und entlang der Aufstiegsroute für Tourengeher an der Steinbergpiste.
4: Berichtet Tanja Geletzki. Zwischen der Stadt Salzburg und der Universität bahnt sich ein wohl für beide Seiten sinnvolles Geschäft an. Die Stadt will im Furtwängler Park in den Räumen der Theologischen Fakultät rund 100 Paketboxen errichten. Die Uni will einen Informationsstand am Grünmarkt. Die Idee zu diesem Deal hatte Unirektor Bernhard Fügenschuh. Er will damit die Hochschule mehr in den Blickpunkt der Öffentlichkeit rücken.
8: Ich denke, es muss unser Anspruch sein, oder dass jeder, der die Stadt Salzburg aus welchen Gründen auch immer besuchen möge, trotzdem auch mitnimmt, dass da eine Universität gibt und vielleicht ja dann die Kinder, die nächste Generation hier studiert.
4: Der Tausch soll in der nächsten Gemeinderatssitzung abgesegnet werden. Die Aufbewahrungsboxen für Einkäufe sollen bis zum Herbst stehen. Mit Beginn des Wintersemesters im Oktober soll dann auch das Unistandl am Grünmarkt Realität sein. Einen Fernsehbericht dazu sehen Sie am Abend in Salzburg heute, wie gewohnt ab 19 Uhr in ORF 2. Und wir schauen noch aufs Wetter. Am Nachmittag bleibt es trüb und kühl, vor allem im Tenningau, im Pongau und im Pinzgau regnet es häufig. Im Flachgau und im Lungau sind nur einzelne Schauer dabei. Dort lockern die Wolken zwischendurch sogar etwas auf. Dazu weht allerdings kühler Nordwestwind. Die Temperaturen kommen also nicht mehr über 7 bis 12 Grad hinaus. In der Nacht lässt der Regen dann langsam nach. Morgen Sonntag starten wir noch mit Restwolken. Danach setzt sich aber verbreitet die Sonne durch. Am Nachmittag sind nur einzelne Regenschauer möglich, bei deutlich milderen 12 bis 17 Grad.
1: ORF Radio Salzburg, Verkehrsinformation um 12.36 Uhr. A10 Tauernautobahn Richtung Salzburg.

0: Salzburg zwischen Salzburg Süd und dem Knoten Salzburg ist nach einem Unfall die rechte Fahrspur blockiert. A1 Westautobahn Richtung München in der Abfahrt Salzburg Flughafen melden Radio Salzburg Hörer Stau wegen Überlastung. Und die Großglockner Hochalpenstraße ist wegen Schneefalls bis auf Weiteres gesperrt. Das war's. Gute und vor allem sichere Fahrt mit Radio Salzburg.
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0: Wer wird heute Abend die meisten 12 Points, 12 Points abräumen und den Eurovision Song Contest
1: gewinnen? Da wäre einmal Italien.
2: Saremo io e te per sempre legati per la vita.
1: Ein Popschlager mit viel Liebe aus Bella Italia hat zwar geringe Chancen auf den Sieg laut den Wettquoten, aber noch die besten von den Big Four. Gefolgt von Frankreich. Eine Kopie vom Erfolgsrezept des Vorjahres, Oper gemixt mit Pop, noch unter den Top 10 laut den Buchmachern. Und dann sind wir schon im unteren Wettranking mit Großbritannien. Ja, das ist Großbritannien mit experimentellem Synthie-80er-Pop und einem Lied über einen Urlaub in Deutschland. Und apropos Deutschland.
3: I'm on fire, fire.
1: Das schickt heuer Feuer ins Rennen mit Sarah Engels, vielen von einer deutschen Castingshow bekannt. Ein Dance-Pop-Ohrwurm im Stil jener Beiträge, die vor 3-4 Jahren gut abgeschnitten haben. Mal schauen. Und Österreich sollte eigentlich nicht groß reden, weil...
4: Sie brauchen einen Tanzschein. Da muss ich streng sein.
1: Unser Tanzschein liegt auch auf den letzten Plätzen im Wettranking. Aber wer weiß, vielleicht geht der Tanzschein ja heute über Europa auf.
4: Tanzschein, da kommen Sie nicht rein.
0: Heute Abend die größte Musikparty der Welt und vielleicht wird es ja tatsächlich einer der großen Geldspenderländer, die automatisch im Finale dabei sind. Die Big Four. Spanien ja heuer nicht dabei, sonst wären es die Big Five gewesen. Wir sehen es heute am Abend beim Finale des Song Contests 2026 live aus Wien ab 21 Uhr in ORF 1.
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3: Im Studio Eva-Maria Fohn. In Österreich hackt es bei der Umsetzung der Lohntransparenzrichtlinie der Europäischen Union. Formal zuständig für die Gesetzesvorlage ist Arbeits- und Sozialministerin Corinna Schumann von der SPÖ. Über die Details verhandeln aber die Sozialpartner, also Wirtschaftskammer und Gewerkschaft. Und die Kammer steht da merkbar auf der Bremse, berichtet Maria Kern.
4: Die EU-Lohntransparenzrichtlinie sieht vor, dass größere Unternehmen künftig aufschlüsseln müssen, wie hoch die Einkommensunterschiede zwischen Männern und Frauen sind. Außerdem soll jeder Beschäftigte Auskunft dazu bekommen, wie hoch das durchschnittliche Einkommen von Beschäftigten ist, die gleichwertige Arbeit verrichten. Die Wirtschaftskammer sieht darin eine Bürokratie- und Kostenlawine für Unternehmen und teilt daher mit, es sei gut möglich, dass es zu Verzögerungen bei der Umsetzung der Richtlinie kommt. Der ÖGB strebt dagegen weiterhin eine zeitnahe Umsetzung an. So lautet auch die Auskunft aus dem Arbeitsministerium. Viel Zeit bleibt aber nicht mehr. Kommende Woche findet die letzte Nationalratssitzung vor der Umsetzungsfrist am 7. Juni statt. Bleibt Österreich säumig, dann droht ein EU-Vertragsverletzungsverfahren.
3: Ungeachtet der Verlängerung einer Waffenruhe greifen sich Israel und die Hisbollah-Miliz im Libanon weiter gegenseitig an. Im Süden des Libanon wurden bei einem israelischen Angriff mindestens 6 Menschen getötet. Die Hisbollah hat erneut Drohnen in den Norden Israels geschickt. Vertreter Israels und des Libanon hatten sich zuvor auf eine Verlängerung der Waffenruhe um 45 Tage geeinigt. Heute sollen weitere Untersuchungen bei dem toten Buckelwal an der dänischen Küste folgen. ORF-Reporterin Theresa Eder, noch ist unklar, ob es sich bei dem Wal um Timmy handelt, der vor der deutschen Küste gestrandet war.
5: Zur Identifikation könnte das Muster auf der Schwanzflosse helfen. Das ist nämlich bei jedem Wal individuell, quasi wie die Fingerabdrücke bei uns Menschen. Um das zu untersuchen, ist dem Wal ein Stück Flosse entnommen worden. Erste Beobachtungen deuten darauf hin, dass der Wal schon länger tot ist. Es ist also völlig offen, ob es sich bei dem Wal um Timmy handelt. Timmy war ja Anfang Mai mit

0: mit einem GPS-Sender in der Nordsee freigelassen worden. Bei dem Wal, der vor der dänischen Küste gestrandet ist, ist bislang noch kein GPS-Sender gefunden worden.
1: Nach einer Woche voller Partys, trotz Regens und einigen Protestveranstaltungen wegen der Teilnahme Israels, erreicht der 70. Eurovision Song Contest in Wien heute den Höhepunkt. 25 Länder kämpfen in der Stadthalle um den Titel des größten Musikbewerbs der Welt. Der Ring rund um das Eurovision Village am Rathausplatz ist gesperrt. Für 14 Uhr ist eine Demonstration von Israel-Gegnern angekündigt. Das waren die Nachrichten mit Eva-Maria Fohn. Zum Wetter.
0: Besonders an der Nordseite der Alpen kann es auch in den nächsten Stunden regnen und oberhalb von 1100 bis 1500 Meter schneien. Von Wien ostwärts klingt der Regen ab und im Süden regnet es ohnehin nur vereinzelt. Länger sonnig ist es besonders in Osttirol und Oberkärnten. Allerdings geht es gerade im Süden und auch im Osten sehr windig zu. 5 Grad momentan in Reutte, 16 Grad in Graz. Morgen gibt es dann deutlich mehr Sonne und von Norden nach Süd 12 bis 20 Grad. Soweit das Wetter mit Gunda Schuller.
2: ORF Radio Salzburg, Verkehrsinformation um 13.03 Uhr. A10 Tauernautobahn Richtung Salzburg zwischen Salzburg Süd und dem Knoten Salzburg ist die Unfallstelle inzwischen geräumt. Es sind wieder alle Fahrspuren frei und der Stau löst sich auf. A1 Westautobahn Richtung München in der Abfahrt Salzburg Flughafen melden Radio Salzburg Hörer noch immer Stau wegen Überlastung, wegen des starken Einkaufsverkehrs. Und die Großglockner Hochalpenstraße ist wegen winterlichen Fahrbedingungen bis auf Weiteres gesperrt. Sonst sollten Sie überall gut vorankommen. Gute und vor allem sichere Fahrt mit Radio Salzburg.
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2: 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Wenn man heute so rausschaut aus dem Fenster, in den Garten, auf die Straße, bisschen grau alles. Edina Geisiker hat das auch gesehen und bringt Farbe in unser Leben. Gleich hier.

0: schon ein bisschen ein tristes Wochenende. Also wettertechnisch grau, grau, grau. Überhaupt ist ja unsere Welt gar nicht mehr so bunt. Grelle Farben sind out, gedecktes Braun, Beige, Champagner. Männer tragen erdige Farbtöne. Wo sind die bunten Klamotten? Wo sind die Klamotten, die Farbe ins Leben und in die Welt bringen? Edina Geisecker hat die Türen einiger Kleiderschränke geöffnet.
1: Na, mein Kleiderschrank, den will ich nicht sehen.
2: Nein. Also Ihr Hemd ist einmal rot-blau kariert. Gibt es eine wüderne Farbe?
1: Nein, ja.
2: Gibt's irgendwas Knallfarben so?
1: Nein, nicht richtig. Nein, das geht nicht. Das gelbe, das will ich weg. Du. Das gelbe Hemd, das will ich weg. Du. Das hat nicht mehr. Du. Das ist ein unsinnig schön gewesen zu der Zeit. Aber jetzt geht es nicht mehr.
2: Nein. Und bei Sportsachen ist da die Farbe ein bisschen mutiger?
1: Rot ist da ein besser, ja.
2: Was ist denn die wildeste Farbe in Ihrem Kleiderschrank?
3: Tiger und geblümt mit grün, blau, pink, alles so. Blau mag ich am liebsten, aber normal bin ich eine auffällige bunt und pink. Ist meine Lieblingsfarbe. Das macht gute Laune. Und ich habe auch normal bei den Haaren habe ich auch normal rote Strähnen drin. Und das taugt mir einfach.
4: Blau habe ich auch gern. Und grün habe ich gern.
2: In der Jugend waren es da irgendwie farbenfroher unterwegs.
4: Ganz auch Neon und Blau habe ich auch mal gehabt. Das ist auch fest gewesen, da zumal. Ja.
5: Im Urlaub ziehe ich dann gern richtig bunte Sachen an, weil da denke ich mir, ja, da schaut keiner so, was man anhat. Und das ist zwar nicht immer so modisch dann, aber pfeif auf das. Also das, was mir taugt, das ziehe ich an, egal was die anderen sagen, ob das jetzt hundertprozentig passt oder so. Also da bin ich sehr, sehr flexibel. Also.
0: Schuldbewusst blicke ich an mir selbst herunter. Schwarzes T-Shirt, blaue Hose, blau-graues Hemd. Egal.

Uli Beer hat sich in Bock mit Baby gerade aus einem Club heimtragen lassen, vielleicht aus einem Club am Ende der Straße. Den besingt auch Elton John für uns in Radio Salzburg.

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1: Um 13:30 im Nachrichtenstudio ist Tanja Gelecki. Nach einem Mohrenabgang am Abend in Kleinall mussten 7 Häuser evakuiert werden. Rund 70 Einsatzkräfte von Feuerwehr, Rettung, Polizei und Bergrettung waren im Einsatz. Unter anderem, um die Schlammmassen zu beseitigen und die betroffenen Bereiche zu sichern. Die ganze Nacht ist kontrolliert worden. In der Früh hat es neuerlich eine Begehung gegeben, sagt Einsatzleiter Patrick Heiß von der Feuerwehr Kleinall.
2: Nach der Begutachtung durch den Geologen haben wir den Entschluss gefasst, dass der Bereich nur als gefährlich eingestuft wird. 3 Häuser sind heute noch evakuiert, die anderen haben wieder einziehen können.
1: Verletzt worden ist niemand. Laut dem Landesgeologen Gerald Valentin können die 3 Häuser frühestens morgen wieder freigegeben werden. Valentin rechnet damit, dass sich die Situation mit nachlassendem Niederschlag entspannen dürfte. Ein 26-jähriger Salzburger ist Opfer eines schweren Anlagebetrugs geworden. Er hat dabei insgesamt 60.000 Euro verloren. Der Mann war Anfang Mai online auf eine Werbung aufmerksam geworden. Dabei ist ein Gewinn versprochen worden, wenn Geld auf externe Konten überwiesen und dabei anschließend vermehrt werde. Der Salzburger hat daraufhin mehrmals Geld auf Konten in Deutschland und Portugal überwiesen. Gestern hat er schließlich Anzeige bei der Polizei erstattet. Die ermittelt jetzt. In Leogang sind vergangenen Winter 15.000 Euro für den Sozialverein Leugom Heutzom gesammelt worden. So viel wie noch nie. Das Geld kommt von Skifahrerinnen und Skifahrern, die den Keycard-Pfand von 2 Euro an diversen Sammelstellen spenden können. Der Leoganger Sozialverein verleiht unter anderem Rollstühle oder Rollatoren und unterstützt Menschen in Notlagen. Die Spendeaktion läuft seit 2018 und wird laut Verantwortlichen sowohl von Einheimischen als auch von Gästen sehr gut angenommen. Zum Wetter noch: am Nachmittag lockern die Wolken etwas auf, in den Nordstaulagen der Berge regnet es aber. Im nördlichen Flachgau und im Lungau ziehen nur selten Regenschauer durch. Es weht kühler Nordwestwind bei Höchstwerten zwischen 7 und 12 Grad. Morgen Sonntag lockern Restwolken der Nacht auf, dann wechseln Sonne und Wolken, einzelne Regenschauer.

0: sind am Nachmittag vor allem in den Bergen möglich. In der Früh frisch 0 bis 6 Grad, tagsüber dann 12 bis 17 Grad.
1: ORF Radio Salzburg, Verkehrsinformation um gleich 13.33 Uhr. Viel los auf den Zufahrtsstrecken zu Salzburgs Einkaufszentren. Dort bitte etwas mehr Zeit einrechnen. Sonst sollten Sie gut vorankommen, außer Sie wollen auf den Großglockner. Die Hochalpenstraße ist wegen winterlichen Fahrbedingungen bis auf Weiteres gesperrt. Gute und vor allem sichere Fahrt mit Radio Salzburg.
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0: Gruselwetter und kalt. Viele nutzen so ein Wochenende ja für einen Besuch in einer Buchhandlung. Bisschen schmökern, reinlesen in das eine oder andere Buch. Und fast zwangsläufig stößt man da derzeit auf einen Trend, der Dark Romance heißt. In diesen Büchern geht es um düstere Liebesgeschichten, oft mit Macht und Gewalt. Anke Mandl hat sich den Trend für uns ein bisschen genauer angeschaut.
1: Ausgefallene Buchcover, Leseempfehlung ab 18 Jahren. Die ersten Seiten enthalten Triggerwarnungen, unter anderem zu häuslicher Gewalt. Diese Inhalte sind meist Teil einer nicht realen Liebesgeschichte. Für Dark Romance-Autorin Dana Jay liegt genau darin die Faszination.
2: Es ist einfach dieser Nervenkitzel, dieses Ich möchte etwas Verbotenes sehen, wo ich weiß, es ist nicht real.
1: Für die einen ist es ein kontrollierter Blick auf intensive und teils belastende Themen, für andere kann genau das problematisch werden, erklärt Ursula Hammerweber, Fachärztin für Psychiatrie.
3: Das Problem sehe ich vor allem bei sehr jungen Mädchen oder auch Frauen, die schon Gewalterfahrungen haben. Da könnte es zu einer Reaktivierung von Traumaerlebnissen kommen.
1: Wichtig ist beim Lesen, auf die eigenen Gefühle zu achten. Wenn Inhalte belasten, ist es sinnvoll, Abstand zu nehmen und darüber mit anderen zu sprechen.
0: Tja, ich glaube, diesen Trend werde ich auslassen. Aber ich lese auch sehr gerne. Ja, vielleicht heute Nachmittag dann noch weiter.

Simon Jaritz Rudle sagt für heute auf Wiederhören. Manuel Horeth begleitet Sie durch diesen Nachmittag. Haben Sie es gut. Bis morgen. Happy

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2: Im Studio Eva-Maria Fohn. In London rüstet sich die Polizei für die bisher größten Proteste des Jahres. Neben einer Großdemonstration britischer Rechtsradikaler findet auch eine Pro-Palästina-Demonstration zum Gedenken an die Vertreibung von Palästinensern zur israelischen Staatsgründung 1948. Und im Wembley-Stadion findet das FA-Fußball-Cup-Finale statt. Eine explosive Mischung, berichtet aus London Jörg Winter.
3: Mehr als 4.500 Polizisten im Einsatz mit Hundestaffeln, Drohnen, Hubschrauber, besonders viel Polizei präsent, wo ich stehe, beim Aufmarsch von Rechtsextremen unter Führung von Tommy Robinson, der Ikone der britischen Rechtsradikalen, ein verurteilter Schläger und islamophober Influencer. Behörden haben mehreren rechtsradikalen Akteuren, darunter zwei EU-Parlamentariern, heute die Einreise verweigert. Dann räumlich getrennt die zweite große Demo pro-palästinensisch zum Gedenken an die große Vertreibung rund um die Staatsgründung Israels 1948. Mitglieder der jüdischen Gemeinde bezeichnen diese Märsche, die regelmäßig stattfinden, als Märsche des Hasses, die ihrer Meinung nach antisemitische Übergriffe inspirieren. Also Rede- und Demonstrationsfreiheit versus Sicherheit, diesen Spagat gilt es zu bewältigen, und das wird für die Einsatzkräfte heute nicht einfach.
2: Russland hat der Ukraine die Leichen von mehr als 500 mutmaßlichen Soldaten übergeben. 528 Leichen seien in die Ukraine zurückgebracht worden, teilte das ukrainische Zentrum für Kriegsgefangene mit. Die Verstorbenen sollen jetzt identifiziert werden. Die italienische Küstenwache hat vor der Insel Lampedusa 55 Menschen aus Seenot gerettet. Ein Säugling ist kurz nach der Ankunft auf der Mittelmeerinsel gestorben. Das Kind war stark unterkühlt. Zu einer riskanten Flucht ist es in Wels in Oberösterreich gekommen. Ein 13-Jähriger ist auf einem elektrischen Miniroller vor der Polizei davongerast, teils mit deutlich überhöhter Geschwindigkeit. Die Fahrt endete schließlich mit einem Sturz. Christina Sonntag berichtet.
4: Es ist gegen 21 Uhr, als die Polizei auf den Jugendlichen aufmerksam wird. Denn dieser ist mit seinem elektrischen Miniroller deutlich schneller als 25 km/h unterwegs. Ein Anhalteversuch der Polizei scheitert. Der 13-Jährige flüchtet, fährt noch schneller, mit 45 km/h. Er prallt gegen einen Randstein und stürzt. Danach will der Jugendliche die Flucht zu Fuß fortsetzen. Schließlich kann der Bursch in einem Hinterhof angehalten werden. Verletzungen hat er sich bei dem Sturz keine zugezogen. Als Grund, warum er geflüchtet ist, sagt der Jugendliche der Polizei, weil er auf seinem E-Mini-Roller die seit 1. Mai vorgeschriebenen Blinker nicht montiert hat.
2: Im Burgenland kämpfen die Behörden weiter gegen erhöhte Asbestwerte. In Groß-Petersdorf im Bezirk Oberwart ist auf einer Schotterstraße ein erhöhter Messwert festgestellt worden. Die Fläche soll nun so rasch wie möglich asphaltiert werden. Bis dahin soll die Straße bei trockenem Wetter

0: bewässert werden, um eine Staubentwicklung zu vermeiden. Das waren die Nachrichten mit Eva-Maria Fohn. Zum Wetter.
1: 10 bis 16 Grad momentan in den Landeshauptstädten, 16 Grad in Graz. In Mariazell hingegen nur 6 Grad. Auch in den nächsten Stunden kann es an der Nordseite der Alpen jederzeit regnen, auch blitzen und donnern, und Schnee fällt oberhalb von 1100 bis 1500 Meter. Von Wien ostwärts wird der Regen seltener, im Süden scheint zeitweise auch die Sonne. Allerdings geht es gerade im Süden und im Osten auch sehr windig zu. Morgen dann deutlich mehr Sonne und auch etwas wärmer. Soweit das Wetter mit Gunda Schuller.
2: 4:02 Radio Salzburg. Verkehrsinformation: Die Großglockner Hochalpenstraße ist wegen der winterlichen Fahrbedingungen bis auf Weiteres noch gesperrt. Wir halten Sie dazu selbstverständlich auf dem Laufenden, wünschen Ihnen eine schöne und entspannte Weiterfahrt.
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2: 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Ich wünsche Ihnen einen schönen Nachmittag. Herzlich willkommen bei uns. Wissen Sie zufällig, wie alt der älteste Teilnehmer beim morgigen Salzburg-Marathon ist? Was schätzen Sie? Und wie alt könnte der Jüngste sein? Wir schauen mal rein in dieser Stunde in den jeweiligen Reisepass und starten jetzt aber mal rein mit den 4:04. Viel Musik an diesem Nachmittag mit Reinhard May, Supertramp, Janet Jackson und Bruce Springsteen.
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0: Das sind 4 Hits nach 2 in Radio Salzburg. Und das ist Nummer 3.
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0: Schönen Nachmittag wünsche ich Ihnen. 20 Minuten nach zwei ist es. Ja, wir zählen noch die Stunden bis zum offiziellen Beginn des 70. Eurovision Song Contests aus Wien. Und ja, die Partystimmung, die ist Schritt für Schritt im Wachsen. Ich habe gerade rübergespechtelt ins Nachbarstudio hier bei uns. Da geht es irgendwie ja, ziemlich laut zu momentan. Da wird gehämmert. Liebe Kolleginnen und Kollegen aus der Musikredaktion, was macht ihr da bitte?
1: Bernhard, was tust du?
2: Ich häng nur die großen Lampions auf. Die Disco-Kugel hängt nur wegen schief. Warte, schau mal. Geht's jetzt?
3: Geht.
2: Links, okay.
3: Links.
2: Okay.
4: Okay,
2: steh auf.
4: Ui. Naja, gut. Bisschen Zeit ist noch. Wir haben große Song Contest Warm-up Jukebox Spezialparty.
1: Heute am Abend ab 18 Uhr.
4: Heute, ja, meine Damen und Herren, wir möchten gerne ein Lied schon vorab spielen.
1: Ja, eine der legendärsten Hitscheiben überhaupt vom Song Contest.
4: Und hast du gewusst, dass Thomas Hörbiger den Text geschrieben hat?
1: Wer ist Thomas Hörbiger?
4: Danke dafür. Thomas Hörbiger ist der Sohn von Paul Hörbiger und der Vater von Mavi Hörbiger. Und der hat den Text geschrieben von
5: Merci, Cherie.
1: Die große Song Contest Party, der Auftakt dazu. Heute mit einer Spezial-Jukebox ab 18 Uhr.
6: Merci, merci, merci. Für die Stunde,

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1: Um 15:30 im Nachrichtenstudio ist Hanja Gilecki. Die Opposition im Salzburger Landtag übt scharfe Kritik an der Finanzgebarung der Landwirtschaftskammer. Nach Bekanntwerden eines Schuldenstands von mehr als 10 Millionen Euro fordern KPÖ, Grüne und SPÖ Aufklärung und Konsequenzen. Die KPÖ spricht von jahrelangem Fehlverhalten der ÖVP. Die Grünen stellen eine dringliche Anfrage im Landtag und die SPÖ befürchtet, dass zusätzliches Steuergeld an die Kammer fließen könnte. Agrarlandesrat Maximilian Aigner von der ÖVP schließt das aus. Auch er hat zuletzt lückenlose Aufklärung und Transparenz gefordert. In der Stadt Salzburg haben gestern zweimal Einbrecher zugeschlagen. In Leopoldsgrohn sind Unbekannte über ein gekipptes Fenster in eine Vereinskantine eingestiegen. Sie haben Bargeld und ein Tablet mitgehen lassen. Der entstandene Schaden beträgt mehrere hundert Euro. Und in Itzling haben Unbekannte die Terrassentür eines Einfamilienhauses aufgebrochen und dann sämtliche Räume durchsucht. Die Täter sind mit Bargeld, Münzen und Schmuck im niedrigen fünfstelligen Bereich geflüchtet. In beiden Fällen laufen die Ermittlungen. Mit dem Ende der Wintersaison beginnt in Salzburgs Tourismusregionen wieder das große Bauen. Im Weltmeisterschaftsort Saalbach-Hinterglemm werden heuer rund 75 Millionen Euro investiert. Unter anderem in die Erweiterung der Reiterkogelbahn und in Hotelprojekte. Auch in Zell am See, Wagrain und Eben laufen größere Vorhaben. Die Seilbahnwirtschaft setzt dabei vor allem auf Ersatz- und Modernisierungsprojekte, sagt Branchensprecher Erich Ecker. Viele Anlagen seien am Ende ihres Lebenszyklus oder müssten an heutige Anforderungen bei Komfort und Kapazität angepasst werden. Noch zu den Wetteraussichten: am Nachmittag lockern die Wolken etwas auf, in den Nordstauanlagen der Berge regnet es aber. Im nördlichen Flachgau und im Lungau ziehen nur selten Regenschauer durch. Es weht kühler Nordwestwind bei Höchstwerten zwischen 7 und 12 Grad. Morgen Sonntag lockern Restwolken der Nacht auf, dann wechseln Sonne und Wolken. Einzelne Regenschauer sind am Nachmittag vor allem in den Bergen möglich. In der Früh 0 bis 6 Grad, tagsüber dann 12 bis 17 Grad.
2: 14.32 Uhr, ORF Radio Salzburg, Verkehrsinformation. A10-Tauautobahn Richtung Villach, die Auffahrt Puch ist momentan gesperrt. Eine Ölspur wird dort gebunden. Am besten, Sie weichen über Hallein aus. Und die Großglockner Hochalpenstraße ist wegen der winterlichen Fahrbedingungen bis auf Weiteres gesperrt. Da halten wir Sie selbstverständlich auf dem Laufenden.
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2: Ja, grüß Sie Gott, einen schönen Nachmittag wünsche ich Ihnen. Hier ist Ryan Paris mit

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0: Baby, when you're gone, Bryan Adams und Melanie C. heute an diesem Samstag. Kurz vor 3:15 ist es. Schönen Nachmittag, wenn Jung und Alt an diesem Wochenende in Salzburg wieder mal zusammentreffen. Und zwischen Jung und Alt liegen genau 42 Kilometer, morgen zumindest, wenn es dann am Vormittag heißt Salzburg-Marathon, los geht's. Bissl ein Generationenduell auf der Laufstrecke. Vom jüngsten Lauftalent bis zum erfahrensten Marathon-Oldie ist alles dabei. Wie alt schätzen Sie denn, ist der älteste Teilnehmer morgen? Da mal ein bisschen rätseln. Was sagen Sie? Älteste Läufer morgen heißt Helmut Hildebrand. 71. Boah, klingt aber fit.
1: Ich finde, dass man in meinem Alter eigentlich noch ganz gut einen Marathon laufen kann. Aber ich sehe natürlich auch, wenn ich andere Läufe mache, dass ich so langsam in der Altersklasse oft schon der Einzige bin. Und ich finde es dann schade. Es ist eine gewisse Belastung und man muss sich das natürlich auch zutrauen können. Ich bin offenkundig ganz gut, was meine Konstitution angeht. Die Gesundheit ist stabil und mir macht das Laufen eben sehr, sehr, sehr viel Spaß. Und dann noch Salzburg, das ist perfekt.
0: Na schau, nicht nur dem 71-Jährigen macht Laufen Spaß, auch dem jüngsten Teilnehmer morgen. Schätzen wir mal weiter. Wie alt ist er denn? 18 wäre die Antwort. Der jüngste Teilnehmer, der morgen antritt, heißt Felix Schäuble. Beim Laufen gilt der Spruch, die Wadeln sind wichtiger als das Geburtsdatum.
2: Das mit dem jüngsten Teilnehmer, das habe ich bisher gar nicht gewusst. Aber die Woche ist einfach nur mal alles schön gemütlich angelassen, dass ich die Muskulatur nicht zu sehr beanspruche. Viel Erfahrung habe ich nicht mit dem Laufen, aber ich glaube, das wird schon funktionieren.
0: Eh wurscht, oder?
2: Ich tue normalerweise Radfahren, also ein bisschen wettkämpferisch bin ich da schon. 3 Stunden 30 wäre ein gutes Ziel und wenn ich das schaffe, war ich schon ziemlich froh.
0: Schau. Hauptsache das gleiche Ziel wie alle anderen, nämlich ins Ziel kommen. Und spätestens ab Kilometer 35 könnte natürlich sein, dass man dann vielleicht die letzten Kilometer nochmal richtig besonders Gas gibt. Morgen ist es soweit, der Salzburg-Marathon, der geht wieder dementsprechend über die Bühne.

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Falco mit Amerika hier bei uns in Radio Salzburg. Samstagnachmittag ist das 16. Mai und wenn wir da mal so reinhören in ein Shoppingcenter, schon ein bisschen was los. Könnte man mal so in ein Geschäft reingehen kurz? Schauen wir mal. Ja, sind ganz viele Menschen unterwegs heute in Stadt und Land Salzburg, aber da gibt es eben ein großes Aber. Viele sind nicht mehr einfach so im Geschäft unterwegs. Deren Geschäft ist mittlerweile das Internet. Was schätzen Sie? Von 10 Personen, wie viel kaufen bereits online ein? Von 10? Die Antwort wird Sie ein wenig überraschen. Sie kriegen sie. 20 Minuten hier bei uns an diesem Nachmittag. 8 Minuten noch, dann gibt es den nächsten Blick auf die Radio Salzburg Weltnachrichten und zum Wetter und Verkehr.

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1: Im Studio Eva-Maria Fohn. Israel hat den Militärchef der radikal-islamischen Terrororganisation Hamas im Gazastreifen getötet. Izzaldin al-Haddad galt als letzter hochrangiger Drahtzieher des Terroranschlags vom 7. Oktober 2023 und soll seit Beginn des Waffenstillstands im Herbst am Wiederaufbau der Hamas in Gaza gearbeitet haben. Aus Tel Aviv, David Kriegleder.
2: Israels Armee spricht von einem bedeutenden Erfolg. Izzaldin al-Haddad soll gestern bei einem gezielten Luftangriff getötet worden sein. Palästinensische Trauernde tragen seinen Leichnam durch die Straßen Gazas. Al-Haddad war einer der längst dienenden Kommandanten der Hamas, deren militärische Führung in Gaza er nach dem Tod von Yahya Sinwar übernommen hatte. Er habe die Terroroffensive vom 7. Oktober 2023 maßgeblich kommandiert, ebenso die Verschleppung israelischer Geiseln, mit denen er sich lange zum Schutz umgeben haben soll, so Israels Geheimdienst. Seit Inkrafttreten des Waffenstillstands im Oktober hat Israel laut Palästinenser Angaben über 800 Menschen in Gaza getötet. Die Hamas weigert sich, ihre Waffen abzugeben, weswegen Israel weiter über die Hälfte des Küstenstreifens besetzt.
1: In London sind heute gleich zwei Großdemonstrationen angekündigt, eine Pro-Palästina-Kundgebung und eine Demonstration der rechten Szene. Die Polizei ist in erhöhter Alarmbereitschaft, 4000 Sicherheitskräfte sind im Einsatz, begleitet von Hundestaffeln, Hubschraubern und Drohnen. In Deutschland ist ein Kleinflugzeug über einem Wohngebiet abgestürzt. Bei dem Unglück im Limburger Hof südlich von Mannheim sind beide Insassen ums Leben gekommen. Hinweise auf verletzte Anwohner gibt es derzeit nicht. Die Absturzursache ist nicht bekannt. Nach einem Murenabgang in Kleinarl im Salzburger Pongau mussten am Abend 7 Wohnhäuser evakuiert werden. 70 Einsatzkräfte arbeiteten bis in die Nachtstunden, um Geröll und Schlamm nach anhaltenden Regenfällen zu beseitigen. Verletzt wurde niemand. 3 Häuser bleiben aus Sicherheitsgründen vorerst gesperrt. Zum Sport: perfekter WM-Auftakt für Österreichs Eishockey-Nationalteam in der Schweiz. ORF-Sportreporter Wolfgang Eichinger. Im ersten Gruppenspiel gibt es einen 5:2-Erfolg gegen Großbritannien.
3: Ja, es war der erhoffte, geplante und im Endeffekt letztendlich auch klare Auftaktsieg für das Eishockey-Nationalteam. Im ersten Drittel nach 10 Minuten eine 3:0-Führung. Großbritannien kann mit 2 Toren im ersten Drittel noch anschließen. Aber dann mit 2 Treffern im zweiten Drittel sorgt Österreich für den 5:2-Endstand. Einer der Torschützen in seinem ersten WM-Spiel, Leon Wallner.
4: Ja, es fühlt sich unglaublich an. Aber wenn man halt die Sachen richtig macht und hart spielt, dann passieren halt gute Dinge. Und das ist mir halt leider dabei passiert.
3: Nicht absteigen, das ist vorerst einmal das große Ziel für Österreich. Der Sieg über Großbritannien, ein erster wichtiger Schritt. Der zweite und wahrscheinlich schon entscheidende Schritt für den Klassenerhalt, der soll morgen ab 16.20 Uhr gegen Ungarn folgen. Live zu sehen in ORF Sport Plus.
1: Das waren die Nachrichten mit Eva-Maria Fohn. Zum Wetter.
5: 9 Grad und Regen momentan in St. Pölten, auf dem Feuerkogel minus 1 Grad und Schneefall. Und an der Nordseite der Alpen kann es auch in den nächsten Stunden jederzeit regnen. Von Wien ostwärts klingt der Regen ab, im Süden scheint auch länger die Sonne. Allerdings weht gerade im Süden und auch im Osten recht kräftiger Nordwestwind mit Spitzen von 40 bis 80 km pro Stunde.

0: Morgen Sonntag von Nord nach Süd dann 12 bis 20 Grad und in ganz Österreich einige Sonnenstunden. Soweit das Wetter mit Gunda Schuller.
1: 3:04, ORF Radio Salzburg Verkehrsinformation, A10-Autobahn Richtung Villach, die Auffahrt Puch, die ist momentan noch gesperrt. Eine Ölspur wird dort gebunden, am besten sie weichen über Hallen aus. Und die Großglockner Hochalpenstraße ist wegen der winterlichen Fahrbedingungen bis auf Weiteres gesperrt. Wir halten Sie auch dazu auf dem Laufenden.
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1: 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Ein besonderer Samstag ist es heute. Es ist der große Eurovision Song Contest Samstag. Wir wollen Sie natürlich auch mit guter Musik begleiten, bis dahin, dass Sie sich schon ein bisschen auf die Party, dementsprechend auf den 70. Eurovision Song Contest vorbereiten können. Ich wünsche Ihnen einen schönen Nachmittag. Das ist der 16. Mai 2026.

0: Irgendwie, irgendwo und irgendwann haben wir immer schon mal irgendwo eingekauft. 14:15 ist es. Einen angenehmen Samstag wünsche ich Ihnen. Bisschen kalt, bisschen verregnet, macht aber nichts. Früher hätte es da nur eines gegeben: das Shoppen. Ändert sich aber langsam ein bisschen. Der Grund: das Internet. Eine neue Studie zeigt, dass immer mehr per Mausklick eingekauft wird, vor allem bei den Jungen. Übrigens, wie viel von 10, schätzen Sie, kaufen bereits online ein? Die Antwort: 9. Ah, zeigt eine aktuelle Untersuchung des Zahlungsdienstleisters Nexi und des Handelsverbandes. Reporterin Silvia Mieses, mal nachgefragt: Was kaufen wir denn so online?
1: Mit 45% klar an der Spitze der Online-Einkäufe liegt nach wie vor Bekleidung, aber auch Schuhe und Beauty-Produkte werden oft online bestellt. Und auf dem Vormarsch sind auch Apothekenartikel sowie Lebensmittel. Über 20% der Befragten geben an, Produkte wie Mineralwasser, Nudeln oder Snacks online zu bestellen. Interessant ist auch, dass schon 65% der Österreicher und Österreicherinnen ausschließlich über Smartphone einkaufen.
0: Und wenn es eben ans Bezahlen geht, dann ist eigentlich vom Münzengeklimpere keine Spur mehr.
1: Inzwischen sind es schon 40%, die im Geschäft mit dem Smartphone bezahlen. Vor allem die jungen Leute nutzen diese Möglichkeit. So sind es bei den 18- bis 29-Jährigen schon über 70%, die regelmäßig im Geschäft oder im Supermarkt mit dem Handy bezahlen.
0: Blöd, wenn die Batterie ausgeht. Ich hoffe, Sie laden Ihre Batterie heute Nachmittag ein wenig auf. Wir unterstützen Sie sehr gerne dabei, zumindest musikalisch. 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

Wenn wir auf das morgige Wetter schauen, das Sonntagswetter bei uns in Salzburg, sehen wir eine Sonne, eine Wolke oder sehen wir Regenschauer? Wir sehen da einiges. Fassen das auch für Sie gerne zusammen in 20 Minuten hier bei unserem Nachmittag.

0: 15.30 Uhr, ORF Radio Salzburg Verkehrsinformation mit einer Geisterfahrermeldung für Salzburg. Auf der 1 der Westautobahn kommt Ihnen im Großraum Salzburg ein Geisterfahrer entgegen. Vorsicht in beiden Richtungen und bitte überholen Sie nicht. Ich wiederhole, auf der 1 der Westautobahn kommt Ihnen im Großraum Salzburg ein Geisterfahrer entgegen. Bitte fahren Sie vorsichtig in beiden Fahrtrichtungen und überholen Sie momentan nicht. Wir geben Entwarnung, sobald der Geisterfahrer die Autobahn verlassen hat.
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2: Um 15:30 Uhr im Nachrichtenstudio ist Hanja Gelecki. Nach einem Murenabgang am Abend in Kleinarl mussten 7 Häuser evakuiert werden. Rund 70 Einsatzkräfte von Feuerwehr, Rettung, Polizei und Bergrettung waren im Einsatz. Unter anderem, um die Schlammmassen zu beseitigen und die betroffenen Bereiche zu sichern. 3 Häuser sind nach wie vor gesperrt. Laut dem Landesgeologen Gerald Valentin können sie frühestens morgen wieder freigegeben werden. Er rechnet damit, dass sich die Situation mit dem Nachlass Niederschlag entspannen dürfte. Die Bilder des Murenabgangs sehen Sie online auf salzburg.orf.at. Ein 26-jähriger Salzburger ist Opfer eines schweren Anlagebetrugs geworden. Er hat dabei insgesamt 60.000 Euro verloren. Der Mann war Anfang Mai online auf eine Werbung aufmerksam geworden. Dabei ist ein Gewinn versprochen worden, wenn Geld auf externe Konten überwiesen und anschließend vermehrt werde. Der Salzburger hat daraufhin mehrmals Geld auf Konten in Deutschland und Portugal überwiesen. Gestern hat er schließlich Anzeige bei der Polizei erstattet. Die ermittelt jetzt. Zum Sport. Österreichs Eishockey-Nationalteam ist heute mit einem 5:2-Sieg gegen Großbritannien in die Weltmeisterschaft gestartet. Die Österreicher um Salzburg-Spieler Peter Schneider haben damit einen ersten großen Schritt Richtung Klassenerhalt gemacht. Morgen soll gegen Ungarn, den zweiten Konkurrenten um den Verbleib unter den besten 16 Nationen, der zweite Sieg folgen. Das Spiel sehen Sie ab 17 Uhr live in ORF 1. Zu den Wettersichten noch: am Nachmittag lockern die Wolken etwas auf, in den Nordstaulagen der Berge regnet es aber. Im nördlichen Flachgau und im Lungau ziehen nur selten Regenschauer durch. Es weht kühler Nordwestwind bei Höchstwerten zwischen 7 und 12 Grad. Morgen Sonntag lockern Restwolken der Nacht auf, dann wechseln Sonne und Wolken. Einzelne Regenschauer sind am Nachmittag vor allem in den Bergen möglich. In der Früh 0 bis 6 Grad, tagsüber dann 12 bis 17 Grad.
0: 15.32 Uhr, ORF Radio Salzburg, Verkehrsinformationen und nochmal mit der Geisterfahrermeldung für Salzburg, und zwar die A1 der Westautobahn. Da kommt Ihnen im Großraum Salzburg ein Geisterfahrer entgegen. Vorsicht also bitte in beiden Fahrtrichtungen und nicht überholen. Wir geben Entwarnung, sobald der Geisterfahrer die Autobahn wieder verlassen hat. Und der 10-Tonnen-Autobahn Richtung Villach, die Auffahrt Puch, die ist wieder befahrbar momentan. Die Ölspur, die ist entfernt. Gute Fahrt.
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0: 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Falls Sie unterwegs sind, gerade bitte schön, fahren Sie vorsichtig. Fahren Sie mit uns rein in ein gemütliches Samstagswochenende. Schön, dass Sie bei uns sind. Bei Lionel Richie, All Night Long. Angenehmen.

0: 15.43 Uhr ist es genau. ORF Radio Salzburg Verkehrsinformation. Wir haben momentan noch keine Entwarnung für die Geisterfahrermeldung. A1 Westautobahn, da kommt Ihnen im Großraum Salzburg ein Geisterfahrer entgegen. Vorsicht bitte in beiden Fahrtrichtungen. Bitte überholen Sie auch momentan noch nichts. Wir geben gleich die Entwarnung, hoffentlich sobald der Geisterfahrer die Autobahn dementsprechend verlassen hat. Was das Wetter betrifft, da wissen wir genau, was los ist. Josef Haselhofer kann uns den heutigen Tag nochmal genau beschreiben. Servus Josef.
1: Am Montag gibt es auch weitgehend niederschlagsfreies Wetter mit nur ganz einzelnen Regenschauern am Nachmittag. Es gibt am Vormittag sehr viel Sonnenschein. Am Dienstag, Mittwoch und Donnerstag ist das Wetter sehr wechselhaft. Da gibt es Wolken, Sonnenschein und über den Tag verteilt immer wieder Regenschauer. Also da ist es dann schon wieder so wechselhaft, dass man eher wahrscheinlich für drinnen planen sollte.
0: Das war mal die nächste Woche. Wollen wir uns nochmal den heutigen Tag anschauen?
1: Ja, es wird in den Nordstallagen der Berge, das heißt vor allem im Tennengau, im Bongau und im Pinzgau, heute aus dichten Wolken sehr häufig regnen. Da macht der Regen eigentlich nur zwischendurch ein paar Pausen, während es im nördlichen Flachgau und im Lungau nur ganz selten regnet. Dort können die Wolken etwas auflockern oder etwas aufhellen. Da kann sich sogar am Nachmittag zeitweise ein wenig die Sonne zeigen. Die Temperatur bleibt aber gedämpft, erreicht am Nachmittag nur etwa 7 bis 12 Grad und zudem gibt es auch noch kräftigen Nordwestwind, der erreicht zu Spitzen um die 30
0: km/h. Und dann schauen wir uns den morgigen Sonntag an, der Tag nach dem Song Contest, Josef. Wie schaut es da aus?
1: Da gibt es dann wieder mehr Sonnenschein. In der Früh gibt es zwar an den Bergen noch Restwolken, aber die lockern bald auf und dann scheint am Vormittag verbreitet die Sonne. Allerdings bilden sich dann im Laufe des Tages wieder ein paar Quellwolken, vor allem über den Bergen. Dort können sie auch etwas dichter werden. Vereinzelt gibt es vielleicht ein paar Regenschauer im Bereich der Berge, aber es sollte doch im Großteil des Landes weitgehend niederschlagsfrei bleiben und durch den Sonnenschein wird es wieder etwas wärmer. In der Früh ist es zwar kühl bei 0 bis 6 Grad, am Nachmittag erreicht die Temperatur aber immerhin schon wieder 12 bis 17 Grad.
0: Dankeschön, Josef.

0: Schönen Nachmittag, ist der Song Contest Samstag in Radio Salzburg. Fein, dass Sie bei uns sind. 15.54 Uhr ist es genau. ORF Radio Salzburg Verkehrsinformation mit der Geisterfahrer Entwarnung für Salzburg. Und zwar die Geisterfahrermeldung für die A1. Die Westautobahn im Großraum Salzburg ist somit beendet. Der Geisterfahrer hat die Autobahn verlassen. Wünschen Ihnen und jedem, der unterwegs war, eine schöne und entspannte Weiterfahrt. Da, das große Finale heute in Wien vom 70. Song Contest. Nach einer Woche voller Partys und schon den Vorausscheidungen geht es heute um die Wurst. Und viele nehmen sich da immer gern eine kleine Erinnerung mit.
1: Lanyards.
2: Und auf jeden Fall das 70-Jahre-T-Shirt. Das Blau, das läuft sehr gut. Und das schwarze Basic-T-Shirt ist halt preiswerter am besten, deshalb läuft das auch relativ gut, würde ich sagen.
3: Wie schaut es mit den Fahnen aus? Da hat es ein paar Regulationen gegeben.
2: Die Fahnen, da gibt es drinnen einen Shop, einen Flaggenshop. Deshalb wird da mehr verkauft. Wir verkaufen hier nur die Basic-Flaggen. Sind sehr gefragt, die Fahnen, ja.
0: Sehr gefragt ist auch die große Frage, wer gewinnt. Und wer bei den Wettbüros ganz oben liegt, schauen wir uns in der nächsten Stunde an. Die Favoriten des Song Contests. Nächste Stunde hier bei uns am Nachmittag.

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1: Im Studio Eva-Maria Fuhn. Der Eurovision Song Contest in der Wiener Stadthalle wird nicht nur bejubelt. Im Vorfeld hat es schon Proteste gegen den Teilnehmer Israel gegeben. Gestern mit 2 Demonstrationen in Wien. Heute versammeln sich wieder Demonstranten und zwar in der Nähe des Westbahnhofs. Von dort meldet sich Anna Teischl.
2: Ja, bisher sind hier noch deutlich weniger Demonstrantinnen und Demonstranten als ursprünglich angekündigt. Sie skandieren Free Palestine und rufen zum Boykott des heute stattfindenden Song Contests auf. Auffällig ist vor allem aber das große Polizeiaufgebot. Der Demozug ist später gestartet als geplant. Vor wenigen Minuten haben sich die Demonstrierenden in Bewegung gesetzt. Die Route führt über die äußere Marie-Hilfe-Straße. Die Abschlusskundgebung ist dann im Arik-Brauer-Park nahe der Stadthalle geplant. Der ÖAMTC warnt vor teils längeren Verzögerungen, unter anderem auf der Felberstraße, der Märzstraße und der Koppstraße.
1: Bei einem gemeinsamen Einsatz der nigerianischen Streitkräfte und des US-Militärs ist der Vizechef der Terrororganisation Islamischer Staat in Nigeria getötet worden. Die Truppen hätten Abu Bilal al-Minuki, den aktivsten Terroristen der Welt, vom Schlachtfeld entfernt, schreibt US-Präsident Trump auf seiner Plattform Truth Social. Der Kommandeur sei maßgeblich an der Planung von Anschlägen und Geiselnahmen beteiligt gewesen, teilt das US-Militär mit. In Österreich haben 2 Menschen hohe Summen durch Online-Betrug verloren. In Salzburg ist ein 26-Jähriger um 60.000 Euro gebracht worden. In Tirol hat ein Mann laut Polizei mehrere 10.000 Euro an Betrüger überwiesen. In beiden Fällen haben die Betrüger den Opfern hohe Gewinne versprochen. Das Finale in der Fußball-Bundesliga steht an. Für die Fans vom LASK und von Blau-Weiß Linz ist es ein besonders wichtiges Wochenende, aber auch für die Polizei. Das heutige Match gilt als Hochrisikospiel. Thomas Riha.
3: Um 17 Uhr beginnt die Partie Blau-Weiß gegen den GAK. Stadtpolizeikommandant Klaus Hübner zu den Vorbereitungen der Polizei auf die möglicherweise brisanten Ereignisse nach dem Spiel.
4: Wir wissen, dass es für beide Vereine um sehr viel geht, nämlich um den Verbleib in der Bundesliga. Wir richten eine Einsatzzentrale ein und hoffen natürlich, dass alles gut geht.
3: Um die 200 Einsatzkräfte werden laut Simon Kiteko von der Stadtpolizei Linz im Einsatz sein. Am Sonntag wird es dann möglicherweise darum gehen, die Feierstimmung der LASK-Fans, die vom Spiel gegen die Austria aus Wien zurückgekehrt sind, nicht allzu sehr ausarten zu lassen.
4: Wichtig ist, dass man das so weit unter Kontrolle hat, dass keine Menschen oder Sachen gefährdet werden.
3: Sollte der LASK den Meistertitel nach Linz bringen, steigt um 20 Uhr die große Feier in der Raiffeisen Arena.
1: Das waren die Nachrichten mit Eva-Maria Fuhn. Zum Wetter.
5: Graz, Villach und Hartberg haben es auf 17 Grad gebracht. Ramsau am Dachstein ist aber nicht über 4 Grad hinausgekommen. An der Nordseite der Alpen und im Osten kann es weiterhin stellenweise regnen. Und von Salzburg Ost und Südwärts bleibt es auch sehr windig. Morgen Sonntag von Nord nach Süd 12 bis 20 Grad und in ganz Österreich einige Sonnenstunden. Von Kufstein bis zum Wienerwald kann es aber auch kurz einmal regnen. So viel zum Wetter mit Gunda Schuller.
6: 4 Minuten nach 4 ORF Radio Salzburg Verkehrsinformation. Wir wiederholen nochmal die Geisterfahrer-Entwarnung in Salzburg. Der Geisterfahrer auf der 1 der Westautobahn im Großraum Salzburg hat die Autobahn verlassen und A10 Townautobahn Richtung Villach die Auffahrt Puch. Die ist wieder befahrbar, die Ölspur ist gebunden und die Großglockner Hochalpenstraße ist wegen der winterlichen Fahrbedingungen bis auf Weiteres gesperrt.
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6: 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Festspiele des Marathons. Das war der Salzburg-Marathon. Wollen wir einen kleinen Blick drauf werfen?

treffen und wir schauen uns die Favoriten beim heutigen Eurovision Song Contest an. Wer steht ganz vorne bei den Buchmachern? Auch alles dazu in dieser Stunde hier bei uns. Wünsche Ihnen einen schönen Nachmittag. Ja.

0: Ich hoffe, Sie sind ganz entspannt und machen sich einen schönen Samstagnachmittag. Wir von Radio Salzburg sind da und begleiten Sie natürlich heute durch diesen Song Contest-Tag, aber wir bereiten Sie schon ein wenig vor auf einen wesentlichen Tag, den der morgige Sonntag bei uns in Salzburg bringt. Es geht ums Laufen. Laufen, was das Zeug hält. Der Salzburg-Marathon steht an und mittendrin Österreichs Lauflegende Peter Herzog. Der Pinsker geht beim Halbmarathon an den Start. Christoph Schwanz hat ihn vor dem Rennen getroffen und mit ihm so über die Dinge befragt, die ein Sportler hat vor dem Wettkampf, nämlich über die Ziele.
1: Peter Herzog, morgen im Halbmarathon am Start. Wie groß ist die Vorfreude, wieder in Salzburg am Start zu sein?
2: Sehr groß ist die Vorfreude. Ich freue mich immer wieder auf dieses Event, wenn ich da sein darf. Das begleitet mich eigentlich seit dem Anfang meiner Laufkarriere. Ich bin jetzt so gern hergekommen und freue mich morgen auf das Event. Ich freue mich auf eine große Runde um Salzburg. Das ist der Halbmarathon. Dann einen lässigen Zieleinlauf und einfach die Emotionen von der Strecke aufzusaugen und das Beschäftigen mit mir selber auf der Strecke. Ein bisschen schinden, das was ich auch nach wie vor sehr gern mache. Es wird eine lässige, tolle, große Runde um Salzburg morgen.
1: Was kann man da morgen erwarten? Ist eine Zeit vielleicht im Auge oder geht es eher ums Genießen morgen?
2: Primär geht es ums Genießen. Natürlich, ich werde schon versuchen, flott zu laufen, habe aber keine Zeit jetzt im Kopf. Es ist momentan rundherum auch sehr viel los. Ich komme momentan wenig zum Laufen, das sollte aber keine Ausrede sein. Ich werde trotzdem Gas geben, so um die, ich sage mal, 70, 72 Minuten oder was in dem Bereich, werde ich sicherlich ins Ziel kommen. Und ich glaube, das ist also momentan in meinem Bereich das, was ich leisten kann. Wenn es ganz gut geht und das Wetter richtig super ist, vielleicht auch eine Spur schneller. Aber ich werde jetzt ja nicht irgendwo da sagen, ich laufe Richtung 65 Minuten. Das war ein Blödsinn, weil das habe ich nicht drauf. Die Zeiten sind vorbei und um das geht es auch für mich nicht mehr. Es geht wirklich ums Genießen, es geht ums Laufen und auch gleichzeitig die tolle Veranstaltung aufzusagen. Genau um das geht's.
0: Na schau. Sie können morgen auch dabei sein. Los geht's morgen um 8.30 Uhr. Vielleicht ein bisschen Daumen drücken, ein bisschen anfeuern. Das brauchen die Damen und Herren. Peter Herzog wartet im Ziel. Ja, und wenn der im Ziel dann angekommen ist, ist das ein besonderer Moment. Der Salzburger verabschiedet sich mit seinem Start im Halbmarathon vom Spitzensport. Also morgen ganz ein besonderer Tag für Peter Herzog.

passt zum heutigen Samstag. I love a rainy night. Ich liebe eine regnerische Nacht. Ich hoffe sie auch. Heute ist sowieso wurscht. Song Contest. Wann ist er schon wieder mal in Österreich? Ich meine, man weiß es nie, aber es ist dieses Jahr der 70. Song Contest. Und wissen Sie, vor 26 Jahren im Jahr 2000, wer da auf Platz 1 war? Können Sie sich noch erinnern? Mein Gott, na, ist das lang her. Aber hier sind sie, die Brüder Olsen, der Olsen Brothers. Erster Platz damals für Dänemark. Fly on the Wings of Love. Für wen es in diesem Jahr besonders gut ausschaut, schauen wir uns in einer Viertelstunde an. Und jetzt genießen Sie Platz Nummer 1 aus dem Jahr 2000.

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1: Um 16:30 im Nachrichtenstudio ist Tanja Galetzki. Mit dem Ende der Wintersaison beginnt in Salzburgs Tourismusregionen wieder das große Bauen. Im Weltmeisterschaftsort Salbach-Hinterglemm werden heuer rund 75 Millionen Euro investiert, unter anderem in die Erweiterung der Reiterkogelbahn und in Hotelprojekte. Auch in Zell am See, Wagrain und Eben laufen größere Vorhaben. Die Seilbahnwirtschaft setzt dabei vor allem auf Ersatz- und Modernisierungsprojekte, sagt Branchensprecher Erich Egger. Viele Anlagen seien am Ende ihres Lebenszyklus oder müssten an heutige Anforderungen bei Komfort und Kapazität angepasst werden. In der Stadt Salzburg haben gestern zweimal Einbrecher zugeschlagen. In Leopoldskron sind Unbekannte über ein gekipptes Fenster in eine Vereinskantine eingestiegen. Sie haben Bargeld und ein Tablet gestohlen. Der entstandene Schaden beträgt mehrere hundert Euro. Und in Itzling haben Unbekannte die Terrassentüre eines Einfamilienhauses aufgebrochen und dann sämtliche Räume durchsucht. Die Täter sind mit Bargeld, Münzen und Schmuck im niedrigen fünfstelligen Bereich geflüchtet. In beiden Fällen laufen die Ermittlungen. In Leogang sind vergangenen Winter in Summe 15.000 Euro für den Sozialverein Leugom Heut Zom gesammelt worden. So viel wie noch nie. Das Geld kommt von Skifahrerinnen und Skifahrern, die den Keycard-Pfand von 2 Euro an diversen Sammelstellen spenden können. Der Leoganger Sozialverein verleiht unter anderem Rollstühle oder Rollatoren und unterstützt Menschen in Notlagen. Die Spendenaktion läuft seit 2018 und wird laut Verantwortlichen sowohl von Einheimischen als auch von Gästen sehr gut angenommen. Zu den Wetteraussichten: Die Schauer werden am Abend überall allmählich weniger. Nach Mitternacht ist es größtenteils trocken. Die Temperaturen sinken auf 7 bis 2 Grad. Im Süden des Landes wird es vereinzelt leicht frostig. Morgen Sonntag lockern Restwolken der Nacht auf, dann wechseln Sonne und Wolken. Einzelne Regenschauer sind am Nachmittag dann vor allem in den Bergen möglich. Die Höchstwerte erreichen morgen 12 bis 17 Grad.
2: 16:33 ORF Radio Salzburg Verkehrsinformation. Schauen wir mal kurz zur Großglockner Hochalpenstraße. Die ist aufgrund der winterlichen Fahrbedingungen bis auf Weiteres noch gesperrt. Gute Fahrt!
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2: 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Wir sind bei Ihnen am Song Contest Samstag. Das Wetter passt für einen traumhaft schönen, spannenden, interessanten, aufregenden Fernsehabend. Und bis dahin passt die Musik für einen ebenso gemütlichen Samstagnachmittag. Hier ist Chris Rea mit The Heart, Hear Your Heartbeat.

0: 3:45 Radio Salzburg am Song Contest Samstag. Wem wird heute Abend die Song Contest Krone aufgesetzt? Wer wird gewinnen beim Eurovision Song Contest in Wien, in der Stadthalle? Der 70. Song Contest. Sie haben es vielleicht schon ein bisschen begleitet diese Woche. Ja, der Tanzschein aus Österreich wird es zumindest laut den Wettquoten nicht werden. Was sehen denn die Buchmacher so? Wen sehen sie denn ganz vorne, Marin Belakovic?
1: Ganz vorne und das schon Wochen bzw. Monate lang, Finnland. Der große Favorit mit Star-Violinistin Linda Lampenius und Sänger Pete Parkkonen wäre ein zweiter finnischer Sieg und der erste gesungen auf Finnisch. Gewinnchance rund 40%, gefolgt von Australien. Die glitzernde Powerballade vom australischen Superstar wäre ein erster Sieg für Down Under, hat sich im Wettranking nach dem Semifinalauftritt auf Platz 2 raufkatapultiert und damit Griechenland auf den 3. Platz verwiesen. Real Estate, Ferto, Sashimi, Tuna, Ferto, Risotto, Loyalty, Designer, Sule. Heurige Spaßbeitrag mit Katzenohren von Sänger Akilas. Auch ein paar Siegeschancen hat Israel. Michel, je te laisse partir, adieu ma belle. Mit einem mehrsprachigen Popsong, da liegen wir aber schon im einstelligen Prozentbereich zum Sieg, ebenso wie beim rockigen Beitrag aus Rumänien. Oder wird's dann doch vielleicht mystische Club-Atmosphäre aus Dänemark? Wer weiß, der Song Contest ist ja immer wieder für Überraschungen gut.
0: Ach, es wird spannend heute am Abend, der Eurovision Song Contest. Ab 21 Uhr live in ORF 1. Das große Finale. Wie der Tanzschein nochmal klingt, damit man sich's nochmal dementsprechend zum Mitsingen vor Ohren führen kann, hören wir den Beitrag aus Österreich von Cosmo, den Tanzschein, in der nächsten Stunde nochmal hier bei uns in Guten Morgen Salzburg. Und jetzt wird es ganz spannend. Jetzt gibt es das Siegerlied aus dem Jahr 1985. War? Es war, glaube ich, nicht das Siegerlied, bin ich mir sicher. Ja, aber er war 1985 dabei. Und zwar ein Klassiker von Gary Lux, Kinder dieser Welt.

Ja, erster war er nicht, 1985, aber ja, Platz Nummer 8 war er. Gary Lux mit Kinder dieser Welt. Platz 8 für Österreich. Ja, eigentlich eh ganz gut. 11 Minuten noch bis 17 Uhr und da gibt es den nächsten Nachrichtenüberblick hier bei uns in Radio Salzburg. Ein Blick zum Wetter und zum Verkehr in Salzburg.

0: Weltmeisterlich die Nummer von Whitney Houston heute an diesem Samstagnachmittag in Radio Salzburg. Freut mich, dass Sie bei uns sind. Vor 17 Uhr hätten wir noch ein schönes musikalisches Doppelpack für Sie anzubieten. Zum Beispiel einen absoluten Klassiker aus dem Jahr 1964. Eine Traumnummer von den Beatles. Love Me Do. Und dann hätten wir noch was Wunderschönes von Michael Bublé. I Believe in You. Die Musik noch vor 17 Uhr hier bei uns in Radio Salzburg.
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3: Ja, hast du eine schöne Stiftelfrisur? Ja, das möchte ich berennen. Ich glaube, dein Frisier ist im ersten Leben australischer Schafscherer gewesen.

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1: Herzlich willkommen zum Journal um 5. Das sind unsere Themen. Österreich droht ein EU-Vertragsverletzungsverfahren. Trotz verlängerter Waffenruhe greifen sich Israel und die Hisbollah weiter gegenseitig an. Und der Countdown für das Finale des Eurovision Song Contest läuft. Im Studio Eva-Maria Fuhn. In Österreich hakt es bei der Umsetzung der EU-Richtlinie zur Lohntransparenz. Formal zuständig für die Gesetzesvorlage ist Arbeits- und Sozialministerin Corinna Schumann von der SPÖ. Über die Details verhandeln aber die Sozialpartner, also Wirtschaftskammer und Gewerkschaft. Und die Kammer steht da merkbar auf der Bremse, berichtet Maria Kern.
2: Die EU-Lohntransparenzrichtlinie sieht vor, dass größere Unternehmen künftig aufschlüsseln müssen, wie hoch die Einkommensunterschiede zwischen Männern und Frauen sind. Außerdem soll jeder Beschäftigte Auskunft dazu bekommen, wie hoch das durchschnittliche Einkommen von Beschäftigten ist, die gleichwertige Arbeit verrichten. Die Wirtschaftskammer sieht darin eine Bürokratie- und Kostenlawine für Unternehmen und teilt daher mit, es sei gut möglich, dass es zu Verzögerungen bei der Umsetzung der Richtlinie komme. Der ÖGB strebt dagegen weiterhin eine zeitnahe Umsetzung an. So lautet auch die Auskunft aus dem Arbeitsministerium. Viel Zeit bleibt aber nicht mehr. Kommende Woche findet die letzte Nationalratssitzung vor der Umsetzungsfrist am 7. Juni statt. Bleibt Österreich säumig, dann droht ein EU-Vertragsverletzungsverfahren.
1: Der Militärchef der radikal-islamischen Hamas im Gazastreifen ist getötet worden. Wie Israel und die Hamas bestätigen, ist Is al-Din al-Haddad gestern von einem israelischen Luftangriff in Gaza getroffen worden. Al-Haddad galt als einer der Drahtzieher des Massakers der Hamas am 7. Oktober 2023 in Israel. Ungeachtet der Verlängerung einer Waffenruhe greifen sich Israel und die Hisbollah-Miliz im Libanon weiter gegenseitig an. Vertreter Israels und des Libanon hatten sich zuvor in Washington auf eine Verlängerung der Waffenruhe um 45 Tage geeinigt. Zuletzt soll Israel bei einem Angriff im Südlibanon mindestens 6 Menschen getötet haben. Aus Beirut Moritz Berendt.
3: Nach Angaben der staatlichen libanesischen Nachrichtenagentur NNA wurde ein Zentrum des Zivilschutzes getroffen. Unter den Toten seien 3 Sanitäter. Der Angriff folgte kurz auf die Ankündigung, dass die Waffenruhe zwischen Israel und dem Libanon um weitere 45 Tage verlängert worden sei. Unter Vermittlung der USA hatten Vertreter aus beiden Ländern in Washington 2 Tage lang verhandelt. Verabredet wurden außerdem weitere Gesprächsrunden. Aus der libanesischen Delegation hieß es, dies verschaffe den Libanesen Luft zu atmen und biete Zeit, um die staatlichen Institutionen zu stärken und einen Weg hin zu andauernder Stabilität aufzubauen. Bereits bislang hatte ein Monat lang eine Feuerpause gegolten, allerdings hat es in diesem Zeitraum weiterhin tägliche Angriffe und Gefechte gegeben.
1: Jetzt ist es traurige Gewissheit, bei dem toten Wal vor der dänischen Küste handelt es sich um Timmy. Laut Behörden wurde ein Tracker gefunden, der bei der Rettungsaktion an dem Buckelwal angebracht worden ist. Das Tier war zuvor mehrmals in der Ostsee gestrandet und dann mit einem Lastkahn ins offene Meer gebracht worden. Nach einem Murenabgang gestern Abend in Kleinarl im Salzburger Pongau mussten 7 Häuser evakuiert werden. Rund 70 Einsatzkräfte von Feuerwehr, Rettung, Polizei und Bergrettung waren im Einsatz, um die Schlammmassen zu beseitigen und die betroffenen Bereiche zu sichern. Eine Begehung hat gezeigt, dass die Lage weiter gefährlich ist, sagt Einsatzleiter Patrick Heiß von der Feuerwehr Kleinarl.
4: Nach der Begutachtung durch den Geologen haben wir den Entschluss gefasst, dass der Bereich nur als gefährlich eingestuft wird. 3 Häuser sind heute noch evakuiert, die anderen haben wieder einziehen können.
1: Laut dem Landesgeologen können die 3 Häuser frühestens morgen wieder freigegeben werden. Die Situation dürfte sich mit nachlassendem Regen entspannen. Mit dem großen Finale in der Wiener Stadthalle erreicht die Song Contest Woche am Abend ihren Höhepunkt. Als Favoriten unter den 25 Beiträgen werden jene aus Finnland, Griechenland und Australien gehandelt. Gefeiert wird schon im Eurovision Village am Rathausplatz. Bis zur Übertragung des Finales um 21 Uhr gibt es jede Menge Action und Konzerte. Die Ringstraße ist seit 12 Uhr gesperrt. Der ESC heute live in ORF 1. Das war das Journal um 5 mit Eva-Maria Fohn. Zum Wetter.
5: An der Nordseite der Alpen und im Osten kann es weiterhin stellenweise regnen. Und von Salzburg Ost und Südwärts bleibt es auch sehr windig. In Wien hat es momentan 9 bis 12 Grad. Im Mühl- und Waldviertel und in manchen verschneiten höheren Alpentälern ist in der Nacht leichter Frost.

0: möglich. Morgen werden es dann von Nord nach Süd 12 bis 20 Grad. Dazu scheint in ganz Österreich immer wieder die Sonne. Von Kufstein bis zum Wienerwald kann es aber auch kurz einmal regnen. Soweit das Wetter mit Gunda Schuller.
1: 5:05 ORF Radio Salzburg Verkehrsinformation. Die Großglockner Hochalpenstraße ist wegen der winterlichen Fahrbedingungen bis auf Weiteres noch gesperrt.
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1: Ja, vielleicht gibt es nach dem Koch-Contest bei Ihnen heute dann wirklich einen Blick in den Song-Contest. Ab 21 Uhr live in ORF 1, der 70. Song-Contest aus der Wiener Stadthalle. Und wer ist denn so Ihr Favorit oder Ihre Favoritin? Da haben wir uns ein wenig umgehört. Gibt es ein paar interessante Antworten? Wollen wir Ihnen nicht vorenthalten. Machen wir gleich hier bei uns. Also, schönen Nachmittag.

0: Schönen Song Contest Samstag wünsche ich Ihnen. Bald ist es soweit, 21 Uhr. Da geht's los. Wir stellen uns die große Frage, wer wird gewinnen? Wer wird heute am Abend Europa und die Welt überzeugen können beim größten Musikwettbewerb der Welt? Wer vielleicht den einen oder anderen Song, meinungsweise sagt, der ist nichts Gescheites, ja, der ist vielleicht von anderen Dingen extrem begeistert, wie zum Beispiel, aus meiner Sicht, von der fantastischsten Bühne der Welt. Das Licht, meine Damen und Herren, diese Visual Effects, wie sie heißen, dieses Bühnenbild, allein das wäre es schon wert, mal reinzuschauen. ORF 1 überträgt den Song Contest natürlich live und die große Frage, die auch fürs Publikum natürlich die wichtigste ist, ja, wer wird's denn?
1: Tja, ich bin nach wie vor für Finnland for the win. Ich bin einfach sehr begeistert von der ganzen Violinen, Geigen, generell alles, was musikalisch instrumentell ist. Und da war Finnland, wo ich das gehört habe, ich mich sofort verliebt in das Lied, weil es mich einfach auch ein bisschen an David Garrett auch erinnert. Und deswegen ist es ein absoluter Favorit.
2: Also ich finde, natürlich halte ich der deutschen Teilnehmerin die Daumen, weil ich von da komme. Aber ich muss schon ehrlich sagen, jedes Mal, wenn dieser Schnelldurchlauf kam, dann habe ich bei mir gemerkt, dass mir wirklich die Beine zucken, wann immer Israel kam. Und das ist ein richtig tolles Lied.
3: Hoffen tue ich, dass unser Cosmo natürlich gewinnt. Aber weiß ich nicht, die Buchmacher sagen ja alle die Finnen. Und das kommt natürlich gut mit Geige. Keine Frage.
4: Schauen wir, was rauskommt.
0: Ja. Wo zucken bei Ihnen die Beine? Bei den Finnen? Vielleicht Australien? Schaut auch ganz gut aus. Vielleicht ist es aber auch dieser nette Mann hier.
5: Hallo, hier ist Cosmo. Der Tanzschein ist ready. Der Stern sitzt. Let the Eurovision Song Contest begin.
0: Und das machen wir jetzt mit dem Beitrag aus Österreich von Cosmo mit dem Tanzschein.
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1: Drei Häuser nach Murnabgang in Kleinall weiter gesperrt. Opposition kritisiert Millionenloch der Landwirtschaftskammer. Das Wetter bringt morgen Sonne und ein paar Wolken. Tanja Gelecki begrüßt Sie zum Journal um 5:30. Nach dem Murenabgang gestern Abend in Kleinalmüssen mussten 7 Häuser evakuiert werden. Rund 70 Einsatzkräfte von Feuerwehr, Rettung, Polizei und Bergrettung waren im Einsatz. Unter anderem, um die Schlammmassen zu beseitigen und die betroffenen Bereiche zu sichern. Der Bereich ist die ganze Nacht kontrolliert worden. In der Früh hat es dann neuerlich eine Begehung gegeben, sagt Einsatzleiter Patrick Heiß von der Feuerwehr Kleinal.
2: Nach der Begutachtung durch den Geologen haben wir den Entschluss gefasst, dass der Bereich nur als gefährlich eingestuft wird. 3 Häuser sind heute noch evakuiert, die anderen haben wieder einziehen können,
1: sagt Feuerwehreinsatzleiter Patrick Heiß. Laut dem Landesgeologen Gerald Valentin können die 3 Häuser frühestens morgen wieder freigegeben werden. Valentin rechnet damit, dass sich die Situation mit nachlassendem Niederschlag entspannen dürfte. Die Bilder des Murenabgangs sehen Sie online auf salzburg.orf.at. Die Opposition im Salzburger Landtag übt scharfe Kritik an der Finanzgebarung der Landwirtschaftskammer. Nach Bekanntwerden eines Schuldenstands von mehr als 10 Millionen Euro fordern KPÖ, Grüne und SPÖ Aufklärung und Konsequenzen. Die KPÖ spricht von jahrelangem Fehlverhalten der ÖVP. Die Grünen stellen eine dringliche Anfrage im Landtag und die SPÖ befürchtet, dass zusätzliches Steuergeld an die Kammer fließen könnte. Agrarlandesrat Maximilian Eigner von der ÖVP schließt das aus. Auch er hat zuletzt lückenlose Aufklärung und Transparenz gefordert. Zwischen der Stadt Salzburg und der Universität bahnt sich ein wohl für beide Seiten sinnvolles Geschäft an. Die Stadt will im Furtwängler-Park in den Räumen der Theologischen Fakultät rund 100 Paketboxen errichten. Die Uni einen Informationsstand am Grünmarkt. Die Idee zu diesem Deal hatte Unirektor Bernhard Fügenschuh. Er will damit die Hochschule mehr in den Blickpunkt der Öffentlichkeit rücken. Der Tausch soll in der nächsten Gemeinderatssitzung abgesegnet werden. Die Aufbewahrungsboxen für Einkäufe sollen bis zum Herbst stehen. Mit Beginn des Wintersemesters im Oktober soll dann auch das Unistandl am Grünmarkt Realität sein. Und jetzt zu den nationalen und internationalen Nachrichten in einfacher Sprache.
3: Am Mikrofon Paul Kraker. Israel und der Libanon haben gestern ihre Waffenruhe um 45 Tage verlängert. Das teilten die USA mit. Israel führt derzeit Krieg gegen die Hisbollah im Libanon. Die Hisbollah ist eine Terrororganisation im Libanon. Sie ist mit dem Iran befreundet. Israel und die Hisbollah griffen einander trotz der Waffenruhe weiter an. Durch israelische Angriffe im Süden vom Libanon sind mindestens 6 Menschen getötet worden. Die Hisbollah griff den Norden von Israel mit Drohnen an. In Tirol ist Ende April ein stark untergewichtiges Mädchen ins Spital gebracht worden. Das Mädchen ist 7 Jahre alt. Sein Zustand war lebensbedrohlich. Die Polizei nahm seine Eltern fest. Ihnen wird vorgeworfen, ihre Fürsorgepflicht längere Zeit sehr vernachlässigt zu haben. Medien berichten, dass das Mädchen auch nicht in die Schule gegangen sein soll. Die Kinder- und Jugendhilfe war mehrmals mit der Familie in Kontakt. Sie soll schon vor 2 Jahren auf eine mögliche Vernachlässigung von dem Mädchen aufmerksam gemacht haben. Dem finnischen Formel-1-Fahrer Valtteri Bottas ist das Auto gestohlen worden. Wie Bottas mitteilt, ist vorige Woche beim Rennen in Miami sein Cadillac aus der Einfahrt der Unterkunft entwendet worden. Später wurde das Auto gefunden. Es dürfte als Fluchtwagen für ein anderes Verbrechen benutzt worden sein. In Frankreich ist ein sehr alter Hund gestorben. Es war der womöglich älteste Hund der Welt. Er wurde 30 Jahre alt. Das berichtet seine Besitzerin am Freitag. Der französische Zwergspaniel hieß Lazare. Er soll am 4. Dezember 1995 geboren worden sein. Der Hund war schon blind und taub. Er musste zuletzt Windeln tragen. Lazare verbrachte die meiste Zeit seines Lebens bei derselben Besitzerin. Als sie starb, ist er ins Tierheim gekommen. Dort adoptierte ihn eine Frau. Das waren die Nachrichten in einfacher Sprache, gelesen von Paul Kraker.
1: Und wir kommen noch zu den Wetteraussichten. Die Schauer werden überall allmählich weniger. Nach Mitternacht ist es größtenteils trocken. Die Temperaturen sinken auf 7 bis 2 Grad. Im Süden des Landes wird es vereinzelt leicht frostig. Morgen Sonntag lockern Restwolken der Nacht auf, dann wechseln Sonne und Wolken. Einzelne Regenschauer sind am Nachmittag vor allem in den Bergen möglich. Bei Höchstwerten zwischen 12 und 17 Grad.
4: 17.35 Uhr, ORF Radio Salzburg, Verkehrsinformation, die Großglockner Hochalpenstraße. Die ist immer noch wegen den winterlichen Fahrbedingungen bis auf Weiteres gesperrt.
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0: Kelly Clarkson. Schöner Titel um 5:45 hier bei uns in Radio Salzburg. Ja, nochmal alles dehnen, die Beine nochmal hochlegen und dann geht's schon langsam los. Die Rede ist nicht vom Song Contest, nein, es gibt auch andere Dinge im Leben. Zum Beispiel den Salzburg-Marathon. Ja, während die einen zum ersten Mal an den Start gehen, da ist für andere das schon öfter passiert. Zum Beispiel Martin Schretthauser. Aus Seekirchen. Er ist ein bisschen ein Dauerbrenner beim Marathon.
1: Salzburg-Marathon war der erste Marathon im Jahr 2008. Seitdem nehme ich jedes Jahr teil. Das heißt also, das ist am kommenden Sonntag der 17. Mal. Und solange ich Marathon laufe, möchte ich immer am Salzburg-Marathon immer dabei sein. Und der Termin ist eigentlich schon immer fix eingeplant.
0: Und Gott sei Dank. Der Herr Schretthauser läuft aber nicht wegen den Rekorden, sondern weil ihm eben der Marathon in Salzburg besonders gut gefällt, sagt er.
1: Man ist in der Stadt, aber dann, wenn ich da in Heilbronner Allee, Leopoldskron denke, da ist man wieder ein bisschen da so in der Natur. Also es ist eine Kombination zwischen wirklich reiner Stadtlauf und doch ein bisschen Natur. Und das Besondere, und das ist das, was ich am Salzburger Marathon als Herausforderung finde, sind eben diese zwei Runden.
0: Ja, die einen machen eben den Halbmarathon und die anderen machen die komplette Runde nochmal. Und dafür gibt es einen Tipp vom Mr. Dauerbrenner.
1: Ich stehe in der Früh um ca. 6 Uhr auf, tue dann frühstücken, damit ich jetzt da nicht das Essen im Magen ist, tue ich spätestens um 7 Uhr mit dem Frühstück fertig.
0: Na schau. Also, Beine hoch, gut schlafen, früh frühstücken, damit Sie morgen dann in Ihren Laufschulen beim Marathon keine Sorgen haben. Das Salzburg-Marathon, morgen am 17. Mai in der Stadt Salzburg. 13 Minuten noch bis 6. Schönen Nachmittag wünsche ich.

Relativ leicht zu merken, der Text. Move your body close to me. Minuten noch bis 18 Uhr. Ich wünsche Ihnen, ja, was sollte ich sagen? Jetzt einmal eine schöne Zeit mit Radio Salzburg. Weiterhin, da geht es um 70 Jahre Song Contest, auch gleich bei Iris Köck in der Radio Salzburg Jukebox. Und dann, ja, dann der Song Contest, 21 Uhr live. Also, einen schönen Abend, genießen Sie ihn.

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1: Am Mikrofon Paul Kacker. Der tote Wal vor Dänemark ist der gestrandete.

0: Nordseeküste herumgeirrte und mehrfach gestrandete Tier zu retten. Vergebens. Mecklenburg-Vorpommerns Landesumweltminister Till Backhaus erklärt heute, dänische Experten hätten zweifelsfrei festgestellt, dass es sich bei dem vor der Insel Anholt angespülten toten Buckelwal um Timi handelt. Letzte Sicherheit hatte heute der Fund eines Trackers an dem Wal gegeben. Die Geschichte rund um Timi und um seine Rettung hat in den letzten Wochen medial große Wellen geschlagen. Experten hatten den Transport des mutmaßlich schwerkranken und stark geschwächten Tiers dezidiert abgelehnt. Das Landesumweltministerium hat die privat bezahlte Rettungsaktion geduldet.
1: Ein rechtzeitiger Beginn der EU-Lohntransparenzrichtlinie in Österreich am 7. Juni wird unwahrscheinlicher. Die Wirtschaftskammer lehnt die Richtlinie ab. Diese bringe viel Bürokratie und Kosten. Die Kammer ist an den Verhandlungen beteiligt, wie die Richtlinie in österreichisches Recht umgesetzt werden soll. Laut Richtlinie kann in Unternehmen ab 100 Mitarbeitern jeder Arbeitnehmer Auskunft verlangen, ob jemand für vergleichbare Arbeit mehr verdient. Ist das der Fall, muss der Arbeitgeber das begründen. Setzt Österreich die Richtlinie nicht rechtzeitig in nationales Recht um, kann die EU ein Vertragsverletzungsverfahren einleiten. In 3 Stunden beginnt das Finale des Eurovision Song Contests in Wien. In der Stadthalle treten Vertreter von 25 Nationen an. Als Favoriten gelten Finnland, Dänemark und Australien. Österreichs Vertreter Cosmo singt als letzter. Vor kurzem ist in der Umgebung der Stadthalle eine Demonstration gegen die Teilnahme Israels am Song Contest zu Ende gegangen. Einige tausend Menschen dürften teilgenommen haben. Die Kundgebung ist ruhig verlaufen. In London laufen 2 Großdemonstrationen mit jeweils Zehntausenden Teilnehmern. Ein Protestzug richtet sich gegen Einwanderer, auf dem anderen wird für Palästinenser demonstriert. Die Kundgebungen werden von 4000 Beamten begleitet. Die Londoner Polizei spricht vom größten Einsatz seit Jahren. In Nigeria haben Einsatzkräfte Nigerias und der USA offenbar den weltweiten Vizekommandanten der Terrormiliz IS getötet. Wie die Präsidenten Donald Trump und Bola Tinubu mitteilen, ist Abu Bilal al-Minuki eliminiert worden. Al-Minuki soll für zahlreiche Terrorangriffe in Westafrika und der Sahelzone verantwortlich sein. Der höchste Anführer des IS trägt den Decknamen Abu Hafs al-Hashim al-Kurash. Seine wahre Identität wird geheim gehalten. Manchester City ist englischer Cupsieger. Manchester schlägt in London Chelsea 1:0. Das waren die Nachrichten mit Paul Kracker. Und nun zum Wetter.
2: Im Großteil Österreichs geht es bewölkt und windig durch den Abend. Dazu ziehen noch einige Regenschauer durch. Häufiger regnet es in Ober- und Niederösterreich und im Norden der Obersteiermark. Durchwegs trocken bleibt es dagegen im Süden. In der Nacht werden die Schauer immer seltener. Morgen Sonntag scheint dann zumindest zeitweise fast überall die Sonne. Vor allem vom Tiroler Unterland bis ins Nordburgenland gibt es teilweise aber auch etwas mehr Wolken. Am Nachmittag sind dann generell einzelne leichte Regenschauer möglich. Höchstwerte morgen 12 bis 20 Grad und im Osten wieder sehr windig. So viel zum Wetter mit Jörg Stibor.
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4: Hallo und herzlich willkommen zu einer neuen Ausgabe der Radio Salzburg Jukebox. Heute eine very special Edition, möchte ich sagen, mit illustren Gästen, weil zum Anlass des 70. Song Contests bei uns in Österreich machen wir ein Song Contest Special. Und zwar mit der Radio Salzburg Musikredaktion. Heißt konkret, Iris Köck steht am Start, Bernhard Baumgartner steht am Start.
5: Und wundervoll, Josefine, wir nennen sie aber immer Fini.
4: Hollaus.
6: Jawohl.
4: Ja, danke. Also, das haben wir irgendwie noch nie zusammengebracht und wir waren uns relativ schnell einig. Unsere ersten beiden Münzen in der heutigen Jukebox, die gehen raus für den Cosmo, der heute am Abend zeigen wird, was er kann.
5: Weil, was immer heute passiert, Österreich kommt mit einem blauen Auge davon. Den wollte ich anbringen, bitte.
4: Und am Sterndal auf jeden Fall. Münzen rein, Knopf gedrückt für Cosmo und seinen Tanzstein.

0: So, seid ihr geschickt? Cosmo, Tanzschein, habt ihr ja. die Choreo drauf, Fini?
1: Nein, ich kenne die Choreo vom Tanzschein leider gar nicht.
2: Aber dabei bist du die größte Tänzerin von uns.
0: Stimmt,
2: drei.
0: Dabei bist du
1: ich
0: die größte.
1: Ich brauche gar kein Choreo. Wisst ihr das eigentlich? Ja,
2: du machst sie improvisiert. Ich mache das quasi. Man muss wissen, meine lieben Hörerinnen und Hörer, die Fini ist eine Tango-Tänzerin.
0: Und zwar der ersten Güte. Vom Allerfeinsten. Ja, wirklich. Ja, dick unterstrichen mit Rot.
2: Aber wir müssen Tanzschein tanzen. Das ist so ähnlich wie Macarena, nur kompliziert.
0: Also ich habe es noch nicht drauf. Nein. Und generell Frage an euch zwei beide. Cosmo, Tanzschein, angeblich schneidet der ja heute am Abend nicht so gut ab.
2: Ja, das ist die Hoffnung vom ORF, dass wir nächstes Jahr schon wieder drankommen. Ne? Der Capo heißt das.
0: Okay,
1: das kostet ja was. Das kostet ja alles was.
0: Das stimmt. Was das kostet.
2: Wir müssen sparen. Stimmt. Apropos sparen. Sparen wir die Worte, gehen wir zum nächsten Hit.
0: Ja, wir haben, nur damit Sie sich das jetzt irgendwie ein bisschen ausdenken können und heute mit dabei bleiben, natürlich auch die ganze Stunde, ich habe Münzen verteilt und zwar an die Kollegen aus der Musikredaktion. Ja. Jeder hat zwei Münzen bekommen für zwei Song-Contest-Titel aus der langen Geschichte und darf aussuchen und erzählen natürlich, warum der Titel mit dabei ist. Und ja, Bernhard, wenn du schon so vorlaut bist quasi, ja. fangst doch du gleich mal an, oder?
2: Ja, für mich ist der Song Contest Song schlechthin, weil er das Lied der Hoffnung ist.
0: Jetzt bin ich gespannt.
2: Waterloo. Seit Waterloo von ABBA hoffen alle, dass wenn sie einen Song Contest gewinnen, dann auch eine Weltkarriere machen. Zu Recht, bei ABBA war das so. Mhm. Und seitdem ist es aber mit der Weltkarriere eher ABBA gewesen.
0: Na, ganz so stimmt es nicht. Nein. Ich werde den Gegenbeweis auf jeden Fall später noch
2: sicher,
0: antreten.
2: Sicher, Conchita war auch auf der ganzen Welt unterwegs, no. aber hat jetzt nicht so viel Hits gehabt wie die ABBA.
0: Na jo, das stimmt.
2: Ja. Aber du hast was
0: Ich habe dann schon ein bisschen was noch, was schon auch Weltkarriere.
2: Aber jetzt, meine Damen.
0: Nein. Ich muss
2: Disco
0: schon
2: Fox.
0: Warte, hast du das damals schon gesehen?
2: Ich, ja, also vom Stummwagerl aus.
0: Okay.
2: 1974, ich war fast eins.
0: Wird ja bei uns auch im Programm immer wieder aufgelegt, weil Lieblingslied von ganz vielen, oder?
1: Ja, natürlich. Ich meine, ABBA ist sowieso, ich meine, immer ein Hit, egal ob Waterloo oder Dancing Queen oder was auch immer.
0: Stimmt, gell? ABBA geht immer eigentlich.
1: ABBA geht immer.
0: ABBA geht immer. Ja. Und eines, da muss ich da schon recht geben, Bernhard, das ist eine Weltkarriere gewesen, die seinesgleichen sucht. Bis heute ungebrochen tolle Hits, die man immer wieder gern hören kann.
2: Ja. Ich habe Freunde, die fahren nach London, gehen dort in ein Riesentheater zu einem Heidengeld dafür, dass sie eine Hologramm-Appa-Show anschauen können. Und die finden das dann auch noch toll. Und kleiner Tipp, nächsten Monat gibt es in Salzburg, glaube ich, eine ABBA-Karaoke-Massenshow. Also so singt alle gemeinsam ABBA. Ich schaue noch während dem Lied.
0: Während das Lied jetzt dann läuft. Also ABBA gehört auf jeden Fall. Und da waren wir uns, glaube ich, auch einig bei ABBA. Wenn man an Song Contest denkt, ist das der erste Titel, der einem einfällt, oder, Fini?
1: Ja, auf jeden Fall. Waterloo ist der erste Titel, der einem einfällt. Und dann halt da Johnny Logan.
0: Oh ja, aber zu dem kommen wir jetzt dann.
2: Aber Making Your Mind Up.
0: Buckface
2: waren auch gut.
0: Das ist nur der zweite Titel, für den du Münzen überhaupt?
2: Nein, ich hätte nur den Hälfte erklärt.

0: Making Your Mind Up. Was für ein Song Contest-Titel, oder?
1: Daxfis.
0: Ja, geht auch immer noch. Ist irgendwann in den 70er gemacht worden und wird immer noch gern gehört, gern gespielt. Finny, du hast schon erzählt, Irland ist ein ganz großer Favorit bei dir im Repertoire.
2: Ja, überhaupt. Ich bin ja jetzt nicht so into the Song Contest, muss ich ganz ehrlich sagen. Aber
0: warum eigentlich nicht?
2: Ja, ich weiß es nicht. Hat mich nie so ganz gezogen. Es hat mich immer ein bisschen erinnert an eine Talente-Show, wo Leute, also wo halt die einzelnen Länder quasi vor der Big Family Europa vorsingen. Und ich war noch nie so ein Talente-Show-Fan. Gell? Obwohl ja natürlich der Song Contest schon, ich meine, er prägt schon sehr das europäische musikalische Gefühl, gell? Muss man wirklich sagen. Und ganz besonders faszinieren mich halt dann diese ganz kleinen Teilnehmer, also von der Nationsgröße her, also diese Inseln. Und da ist halt Irland schon sehr speziell, muss ich sagen.
0: Und Irland hat ja mit Abstand, ich glaube sogar noch vor Schweden, den Song Contest am öftersten gewonnen. Und der Johnny Logan ist da natürlich der Superhit-Schreiber.
2: Der hat dreimal Nummer-1-Hits geschrieben.
0: Ja.
2: Ja, und zweimal davon auch selber gesungen.
0: Unglaublich eigentlich, dieser
2: und
0: Johnny Logan.
2: Und er hat am Mittwoch seinen 72. Geburtstag gefeiert.
0: Es gibt von so einem Johnny Logan ja doch durchaus ein paar verschiedene Titel.
1: Ist er für verschiedene Länder angetreten.
0: Stimmt.
1: Ja.
0: Welchen Titel hast du uns mitgebracht, Finny?
2: Ich habe mir gedacht, weil eben sein Geburtstag war zu der Year, aber
1: aha,
2: das ist
1: eigentlich. Das ist wieder
0: Au, der ist schön. Au, au, au. Ah, ja, Sie wissen, warum wir in der Musikredaktion ganz gern. So läuft es auch in etwa ab bei uns. Ja.
1: Sicher.
0: So hausintern.
1: Darf ich nur kurz für alle, die beim ABBA Mitsingen-Konzert dabei sein möchten?
0: Ach so, ja, genau.
1: 23. Mai, 20 Uhr im City Beats. Das ist die Disco da in der Innenstadt in Salzburg.
0: Da können wir alle ABBA singen.
1: 20 Uhr.
0: So, okay.
1: Jetzt Mama Mia.
0: Aber Mama Mia.
2: Here I go again.
1: Ja, siehst du, geht schon dahin. Aber wir waren bei Johnny Logan, bitte.
0: Genau, What's Another Year? Ja, zwei Münzen für einen wunderbaren Titel von Mr. Song Contest aus Ireland. 12 Points.

0: What's Another Year? What's a Song of Johnny Logan? Mr. Johnny Logan. Ein wahnsinnig sympathischer Mann übrigens.
1: Hey, ich weiß schon, du stehst ein wenig auf ihm, gell? Ich
0: hab
1: das schon gesehen.
0: Ja, musikalisch.
1: Es gibt ja nicht so viele. Ja?
0: Aber man, ich darf auch...
1: Aber die Langhaarigen. Das darf ich sagen, ich habe keine Haare.
2: Und die mit dem Bart, gell?
0: Ja, die mag ich, das stimmt, das stimmt. Wobei man ja sagen muss, Johnny Logan war ja schon zu Gast in der Jukebox und er hat offiziell verkündet, ich darf offiziell sagen, Mr. Johnny Logan hat mir einen Ohrwurm verpasst. Na, no, weil er nicht übersetzen hat, Kinder, was Ohrwurm auf Englisch heißt. Deswegen ist es so geblieben. Also, Frau Iris Köck darf ganz offiziell sagen, Johnny Logan hat mir einen Ohrwurm gegeben. So, jetzt zu was ganz anderem, wenn es um den Song Contest geht. Wir schicken auch ganz liebe Grüße heute einmal nach Wien, denn die Musikredaktion ist ja erst komplett mit der vierten Person und das ist die Anja Stelzmüller. Wer ein echter Song Contest-Fan ist, der sitzt jetzt nämlich nicht im Studio,
1: sondern steht.
0: Der steht schon in der Stunde.
2: Shaked hoffentlich.
1: Seit Stunden.
0: Seit Stunden, ja.
1: Ist schon fix und fertig.
0: Kollegin Anja Stelzmüller steht in Wien und schaut sich das Finale heute live an. Wir wünschen ihr auf jeden Fall ganz viel Spaß. Ihnen natürlich zu Hause auch, wenn Sie heute Song Contest schauen am Abend. Und für die Anja haben wir den Titel aus österreichischer Sicht mitgebracht, oder? Ja. Die das Ruder rumgerissen hat und...
1: Für alle Zeiten Reis like a Phoenix.
0: Die uns den Schaß gewonnen hat.
1: Genau, die Anti-Knoll
0: Zeit. Damals
1: völlig
0: gesagt
1: richtig gesagt
0: ja,
1: hat.
0: Völlig richtig.
2: Conchita.
1: Conchita.
0: Rise like a Phoenix. Sensationeller Titel damals gewesen. Ich kann mich noch gut erinnern, wie ich das damals gesehen habe, wo man dachte, das gibt es jetzt nicht. Österreich gewinnt wirklich. Könnt ihr euch noch erinnern?
2: Ja, also da kann ich mich tatsächlich auch noch erinnern. Also das war... Schon echt sensationell, muss man wirklich sagen.
1: Ich glaube, ich habe es gar nicht geschaut. Ich habe es erst am nächsten Tag kopfschüttelnd mir gedacht, ui, jetzt habe ich was versammt.
0: Ja, da hast du wirklich was versammt.
1: Ja.
0: Das war beeindruckend.
1: So kann es passieren.
0: Also, Song Contest schauen heute am Abend auf jeden Fall, damit Sie nichts versammeln. Rise like a Phoenix mit lieben Grüßen nach Wien.

0: Rise Like a Phoenix, Austria, 12 Points, unfassbar. Und das einem nach dem anderen. Unvergesslich, dieser Song Contest Abend damals.
1: Iris, was sind denn so deine Song Contest Lieblingskracher? In einem was Italienisches?
0: Nein, gar nicht einmal was Italienisches. Wobei Toto Cutugno in Insieme ist schon sehr, sehr cool. Ja. Also ich gestehe ja, im Gegensatz zu Fini, ich bin ein absoluter Song Contest-Fan seit den 80ern. Seit ich das irgendwie daheim gesehen habe, ist das bei mir Pflicht.
1: Dann weiß ich, was jetzt kommt.
0: Jetzt bin ich aber gespannt.
1: Die Dame mit dem blonden Haar und der weißen Gitarre.
0: Nein. Ihr könnt wählen zwischen was Altem oder was Skurrilem.
2: Skurril.
0: Okay.
1: Dann habe ich nicht recht.
0: Es ist mit der weißen Gitarre, kommt vielleicht ein bisschen später noch, aber wenn die Fini sagt skurril, dann würde ich jetzt auf jeden Fall einmal Virka Sidutschka vorschlagen.
1: Was?
0: Sagt euch gar nichts mehr?
2: Nein, das sagt mir jetzt tatsächlich gar nichts mehr.
0: Verka Sedutschka ist tatsächlich nicht eine Gewinnerin oder ein Gewinner, muss man ja fairerweise sagen, des Song Contests, aber einer der meistgesehenen Titel und der meistbeachtetste Titel kommt aus der Ukraine. Verka Sedutschka, ein Mann, der eine wunderbare Travestie-Show damals auf die Bühne gebracht hat, im Glitzer-Outfit.
2: Ah ja, genau.
0: Sensationell für die Ukraine damals angetreten. Mit einem sehr skurrilen Titel, 77 Ailulu. Könnt ihr euch an das noch erinnern?
1: Ja.
0: Ich liebe diese Nummer. Sie ist so weggespaced.
1: Hat jeder seine Vorlieben.
0: Vorlieben. Und ausgewählt habe ich den Titel deswegen, weil mir damals so richtig klar geworden ist, wie politisch der Song Contest manchmal sein kann. Denn bis heute, wenn man sich den Titel anhört, im Refrain, bitte passen Sie mal auf, wenn Sie den Titel jetzt hören, man kann bis heute nicht sagen, was singt diese Dame, dieser Herr da eigentlich? Singt die eigentlich nur Dancing Lascha Tumbai? Das wäre der offizielle Titel gewesen. Also Butterstampfen quasi auf Ukrainisch. Oder singt Virka Sidutschka da eigentlich Waving Russia Goodbye? Aus ukrainischer Sicht na, damals schon sehr heikel gewesen. Bis heute kann ich es nicht sagen. Bitte einfach mal reinhören. Meine Münze, meine erste, geht auf jeden Fall an Virka Sidutschka. Dancing Lascha Tumbai.
3: Hello everybody.

0: wird immer noch gerne unter Song Contest Beiträge drunter gemischt. Wirka Sedutschka, Ukraine 2007, Ukraina Sekliuta, sage ich da nur. So, wir sind in einer Jukebox-Ausgabe mit dem Special Song Contest heute und wir haben da ein paar Münzerl. Wir gehen in die zweite Runde. Bernhard, fang du wieder mal an. Was ist, für wen hast du denn die Münzen reserviert?
1: Ich hab einen Deutschen. Einen Deutschen, der den Song Contest wieder in die Wohnzimmer gebracht hat, zu einer Zeit, wo schon viele geglaubt haben, ist das überhaupt noch was? Braucht man das? Ist das nicht irgendwie, was ist denn das? Was soll denn das? Und er hat es dann wieder, weißt du, wie ein Mann?
0: Nein. Er hat lange Haare und er hat damals, ich kann mich noch erinnern, an diesen Auftritt, der ist am Gerüst gehängt wie ein kleiner Affe.
1: Es geht um den Mann mit den Nussecken.
0: Ja, um Gildo.
1: Gildo hat euch lieb. Gildo Horn, es liegt übrigens von Alf Igel, kein Anspieler auf Ralf Siegel, dahinter versteckte sich Stefan Raab. Der damals mit vier andere oder drei andere Songs auch noch zur Qualifikation antreten ist. Also der wollte unbedingt. Und der Song, also der läuft bei jeder Party irgendwie gegen Ende. Wenn dir nichts mehr einfällt, kannst du ihn als DJ noch mal schön bringen.
0: Kann man Gildo hat euch lieb auf jeden Fall auflegen. Ja. Wobei, da kann man ja auch noch irgendwie dazu sagen, diese Freundschaft mit unseren deutschen Nachbarn,
1: ist zweifelhaft. So gern sie zu uns auf Urlaub kommen, so ungern geben sie uns Punkte.
0: Ja, ich kann mich eigentlich gar nicht erinnern an irgendeinen Song Contest, wo Deutschland Österreich mal Punkte gegeben hat. Also nicht einmal bei Conchita Wurst.
1: Ja, vielleicht glauben sie dürfen das nicht.
0: Okay,
1: vielleicht haben sie die Regeln nicht verstanden.
0: Dann Durchsage an dieser Stelle, liebe Kollegen aus den deutschen Landen, ich weiß, Sie hören uns zu. 12 Punkte für Österreich wären durchaus machbar. Sie dürfen das.
1: Ja
0: dann gibt es eigentlich ja nichts mehr dazu zu sagen.
1: Also, Gildo hat euch lieb.
0: Münzen rein, Knopf gedrückt.

0: Ein wunderbarer Titel, mit dem wir die deutsch-österreichische Freundschaft da aufrecht erhalten. Gildo hat euch lieb mit dabei in unserer Jukebox-Auswahl heute zu 70 Jahre Song Contest. Die Musikredaktion von Radio Salzburg ist geschlossen, fast geschlossen angetreten.
1: Alle, die kennen haben.
0: Alle, die kennen
1: haben. Weil eine hat was Besseres vor. Anja Stelzmüller genau. Heute live in der Wiener Stadthalle. Sie fürcht sich schon, wann es losgeht.
0: Ich glaube, die steht schon mit der Österreich-Fahne ganz vorne auf jeden Fall. Ja.
2: Also ich glaube nicht, dass sie sich fürcht. Ich kann mir vorstellen, dass sie mittendrin ist.
0: Ja, ich glaube eher, dass sie Headbang bereit ist, Vor dem Song-Contest-Fieber. Wobei, lasst sie uns weitermachen mit unserer Musikauswahl. Kleine Song-Contest-Party in der Jukebox heute. Finde ich, Johnny Logan war mit dabei in deiner Auswahl.
2: Ja, genau.
0: Wer ist Nummer zwei?
2: Ja, das ist halt diese andere kleine Insel, die halt das eigentlich totale Gegenteil ist. Es ist Island und ich liebe Island.
0: Ja.
2: Übrigens, ein Funny Fact ist, dass die erst seit 1986 dabei sind, weil sie erst ab da wirklich auch was übertragen können haben technisch.
0: Wirklich?
2: Ja, weil das so weit weg ist, Island. Musst du dir vorstellen.
0: Ja, mittlerweile sind wir bei Australien, gell? Eigentlich sogar. Wow.
2: Ja.
0: Okay, und jetzt bin ich sehr gespannt. Wahrscheinlich geht es um den Titel, der ein leider nicht, obwohl er eigentlich der absolute Favorit
2: genau. Es geht genau um diesen Titel und ich finde es ja so schade, dass damals der Song Contest 2020 nicht stattgefunden hat, weil ich bin mir nach wie vor sicher, die hätten den gewonnen. Der Mann mit den unaussprechlichen Namen Daddy Fria.
0: Think about things,
2: genau. Und ich liebe ja das Video, weil das ja mir so aus dem Herzen spricht, wo es da singen vor der Familie im Wohnzimmer. Das ist genau dieses Feeling, das ich beim Song Contest oft eben habe.
1: Ist das so ähnlich wie Verwandtschaftstreffen? Oder?
2: Ja.
0: Ungefähr so musst du das vorstellen. Ah,
2: ja, es ist die Familie, die da sitzt und zuschaut, wie sie singen und der Opa schläft schon ein und den kleinen Kindern werden die Augen zugehalten, wie sie sich umdrehen und mit dem Popo wackeln. Und also einfach total lustig, so richtig skurril.
1: Da fallen wir dann auch noch an seine Popo wackeln.
0: Ja, Moment, das war aber
1: die Hasel mit der Nase.
0: Wenn wir schon bei den Song Contest Beiträgen sind.
1: Genau.
2: Ja, und Island hat leider nie gewonnen. Ich glaube, wir haben einmal einen zweiten Platz gemacht. Aber ja, insofern anders wie Irland. Aber dennoch finde ich geniale Performance, die sie da geliefert haben mit diesem Titel. Und auch geschuldet dem Zeitalter, das 2020 mit dem Streaming möglich war, dass man sagen kann, eigentlich hätten es gute Chancen gehabt, in dem Jahr zu gewinnen. Also sie haben unglaubliche Zahlen gehabt im Internet, also Streaming-Zahlen.
0: Naja, was soll ich jetzt sagen, Inselhopping quasi mit der Auswahl von Finny Hollands. Und man muss ja auch sagen, die Isländer unfassbar Song Contest begeistert. Also da gibt es kaum eine Familie, wo nicht eine Song Contest Party stattfindet.
2: Eben, das muss man dazu sagen, die sind echt große Fans.
0: Ja, in diesem Sinn schicken wir ganz liebe Grüße nach Island. Da die Fria, think about things.

0: think about things, ein Wahnsinnshit. Ich bin mir auch ganz sicher, Fini, der war ganz vorne mit dabei
1: gewesen. Aber sowas von.
0: Sowas von. ein Titel, der auf jeden Fall auch ganz vorne mit dabei ist, den widmen wir jetzt unserer Kollegin auch, die den mit Sicherheit auch
2: und alle anderen, die gerade in der Wiener Stadthalle sind.
0: Genau, ganz
2: genau. Weil die brauchen das auch, um was es da geht in dem Lied.
0: Genau. Und ein Titel, wo man auch der große Geschichte hat, möchte ich sagen. Jetzt sind wir nämlich bei der weißen Gitarre und bei der Nicole und ein bisschen Frieden. Das ist schon ein Titel, der sehr langlebig ist, finde ich ja.
2: Das weiß ich definitiv noch, wie das Lied war. Da war ich schon.
0: Ich glaube, da sind wir alle vor der Glotze gesessen.
2: Da habe ich selber schon ein bisschen Gitarre gespielt. Meine war halt nicht weiß, aber
0: die langen blonden Haare waren auch nicht dabei.
2: Nicht. Nein. Oh. Aber es war sehr, sehr beeindruckend, weil sie ja dann auch in mehreren Sprachen gesungen hat.
0: Nicht nur in mehreren Sprachen, nachdem ich Nicole ja auch mittlerweile persönlich kennengelernt habe, die hat das auch und das ist ihr bleibendster Eindruck von diesem Titel, auf den Golanhöhen gesungen, für Israelis und für Palästinenser und hat für genau diese 3 Minuten tatsächlich diesen Frieden verspürt, den das Lied irgendwie ausmacht. Ich kriege immer nur Gänsehaut, wenn ich diese Geschichte erzählen kann. Und ein Titel, wo selbst die Nicole sagt, sie hat nicht berechnen können, was der irgendwann einmal auslösen wird in der Welt. Das ist tatsächlich ein Stück Frieden, den die da gebracht hat, mit ein bisschen Frieden.
1: Ja, und ich glaube auch einer von den wenigen Titeln, wo fast jeder total mitsingen kann, oder? Von Anfang bis zu Ende.
0: Es stimmt.
1: Man kennt einfach den Text. Gell? Also der war wirklich herausragend, insofern, muss man sagen.
2: Fang an.
0: Ein bisschen Frieden.
2: Ja, die Strophe gemacht.
0: Ach so.
2: Wie eine Münzen
0: rein, Knopf gedrückt.

0: Was für ein wunderschönes Lied, auch wenn wir nicht so ganz textsicher sind, wie wir uns gerade gedacht haben, ein bisschen.
1: Jetzt ist sie aufgefrischt.
0: Danke, Bernhard. Danke, Kollege Baumgartner, ja, an dieser Stelle.
1: Sehr gerne. Immer.
0: So, wenn ich jetzt noch der Reihenfolge gehe, bin ich wieder dran mit Münzen. Stimmt das?
1: Ja, wirf mal.
2: Ja, rein mit der Münze.
0: Ich wirf jetzt eine Münze für alle, die gern auf Rock stehen und ein bisschen auf den härteren Song Contest. Und nein, es ist nicht Lordi, über die damals alle irgendwie gestaunt haben. Mhm. Aber wir sind trotzdem bei einer Partie, die so richtig Gas gegeben haben und die eine absolute Weltkarriere nach dem Song Contest
1: hingelegt haben. Genau, also das ist die Antithese quasi zu ABBA.
0: Die Antithese jetzt zu ABBA, ja, definitiv. Weil, können Sie sich noch erinnern, da hat doch vor ein paar Jahren erst eine Band aufgezeigt, und zwar so richtig, Maneskin ihr Name. Mhm. Und Maneskin sind da reingefahren mit ganz fettem Gitarrensound, mit italienischem extrem schnell Rap, also kaum möglich, den Titel irgendwie nachzusingen. Selbst für Italiener ist das echt hohe Kunst. Und Maneskin haben tatsächlich dann eine Riesenweltkarriere hingelegt.
1: Aber nicht gewonnen.
0: Doch, die haben gewonnen damals.
2: Ja.
1: Mhm. Gut, dann habt ihr mir bestimmt.
2: Ja.
0: Und zwar zu Recht. City of Warnie war ein Titel, der echt so die neue Ära des Song Contests eingeleitet hat.
1: Ich weiß nicht, dass ich mir das echt gewünscht habe, dass die gewinnen, aber meistens gewinnt nicht der, den ich mir wünscht. Drum. Bin ich irritiert. Aber,
2: ja, die Iris hätte sich damals tatsächlich gewünscht, wir würden ihn in der Rotation aufnehmen. Ja. Aber es war einfach nicht so möglich.
0: Ja, okay. Sie werden gleich hören, falls Sie sich nicht mehr an den Titel erinnern können, warum ich vorgeschlagen habe. Ich finde den Titel bis heute grandios. Gusto und Watschen, sozusagen der Titel. Und die Italiener, die Jungen, einmal von einer ganz anderen Seite her gezeigt. Also, alles beieinander. Die harten Gitarren, die Italiener und die Weltkarriere. Alles, was so ein Song Contest braucht. Und ihr geht's mir jetzt bitte einmal kurz aus dem Weg, weil jetzt eskaliert es bei mir. Münzen rein, Knopf gedrückt.

0: bin wieder fertig mit Eskalation. Geht's? Ja, geht. Ihr findet den nicht so gut.
1: Schon,
0: gell?
1: Super.
2: Ja.
3: Nein, ist ein bisschen ungewöhnlich für den Sound von Radio Salzburg, aber sonst passt schon.
2: Aber wenn man so mal so richtig Aggressionen hat und die mal außertanzen will, dann ist genau das Richtige.
0: Ja. Gut.
3: Metallica für Song Contest Fans. Wobei heute Abend ist sicher auch das eine oder andere härtere wieder dabei, oder?
0: Soweit ich das mitgekriegt habe, ja, durchaus. Ja. Wobei die Finnen diesmal ja nicht so hart unterwegs sind, wie sie schon mal waren.
3: Stimmt, das habe ich schon gehört. Das ist eher ein Favorit.
0: Ein absoluter mit Geige und ein großes Kino. Und ich sage nur so, wer Song Contest Bingo spielt, so wie ich, der wird relativ schnell das X-Al machen können, weil die Windmaschine bläst wieder. Genau.
3: Gut.
0: So, wir sind eigentlich damit schon fast am Ende wieder angekommen. Anmerkungen noch zum Song Contest. Bernhard, du schaust dann an.
3: Ja, natürlich. Wir tun immer Quiz spielen. Wir haben jeder kriegt Song Contest Bingo. Eine Liste, eine Startliste und da wird dann drauf getippt und ausgewertet und hin und her. Und am Ende gewinne ich immer meine Frau.
0: Aha. Grüße an die Frau an dieser Stelle.
3: Immer.
0: wer glaubst du, wird diesmal die Nase vorn haben?
3: Ich möchte es noch nicht verraten, ich möchte niemanden beeinflussen.
0: Nein, jetzt sag. Komm. Ein Tipp.
3: Also ich find ja Cosmo schon sehr super.
0: Ja.
3: Ich finde Cosmo wirklich super, weil der macht da was mir total entspricht. Er bringt die Leute zum Tanzen und zum Vergessen, dass es jetzt gerade irgendwie auch manchmal was sehr schwierig und manchmal was deppert ist. Sondern er sagt, komm, man muss auch tanzen. Und das finde ich, eine Message, die finde ich richtig gut. Und sonst.
0: Da muss er überlegen.
3: Ja,
0: also du würdest sagen,
3: ich habe nichts, wo ich sage, das wird's.
0: Okay.
3: Aber Cosmo darf man taugen.
0: Cosmo darf er taugen. Okay, alles klar. Fini, dein Favorit?
2: Ja, da fragst du mich einfach zu viel. Gell? Ich habe Cosmo finde ich auch super, ganz ehrlich. Und meine Favoriten sind sowieso immer die Nordländer. Und
0: also bei Finnland hättest du nichts dagegen,
2: hätte ich jetzt nichts dagegen, ganz ehrlich. Ja? Also schon von Love vom Namen her finde ich es ja sehr sympathisch.
3: Die Finnen, genau. Wenn sie verstehen. Weil sie
0: ja, sicher.
2: Und alles, wozu ich gut tanzen kann, ist immer gut. Also,
3: stimmt.
2: Ja.
3: Sehr okay. Gut. Also, da haben wir ja schon eindeutige Strömung hier.
0: Stimmt. Da schaut er. Gut, dann halt ich wieder mal mit den Italienern da gehen. Toller Titel diesmal.
3: Ja, die besten Italiener in den letzten Jahren war ja das Espresso Macchiato. Gell?
0: Stimmt, Tommy Cash letztes Jahr.
3: Nein, das war aber nicht Italien. Jetzt habe ich die erwischt.
0: Oh, stimmt. Das war ja in Italien.
3: Reingefallen. Das war in Estland.
0: Stimmt, das war Estland. Eieieiei. Wobei der Espresso Macchiato.
3: Ja, ist bis heute.
0: Toller Titel. Ja. Absolut. So, wir haben uns aber einigen können zu unserem Schlusstitel, der, ich glaube, irgendwie so ziemlich alles vereint, was der Song Contest ist. Oder der Song Contest-Titel der neueren Generation.
2: Auf jeden Fall. Also
0: Lorraine, Euphoria ist es.
3: Euphoria. Ja, dann.
0: Mega Scheim, oder? Gibt's nichts.
2: Nein, da gibt's gar nichts.
0: Ja, dann bleibt uns eigentlich nur mehr, dass wir Ihnen jetzt einen schönen Song-Contest-Abend wünschen.
3: Ja, lassen Sie es gut gehen.

0: Bringen Sie nur einen Kaffee, es wird wieder länger dauern.
1: Genau, überhaupt dann bei der Punkteabgabe.
0: Ja, ja. Vielleicht wobei, die ist schon immer sehr spannend, weil zuerst ist es recht langweilig und plötzlich sind fünf und es ist alles anders. Und
1: stimmt.
0: Zum Schluss wachst du dann irgendwie wieder auf und denkst,
1: ja, nicht, dass es Ihnen geht, auf jeden Fall wie Bernhard Baumgartner und Sie irgendwie so einen Cochita-Wurst-Moment versäumen.
0: Ja, ja, nein, den habe ich gar nicht geschaut. Da habe ich, glaube ich, was anderes gemacht.
1: Ja, sag ja.
0: Nein, also anschauen sollten Sie es schon.
1: Mein Tipp, mein persönlicher, ist ja ein Popcorn-Schüssel herrichten. Finde ich immer recht gut zum Song Contest schauen.
0: Das ist ein super Tipp.
1: Mhm.
0: Das ist ein super Tipp. Andere nehmen Alkohol dazu, das muss man aber gar nicht.
1: Ja.
0: Das heißt Popcorn geht auch.
1: Popcorn geht auch, genau.
0: Ist ja Popsongs.
1: Fini, dein Tipp noch für heute Abend?
2: Ja, auf jeden Fall sich bereit machen mit genug Popcorn und anderen gustiösen Dingen. Vielleicht ein kleines Bier oder so.
1: Na, no, schau. No.
2: Finde ich schon, ist schon wichtig bei solchen Events.
1: Es kommt auf jeden Fall länger dauern.
2: Und miteinander, also mit dem Wetten finde ich gar nicht so schlecht. Wie beim Fußball. Also.
0: Und es wird nicht so viel geschoben wie beim Fußball.
1: Ja, stimmt.
0: Zumindest kein Ball.
1: Das einmal auf jeden Fall. So, Sie hören schon, wir sind in Song Contest Laune. Ich hoffe, Sie zu Hause auch und ich hoffe, Sie haben diese Spezialausgabe der Jukebox heute einmal genossen. Viel Spaß am heutigen Abend und ja, toi, toi, toi, allen, die da mitmachen beim Song Contest.
0: Jetzt geht's los.
1: Münzen rein, Knopf gedrückt.

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1: Nachrichten mit Matthias Schmelzer. Der Militärchef der Terrorgruppe Hamas im Gazastreifen ist gestern bei einem israelischen Luftschlag getötet worden. Das haben die israelische Armee und die Hamas heute bestätigt. Isaldin Haldad galt als letzter hochrangiger Drahtzieher des verheerenden Terroranschlags vom 7. Oktober 2023 und soll seit Beginn des Waffenstillstands im Herbst am Wiederaufbau der Gruppe in Gaza gearbeitet haben. David Kriegleder berichtet aus Tel Aviv.
2: Israels Armee spricht von einem bedeutenden Erfolg. Isaldin Al-Haddad soll gestern bei einem gezielten Luftangriff getötet worden sein. Palästinensische Trauernde tragen seinen Leichnam durch die Straßen Gazas.

0: Bundesgeheimdienst?
1: Nach Angaben des iranischen Staatsfernsehens verhandeln mehrere europäische Länder mit dem iranischen Regime über die Durchfahrt ihrer Schiffe durch die Straße von Hormus. Um welche Länder es sich handelt, wurde nicht gesagt. Durch die Meerenge von Hormus läuft ein Fünftel der weltweiten Transporte von Erdöl und Flüssiggas. Der Iran blockiert dieses Nadelöhr, seit es von den USA und Israel angegriffen wurde. Wenn in 2 Stunden das große Finale des Eurovision Song Contests in der Wiener Stadthalle beginnt, dann kommt auf das Bühnenteam eine besondere Herausforderung zu. Es hat zwischen den Songs meist nur 45 Sekunden Zeit, um alle Bühnenelemente auszutauschen. Das Fernsehpublikum sollte davon möglichst nichts mitbekommen. Peter Teubenbacher.
2: Sobald ein Song zu Ende ist, beginnt die Zeit zu laufen und das 30-köpfige Bühnenteam gleich mit ihr. Am Boden werden gelbe Markierungen eingespielt, die anzeigen, wo die neuen Bühnenelemente hinkommen, wenn die alten weg sind. Alle Teammitglieder müssen ihre Handgriffe vorab wie eine eigene Choreografie einlernen. Wir sind alle genau instruiert und über Headsets verbunden. Jeder weiß sein Stichwort, sagt Bühnenmanager John Lamb. Das Wichtigste ist dabei die Sicherheit. Es bewegt sich alles sehr schnell, auch die Technik, und die Leute müssen rasch von A nach B und dann von C nach D. Bulgarien und Malta sind heuer die aufwendigsten Acts fürs Bühnenteam. Und wenn es sich trotz aller Mühen einmal nicht ausgeht, dann spielt die Regie so lange zusätzliche Bilder vom Publikum in der Sendung ein.
1: In der Fußball-Bundesliga sind vor kurzem 3 Spiele zu Ende gegangen. Blau-Weiß Linz verliert gegen den GRK mit 0:3 und muss in die zweite Liga absteigen. Altach gegen Ried endet 2:0 und WRC gegen Tirol ebenfalls 2:0. Olympiasieger Valentin Bontus holt bei der Kitesurf-Weltmeisterschaft in Portugal die Bronzemedaille. Für den 27-jährigen Niederösterreicher ist das die Krönung seines Comebacks nach einem Kreuzbandriss im Vorjahr. Das waren die Nachrichten mit Matthias Schmelzer. Zum Wetter.
3: Heute Abend ziehen an die Alpen-Nordseiten im Osten noch einige Regenschauer durch. Meist trocken bleibt es dagegen von Osttirol bis ins Südburgenland. Vor allem im Osten und Süden ist es weiterhin sehr windig. In der Nacht werden die Schauer immer seltener. Morgen Sonntag scheint dann zumindest zeitweise fast überall die Sonne. Besonders vom Tiroler Unterland bis ins Nordburgenland gibt es teilweise aber auch etwas mehr Wolken. Und am Nachmittag sind generell einzelne leichte Regenschauer möglich. Höchstwerte morgen 12 bis 20 Grad und im Osten noch einmal sehr windig. So viel zum Wetter mit Jörg Stieber.
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5: Einen wunderschönen Samstagabend wünsche ich heute am Abend des Song Contest Finales. Ja, ich habe kurzerhand beschlossen, darauf nicht allzu sehr einzugehen. Heute, ich liefere Ihnen lieber hier wieder Ihre Lieblingsklassiker in Reihe und Glied aufgefädelt. Ja, so wie Sie es gewohnt sind. In dem Sinn würde ich sagen, genießen Sie die kommenden 2 Stunden Radio mit Forchers Zeitmaschine.

0: Keen in vorer Zeitmaschine, Somewhere Only We Know. Ja, der Song, der schieß genau vor 22 Jahren in England rauf, bis auf Platz 3 der britischen Singlecharts. In den USA geht's immerhin in die Top 50. Die Kritiker haben Somewhere Only We Know in eine Reihe gestellt mit den besten Songs von David Bowie. Keen sind damit übrigens auch zum TikTok-Hype geworden für ein virales Meme, das Kindheitsfotos mit erwachsenen Fotos verquirlt hat, war mit diesem Song unterlegt, allerdings in deutlich verschärftem Tempo. Den Kids hat's gefallen und der Clip, der wurde zig Millionen Mal angeklickt.
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Paolo Conte, der Mann, der auch Azzurro geschrieben hat. Ja, wieder mal hier bei mir zu hören gewesen mit Via Con Me. Die barsche Raucherstimme von Conte, ein Klavierstil, der in einer Honky-Tonk-Bar genauso zu Hause sein kann wie in einem Tango-Palast oder einem Broadway-Kabarett, und die Weltanschauung eines wettergegerbten Romantikers haben Paolo Conte in Italien zu einem bestens bekannten Songwriter gemacht. Ja, so hat die New York Times vor ein paar Jahren einmal über den singenden Rechtsanwalt berichtet. Was die allerwenigsten wissen, Paolo Conte ist auch Maler und Comiczeichner, und seine Heimatstadt Asti, die wird dem Maler Conte heuer eine große Ausstellung mit 140 seiner Werke widmen. Paolo Conte.

Loverboys in vorer Zeitmaschine 10 More Minutes. Ja, landeten damit im Jahr 1993 ihren dritten großen Hit. Höchste Chartplatzierung hier bei uns in Österreich, Platz 11. Und in Deutschland waren sie damals 8 Wochen lang in den Singlecharts notiert. Die frühen Erfolge des Wiener Musikerkollektivs, vor allem in Amerika, ja, die wurden schlussendlich durch jahrelange Gerichtsprozesse um ungeklärte Samples zunichte gemacht. Bei 10 More Minutes hat man denselben Fehler nicht mehr gemacht. Das prominente Santana-Sample hat man sich sicherheitshalber vom Meister selber freigeben lassen.

Landi mit Heart of Glass in vorer Zeitmaschine. Ja, sowohl in den USA als auch in England kann sich der Song 1978 an der allerobersten Spitze der Charts platzieren. Also zweimal Platz 1 für Heart of Glass. Geschrieben haben ihn Blondie-Gitarrist Chris Stein und Debbie Harry, die Blondie-Sängerin, bereits 4 Jahre zuvor, als die beiden noch ein Paar gewesen sind. Titel hatten sie erst einmal keinen für das Lied, sie nannten es immer unser Disco-Song. Debbie Harry, die hat den Song-Inhalt in einem Interview so erklärt. Es geht um einen Stalker, der mich verfolgt und Chris, der rettet mich vor ihm. Ja, es gibt sie noch, die Wahrheit.

Falco, Helden von heute. Jede Menge musikalische Heldentaten aus der Vergangenheit gibt es dann hier wieder nach einem kurzen Break. Es warten auf Sie Foreigner, Bonnie Raitt, Amy Winehouse und viele andere mehr.

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1: Nachrichten mit Matthias Schmelzer. In London sind heute rund 60.000 Menschen bei zwei unterschiedlichen Demonstrationen auf die Straße gegangen. Eine gegen Einwanderer, eine andere, um Palästinenser zu unterstützen. Rund 4.000 Polizistinnen und Polizisten stehen im Einsatz. Zu größeren Ausschreitungen ist es bisher nicht gekommen. Barbara Tschandl.
2: Menschenmassen ziehen durch die Londoner Innenstadt. Ein Meer an britischen Flaggen. Viele halten Schilder mit der Aufschrift We want our country back, also wir wollen unser Land zurück hoch. Zu dem Protestmarsch unter dem Titel Unite the Kingdom hatte der rechtsextreme Aktivist Tommy Robinson aufgerufen. Hauptthema bei den Demonstranten ist die illegale Migration.
3: Wir geben zu viel für illegale Einwanderung aus. Es macht uns nichts aus, wenn Leute zu uns kommen, aber sie müssen etwas beitragen,
2: sagt ein Teilnehmer der Demo. Gleichzeitig marschieren Zehntausende bei einer Kundgebung für Palästina durch die Straßen.

Die Polizei versucht mit eigenen Wegen für beide Demonstrationen Zusammenstöße zu verhindern. Größere Zwischenfälle hat es bisher noch nicht gegeben. Laut Polizei sind 11 Personen wegen unterschiedlicher Straftaten

0: Südlich von Mannheim in Deutschland ist zu Mittag ein Kleinflugzeug in den Garten eines Wohnhauses gestürzt. Die zwei Insassen sind ums Leben gekommen. Am Boden im Gebiet Limburger Hof ist niemand verletzt worden. Warum das Kleinflugzeug abgestürzt ist, wird untersucht. Zum Sport jetzt und zur Fußball-Bundesliga. Da ist heute der Abstiegskrimi zwischen Blau-Weiß Linz und dem GRK entschieden worden. Bei 0:3 Endstand heißt der Absteiger Blau-Weiß Linz, Wolfgang Eichinger.
1: Nach 3 Jahren Erstklassigkeit heißt es für Blau-Weiß wieder runter in die zweite Liga. Bereits nach 6 Minuten im Heimstadion der Linzer der Schock. Der GRK trifft zum 1:0 durch Lichtenberger und nach dem Seitenwechsel sorgen Hofleitner und Materna für den 3:0 Endstand und für grenzenlosen Jubel beim GRK und Thorsten Schriebel.
2: Ich bin richtig, richtig stolz auf die Truppen, wie sie das gelöst haben. Nervenstark. Bin einfach glücklich, dass wir den Klassenerhalt geschafft haben.
1: Bittere Enttäuschung natürlich bei Blau-Weiß Linz und Simon Seidel im entscheidenden Spiel. Haben dann doch die Nerven nicht gehalten.
3: Ja, es ist einfach ein scheiß Gefühl. Wenn du alles selber in der Hand hast im letzten Spiel und dann schaffst du auch nicht, dass du auf den Platz bringst. Es tut auch nur weh.
1: Der WRC bis letzten Samstag noch in akuter Abstiegsgefahr gewinnt gegen die WSG Tirol 2:0 und qualifiziert sich als Zweiter der Qualifikationsgruppe für das Europacup-Playoff gegen Ried. Die Rieder verlieren in der letzten Runde in Altach mit 0:2.
0: Das waren die Nachrichten mit Matthias Schmelzer. Und jetzt zum Wetter.
4: An der Alpen-Nordseite und im Osten ziehen weiterhin einige Regenschauer durch. Sie werden im Laufe der Nacht seltener. Vor allem im Osten bleibt es windig. Die Temperaturen sinken auf +11 bis -3 Grad. Morgen Sonntag überwiegt dann in den meisten Regionen der Sonnenschein. Es gibt aber auch einige Wolken, die da und dort etwas mehr werden können. Und vereinzelt entstehen vielleicht auch leichte Regenschauer. In Niederösterreich, in Wien, dem Burgenland und in der Steiermark weht lebhafter bis kräftiger Nordwind. Höchstwerte morgen 12 bis 20 Grad, in 2000 Meter Höhe -1 bis +4 Grad. So viel zum Wetter mit Jörg Stibor.
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6: Ja, in einer Stunde geht also das große Live-Spektakel in der Wiener Stadthalle los. Mit dabei an die 180 Millionen Fernsehzuschauer weltweit. Der Eurovision Song Contest ist wieder zurück in Österreich. Und aus diesem Grund starten wir mit einem Dreierpaket ausgesuchter österreichischer Song Contest-Beiträge. Es treten auf Stella Jones, Natalia Kelly und Nathan Trent. Und ich wünsche weiterhin gute Unterhaltung mit Forchers Zeitmaschine. 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

0: ich liebe diesen Song. Stella Jones, die Welt dreht sich verkehrt. Davor Natalia Kelly mit Shine und das Song Contest Starter-Paket mit drei meiner persönlichen heimischen Eurovisionsfavoriten. Das hat Nathan Trent eröffnet mit Running on Air. Ja, heuer ist ja Cosmo mit Tanzschein für Österreich am Start. Na, bei den Wettquoten liegt er leider Gottes noch immer ganz weit hinten. Gut, mal schauen, wie er die Bühneninszenierung anlegen wird. Davon wird tatsächlich sehr viel abhängen, wenn er nicht auch ein Make-Make-Schicksal erleiden soll. Gut, jetzt endgültig genug vom Song Contest. Für alle Interessierten, ORF 1 überträgt live ab 21 Uhr.
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Jan Hammer mit dem legendären Crockett-Theme aus der TV-Serie Miami Vice. Einige werden sich noch daran erinnert haben. Gebündelt übrigens mit dem größten Hit der Black Eyed Peas, Where is the Love? Ja, diese Frage stelle ich mir eigentlich fast täglich, wenn ich mir so den Zustand unseres Planeten und unserer Gesellschaft anschaue. Also Social Media ursprünglich eigentlich als wirklich gute Idee gestartet, mittlerweile großteils zur Hassschleuder verkommen. Ja, und auch im Privaten tut sich die Liebe in Zeiten wie diesen immer schwerer. Tinder, Bumble und die restlichen Dating-Apps, ja, die machen uns immer mehr zur Wisch- und Weggesellschaft. Deswegen lassen wir doch gleich einmal Foreigner nachfragen, was Liebe denn jetzt eigentlich ist.

dreimal das Thema Liebe hier in Forchers Zeitmaschine. Für Amy Winehouse offenbar kein Hort ungebremsten Frohsinns. Love is a losing game, hat sie da gerade eben gesungen. Dabei hätte gerade sie eigentlich eine Überdosis Liebe brauchen können. Mit knapp 27 hat sich die Sängerin für immer verabschiedet. Vor ihr, das war übrigens Bonnie Raitt, bereits mittendrin in den liebesbedingten Frühlingsgefühlen. Okay, damit ist zwar die Frage von Foreigner, I want to know what love is, noch nicht wirklich beantwortet. Gut, immerhin sehen wir, die Liebe kann sich so unterschiedlich offenbaren und zeigen, so unterschiedlich erlebt werden. Himmelhoch jauchzend, zu Tode betrübt, steckt alles mit drin im Thema. Ja, und bitte immer dran denken, für fast jede Wunde gibt's auch das entsprechende Pflaster.

Elvis Costello in Forrer Zeitmaschine mit Oliver's Army. Die nächste Dame, ja, die haben Sie mit Sicherheit schon einmal gehört, auch wenn Ihnen Ihr Name möglicherweise gar nichts sagen wird. Valerie Carter, die war allerdings bei vielen erfolgreichen Produktionen als Background-Sängerin im Einsatz, so zum Beispiel für Linda Ronstadt, Little Feat, Lyle Lovett, Neil Diamond oder auch Ringo Starr. Und interessantes Detail am Rande, Steve Winwood, der hat seinen Hit Valerie tatsächlich Valerie Carter gewidmet. Hier singt sie jetzt in eigener Sache. Valerie Carter, Ooh Child.

Red in for a Side Machine, The Guitar Man. Gleichzeitig der symbolische Schlussakkord für heute. In einer Woche bin ich dann wieder für Sie da. Same time, same station. Ich bin Eberhard Forcher, draußen für heute. Ciao.

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1: Nachrichten mit Matthias Schmelzer. 8 Verletzte, 4 davon schwer. Das ist die Bilanz einer Amokfahrt heute am späten Nachmittag in Modena in Norditalien. Ein Mann, der später von Passanten überwältigt werden konnte, hat seinen Wagen mit hoher Geschwindigkeit in eine Menschenmenge gelenkt. Aus Italien meldet sich unsere Korrespondentin Cornelia Wospanik.
2: Über das Motiv sagt man offiziell noch nichts, aber was heute am späten Nachmittag in Modena geschehen ist, trägt die Handschrift, die man schon in anderen Ländern gesehen hat. Ein Mann lenkt seinen Wagen mit 100 Kilometern pro Stunde in eine Menschenmenge und kracht gegen das Schaufenster eines Geschäfts. Dann flüchtet er mit einem Messer. Zweimal sticht er auf einen Passanten ein, der ihn stoppen will. Dann seien andere zu Hilfe gekommen und hätten den Amokläufer festgehalten, erklärt der Mann, blutüberströmt und noch unter Schock. Die Identität des Lenkers ist mittlerweile geklärt. Er ist ein 31 Jahre alter italienischer Staatsbürger marokkanischer Abstammung.
1: In der Wiener Stadthalle startet in diesen Minuten das Finale beim 70. Eurovision Song Contest. 25 Länder kämpfen um den Titel des größten Musikwettbewerbs der Welt. Eine Demonstration gegen die Teilnahme Israels am Nachmittag ist friedlich verlaufen. Mögliche Belastungen durch Asbest bleiben im Burgenland weiter ein Thema. Jetzt ist in Großpetersdorf im Südburgenland auf einer Schotterstraße ein erhöhter Messwert festgestellt worden. Die Bevölkerung wurde in einem Schreiben darüber informiert. Thomas Brunner berichtet.
3: Die Straße, um die es geht, liegt am Ortsrand von Großpetersdorf und ist etwa 1,2 Kilometer lang. 2018 wurde dort Fräsgut aufgebracht, das jetzt Probleme macht. Die Asbestbelastung ist zu hoch, sagt Bürgermeister Harald K. von der SPÖ.
4: Ja, also ich bin am Dienstag

0: Gemeinde. Bürgermeister K. hat mittlerweile auch den Lieferanten des Schotterguts mit dem Problem konfrontiert. Eine Stellungnahme wird für Montag erwartet. In Abstimmung mit der Taskforce des Landes gibt es Sofortmaßnahmen. Die Straße ist aktuell nur mehr für Anrainer frei. Bei Trockenheit wird bewässert, um die Staubentwicklung möglichst gering zu halten.
1: Noch einmal Italien. In der Stadt Prato in der Toskana ist eine Fälscherwerkstatt für 2-Euro-Münzen aufgeflogen. 3 Chinesen sind festgenommen worden. Die Ermittler sprechen von einer neuen, besonders gefährlichen Form der Fälschung. Die Münzen hatten Sicherheitsmerkmale wie Gewicht, Maße und magnetische Eigenschaften. Seit einem halben Jahr haben die Fälscher offenbar 20.000 gefälschte Münzen in Wechselautomaten von Spielhallen in Italien geworfen, um echtes Papiergeld zu bekommen. Das waren die Nachrichten mit Matthias Schmelzer. Zum Wetter.
2: Immer noch ziehen an die Alpen-Nordseite und im Osten einige Regenschauer durch. Im Laufe der Nacht werden sie aber allmählich seltener. Die Temperaturen sinken auf plus 11 bis minus 3 Grad. Morgen Sonntag überwiegt dann größtenteils der Sonnenschein. Es gibt aber auch einige Wolken, die gebietsweise etwas dichter sein können. Und vereinzelt sind vielleicht auch kurze Regenschauer dabei. Es wird milder mit 12 bis 20 Grad. Allerdings bläst in Niederösterreich, Wien, dem Burgenland und in der Steiermark noch einmal lebhafter bis kräftiger Nordwind. So viel zum Wetter mit Jörg Stiebauer.
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4: Hallo und herzlich willkommen, meine Damen und Herren, heute wieder bei einer Stunde bester Live-Musik auf ORF. Radio Salzburg. Wir tauchen heute gemeinsam ab in die Welt einer deutschen Rock-Ikone des Panik-Rockers mit Hut, Sonnenbrille und unverkennbarer Stimme. Ja, ich denke, Sie wissen bereits, von wem die Rede ist. Udo Lindenberg. Er feiert morgen seinen 80. Geburtstag und wir feiern ihn heute bereits mit dem Album MTV Unplugged, live aus dem Hotel Atlantik. Der Titel bezieht sich auf Udo Lindenbergs langjährigen Wohnort in Hamburg. Aufgenommen wurde das Album jedoch in der Hamburger Kampnagelfabrik in Halle K6 vor etwa 300 Zuschauern und zwar am 3. Juni 2011. Udo hatte Gäste dabei wie Jan Delay, Stefan Raab und Inga Humpe, um nur einige zu nennen. Die Stimmung auf diesem Album ist freundschaftlich und fast schon intim und startet auch gleich in dieser Manier mit dem Song Cello und einem sehr spannenden Künstler, wie ihnen Udo Lindenberg gleich verriet.
5: Ja, es ist Clouseau. Yeah! Das wollen wir jetzt mal zusammen gucken. Wieder was Neues. Die Ukulele wird ausgepackt. So. Okay, ready? Kommst du gerade von Chicago? Ja, ne?
6: Direkt.
5: Geil. Okay, mal anfangen? Ja. Yeah.

0: Sängerin, ihre Band heißt Jennifer Rostock.
1: Ja.
0: Und wir singen zusammen, ja, yeah, gegen die Strömung, gegen den Wind.

0: Dankeschön.
1: Oh yeah! Ich war Franz, ja. Hör mal, meine Stimme. Hast du mal einen Schluck Eilikör? 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

0: Yeah.
1: Und dieses Lied wurde wiederentdeckt und es heißt No Future.

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0: 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Max Herre, yeah!
1: Udo Lindenberg, vielen herzlichen Dank. Tausend Dank. Viel Spaß Hamburg, viel Spaß MTV.
0: Und die heißen Frieda Gold und jetzt machen wir mal einen Song.
2: Jetzt machen wir mal einen.
0: Aus einer Zeit, ey, da habe ich noch gedacht, ich weiß nicht, es geht mit Deutsch und so, da habe ich alles in Englisch, da habe ich gedacht, ich werde gleich Weltstar, ja. Da hängt auch mit Gronau zusammen, mit der Ablösung aus Gronau, Good Life City und so aus 72. Und die singen wir jetzt zusammen, Alina.
2: Sehr gerne.

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1: Jetzt begrüßen wir nämlich einen ganz großen Freund, einen NASA-Freund von mir, Martin Tingwall. Kommst du mal auf die Bühne? Yeah!

0: Martin Tingwall. Yeah.
1: Schönen Abend. Mein Name ist Johnny Controlletti.

0: Udo Lindenberg.
1: Der Derbste, falls Sie es noch nicht wussten.
2: Wow, die beiden Derbsten.
1: Die beiden Derbsten. Mit der derbsten Stadt und dem derbsten Song für diese derbste Stadt. Für diese derbste Straße. Reeperbahn.
2: Reeperbahn, lass jucken, ja. Yeah.
1: Setzen, ne? Für einen Takt. Eins, zwei, drei, vier.

Das war Zugabe, das Radio Salzburg Live-Konzert mit einem Album aus dem Jahr 2011. Udo Lindenberg, MTV Unplugged, live aus dem Hotel Atlantik. Ich bin Fini Hollaus, schön, dass Sie mit dabei waren. Nach den Nachrichten geht es für Sie weiter mit 2 Stunden Hit-Panorama. Heute voll mit Songs rund um das Thema Laufen, weil es gerade so aktuell ist mit dem Salzburg-Marathon. Ich verabschiede mich jetzt mit einer letzten Nummer von Udo Lindenberg.

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1: Die Nachrichten mit Matthias Schmelzer. In Österreich hakt es bei der Umsetzung der Lohntransparenzrichtlinie der EU. Formal zuständig für die Gesetzesvorlage ist Arbeits- und Sozialministerin Corinna Schumann von der SPÖ. Über die Details verhandeln aber die Sozialpartner, also Wirtschaftskammer und Gewerkschaft. Und die Kammer steht da merkbar auf der Bremse, berichtet Maria Kern.
2: Die EU-Lohntransparenzrichtlinie sieht vor, dass größere Unternehmen künftig aufschlüsseln müssen, wie hoch die Einkommensunterschiede zwischen Männern und Frauen sind. Außerdem soll jeder Beschäftigte Auskunft dazu bekommen, wie hoch das durchschnittliche Einkommen von Beschäftigten ist, die gleichwertige Arbeit verrichten. Die Wirtschaftskammer sieht darin eine Bürokratie- und Kostenlawine für Unternehmen und teilt daher mit, es sei gut möglich, dass es zu Verzögerungen bei der Umsetzung der Richtlinie kommt. Der ÖGB strebt dagegen weiterhin eine zeitnahe Umsetzung an. So lautet auch die Auskunft aus dem Arbeitsministerium. Viel Zeit bleibt aber nicht mehr. Kommende Woche findet die letzte Nationalratssitzung vor der Umsetzungsfrist am 7. Juni statt. Bleibt Österreich säumig, dann droht ein EU-Vertragsverletzungsverfahren.
1: Eine Neuaufstellung des Gesundheitssektors fordert Michael Heinisch, der Chef der Vinzenz Gesundheitsgruppe. Diese ist eines der größten Gesundheits- und Sozialunternehmen Österreichs im privaten, gemeinnützigen Bereich. Sie betreibt über eine Stiftung der Barmherzigen Schwestern Spitäler, Pflege- und Reha-Einrichtungen von Oberösterreich bis Wien. Für Michael Heinisch ist diese Neuaufstellung schon allein wegen des Wandels in der Gesellschaft notwendig.
3: Wenn wir die Menschen mit den Möglichkeiten, die wir jetzt haben in diesem Gesundheitswesen, versorgen wollen weiterhin, dann müssen wir neu denken. Es ist alternativenlos. Es stellt sich nicht die Frage, ob das realistisch ist oder nicht. Es führt kein Weg daran vorbei,
1: sagt Michael Heinisch von der Vinzenz Gesundheitsgruppe. In der Altstadt von Modena in Norditalien ist am späten Nachmittag ein Auto in eine Fußgängergruppe gerast. 8 Menschen wurden verletzt, 4 von ihnen schwer. Der Lenker versuchte zunächst zu flüchten, konnte aber von anderen Passanten überwältigt werden. Die Polizei hat ihn festgenommen. Zu den Hintergründen gibt es bisher noch keine gesicherten Informationen. Ein in den Bergen der norditalienischen Region Friaul-Julisch-Venetien vermisster Wanderer aus Wien ist heute tot geborgen.

0: Wanderung aufgebrochen. Möglicherweise hat sich das Unglück schon am gleichen Tag ereignet. Bange Stunden haben gestern Abend die Bewohner von Kleinaal im Salzburger Bongau erlebt. Nach einem Murenabgang mussten vorübergehend 7 Wohnhäuser evakuiert werden. 3 bleiben über Nacht noch gesperrt. Wir kommen zum Sport. Der erste Tag eines spannenden, für einige Mannschaften entscheidenden Wochenendes in der Fußball-Bundesliga. Wolfgang Eichinger.
1: Blau-Weiß Linz muss nach 3 Jahren in der Bundesliga in die zweite Liga absteigen. Die Linzer verlieren das entscheidende direkte Duell zu Hause gegen den GAK 0:3. Bitter also für die Linzer und Simon Seidel.
2: Wenn du euch selber in der Hand hast im letzten Spiel und dann schaffst du auch nicht, dass du auf den Platz bringst, es tut auch nur weh.
1: Wolfsberg gewinnt gegen WSG Tirol 2:0 und spielt gegen Ried noch Europacup-Playoff. Die Rieder verlieren in Altach 0:2. Morgen die Entscheidung, wer wird Meister, LASK oder Sturm, ab 14.30 Uhr bei den Spielen Austria gegen LASK und Sturm gegen Rapid. Dem LASK reicht ein Unentschieden. Das Spiel Austria gegen LASK live in ORF 1. Manchester City gewinnt den FA Cup nach einem 1:0 im Finale gegen Chelsea. Perfekter WM-Auftakt für Österreichs Eishockey-Nationalteam. 5:2 Sieg über Großbritannien. Olympiasieger Valentin Pontus holt sich bei der Kitesurf-Weltmeisterschaft in Portugal die Bronzemedaille. Nach dem Kreuzbandriss vor mehr als einem Jahr ein tolles Comeback. Und beim Leichtathletik Diamond League Meeting in Shanghai wird Diskuswerfer Lukas Weiß-Heidinger 8. Hürdensprinter Enzo Dissel belegt den 9. Platz.
0: In der Wiener Stadthalle läuft seit einer Stunde das Finale des Eurovision Song Contests im Freien. Des Eurovision Song Contests. Viele Fans verfolgen die Show draußen bei den Public Viewing am Wiener Rathausplatz oder in anderen Städten. Auch wenn es ein wenig kühl und nass ist. Das waren die Nachrichten mit Matthias Schmelzer. Und jetzt zum Wetter.
3: An der Alpen-Nordseite werden die Regenschauer bereits seltener. Im Osten kann es in den nächsten wenigen Stunden aber noch etwas häufiger regnen, vor allem im Nordburgenland. Die Temperaturen sinken auf +11 bis -3 Grad. Morgen Sonntag überwiegt dann größtenteils der Sonnenschein. Es gibt aber auch einige Wolken, die gebietsweise etwas dichter sein können, besonders im Osten. Vereinzelt sind auch kurze Regenschauer möglich. In Niederösterreich, Wien, dem Burgenland und in der Steiermark weht noch einmal lebhafter bis kräftiger Nordwind. Die Temperaturen erreichen morgen 12 bis 20 Grad. So viel zum Wetter mit Jörg Stieboer.
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1: Recht mit Matthias Schmelzer. In der Altstadt von Modena in Norditalien ist am späten Nachmittag ein Auto in eine Fußgängergruppe gerast. 8 Menschen wurden verletzt, 4 von ihnen schwer. Der Lenker versuchte zunächst zu flüchten, konnte aber von anderen Passanten überwältigt werden. Cornelia Wospanik in Rom, weiß man schon etwas über mögliche Hintergründe?
2: Nun, über die Hintergründe der Tat wird noch spekuliert. Man geht jedenfalls davon aus, dass er absichtlich in die Menge gefahren ist, auch nach Sichtung der Sicherheitsvideos. Der Mann ist in Italien geboren, er ist marokkanischer Abstammung. Er hat ein abgeschlossenes Wirtschaftsstudium und er hat derzeit Arbeit gesucht, heißt es. Eine Hausdurchsuchung, die bei ihm am Abend zu Hause durchgeführt wurde, hat keinerlei Hinweise darauf ergeben, dass er sich irgendwie radikalisiert hätte. Vielmehr soll der Mann in psychiatrischer Behandlung gewesen sein. Und dieser Mann, den gestoppt hat und auf den der Amok-Fahrer zweimal eingestochen hat, der sagt auch, dieser Mann stand ganz offensichtlich entweder unter dem Einfluss von Alkohol oder von Drogen. Also ganz normal habe er sich nicht verhalten. Zum Motiv also weiterhin Rätselraten bzw. keine offizielle Auskunft.
1: Cornelia Wospanik in Rom. Ausnahmezustand herrschte heute in der britischen Hauptstadt London. 2 Großdemonstrationen, eine gegen Zuwanderer, eine für Palästina, haben etwa 80.000 Menschen auf die Straßen gebracht. Abgesehen von Dutzenden Festnahmen blieben die Proteste weitgehend friedlich. Der Buckelwal Timmy ist tot. An dem Walkadaver, der vor der dänischen Insel Anholt gefunden wurde, ist ein GPS-Tracker gefunden worden, mit dem der Standort des Wals kontrolliert werden sollte. Barbara Tschandl berichtet.
3: Schwimm! Schwimm! In einer enorm aufwendigen Aktion hatte eine private Initiative den gestrandeten Wal am 2. Mai mit einem Lastkahn ins offene Meer transportiert. In der Hoffnung, dass wochenlang vor der deutschen Ostseeküste herumgeirrte und mehrfach gestrandete Tier zu retten. Vergebens. Mecklenburg-Vorpommerns Landesumweltminister Till Backhaus erklärt heute, dänische Experten hätten zweifelsfrei festgestellt, dass es sich bei dem vor der Insel Anholt angespülten toten Buckelwal um Timmy handelt. Letzte Sicherheit hatte heute der Fund eines Trackers an dem Wal gegeben. Die Geschichte rund um Timmy und um seine Rettung hat in den letzten Wochen medial große Wellen geschlagen. Experten hatten den Transport des mutmaßlich schwerkranken und stark geschwächten Tiers dezidiert abgelehnt. Das Landesumweltministerium hat die privat bezahlte Rettungsaktion geduldet.
1: Zum Sport, da verliert Blau-Weiß Linz gegen den GAK mit 0:3 und muss aus der Fußball-Bundesliga absteigen. Und Olympiasieger Valentin Bontus holt bei der Kitesurf-Weltmeisterschaft in Portugal, wie schon vor 2 Jahren, die Bronze.

0: Nordwind. Höchstwerte 12 bis 20 Grad. Am Montag im Norden und Osten oft sonnig, im Westen und Süden am Nachmittag ein paar Schauer. So viel zum Wetter mit Jörg Stibor.
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1: Mit Matthias Schmelzer. Heute ist Sonntag, der 17. Mai. Italien steht unter dem Eindruck einer folgenschweren Amokfahrt. In der Altstadt von Modena ist ein Auto in eine Menschenmenge gerast. Was den Lenker dazu getrieben hat, ist immer noch unklar. Unter Drogen- oder Alkoholeinfluss ist offenbar nicht gestanden. Barbara Tschandl.
2: 8 Menschen sind dabei laut aktuellen Informationen verletzt worden, 4 davon schwer. Der etwa 30-jährige Mann ist mit seinem Wagen in eine Straße in der Altstadt gerast, mit hoher Geschwindigkeit gezielt auf den Gehsteig gefahren und hat dort eine Gruppe von Passanten erfasst. Er hat dann noch versucht, zu Fuß zu fliehen, wurde aber von mehreren Passanten verfolgt und überwältigt. Der Mann wurde festgenommen. Die Hintergründe des Vorfalls sind noch völlig unklar.
1: Der britische Premier Keir Starmer hat jetzt einen offenen parteiinternen Herausforderer. Der zurückgetretene Gesundheitsminister Wes Streeting will in einer Wahl um das Amt des Labour-Chefs antreten, sagte er bei einem Auftritt in London. Dafür braucht Streeting aber die Unterstützung von mindestens 81 Labour-Abgeordneten. Der britische Regierungschef Keir Starmer ist unter Druck, seit seine Partei bei den Lokal- und Regionalwahlen eine schwere Niederlage erlitten hat. Nach Österreich und zur anstehenden Gesundheitsreform. Hier plädiert Michael Heinisch, Chef der Vinzenz-Gruppe, eines der größten Gesundheitsunternehmen in Österreich, für ein Mehr an Miteinander und für mehr Prävention.
3: 96% der Mittel investieren wir in die Reparatur von Krankheiten. Und das ist natürlich auch teuer. Billiger wäre es, wenn wir wesentlich mehr in Prävention investieren würden.
4: Wo werden aber jetzt Bund, Länder, Gemeinden, Sozialversicherungsträger, andere Trägervereine ansetzen müssen, um diese Wende zu schaffen?
3: Diese Systemlogik, so wie wir sie haben, der Bauplan des Gesundheitswesens, ja, der besteht eben aus unterschiedlichen Sektoren. Und jeder hat einen politischen Verantwortlichen. Für den einen Sektor, für die Krankenhäuser, die Länder, für den anderen Sektor, die Sozialversicherung. Und jeder versucht natürlich nach bestem Wissen und Gewissen seinen Sektor zu steuern, politisch zu steuern, ökonomisch zu steuern.
4: Zu schützen?
3: Zu bewahren, ja, dass der einfach wirklich funktioniert, dass das läuft. Aber damit vergisst man das große Ganze. Weil der Mensch, wenn er krank ist oder auch wenn er gesund ist, der denkt eben nicht in Sektoren, sondern der denkt, ich will integriert behandelt werden. Ich habe ein Leben, das unteilbar ist und ich will mich nicht in Sektoren darum kümmern, dass ich jeweils weitergereicht werde.
1: Sagt der Leiter der Vinzenz-Gruppe Michael Heinisch im Gespräch mit Volker Obermeier. Zum Sport. Österreichs Olympiasieger Valentin Bontus hat bei der Kitesurf-Weltmeisterschaft in Portugal die Bronzemedaille geholt. Wolfgang Eichinger, nach seiner schweren Verletzung ist Bontus wieder mit an der Weltspitze.
5: Im Segelrevier im Norden Portugals zieht der 25-jährige Niederösterreicher als Semifinalsieger in den Endlauf der besten 4 ein. Im Finale wird Valentin Bontus dann zwar nur 4., profitiert aber von einer Strafe gegen den Brasilianer Fonseca und landet letztendlich auf dem 3. Rang. Nach dem Kreuzbandriss vor gut einem Jahr ist es das perfekte Comeback in der Weltspitze.
6: Ja, fühlt sich unglaublich an, nach einer Verletzung wieder am Podest zu stehen. Ich glaube, in meinem Kopf geht sich jetzt noch einiges um und bedeutet mir sehr viel.
5: Weltmeister wird zum 3. Mal Max Meder aus Singapur.
1: Beim Finale des Song Contests in der Wiener Stadthalle läuft gerade die Abstimmung. Möge das beste Lied gewinnen. Das waren die Nachrichten mit Matthias Schmelzer. Zum Wetter.
7: Auch im Osten wird der Regen heute Nacht allmählich selten.

0: Nachmittag ein paar Schauer. So viel zum Wetter mit Jörg Stibor.
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1: Im Studio Sebastian Rosenauer, es ist 1 Uhr. Jetzt ist es offiziell, Bulgarien gewinnt den 70. Eurovision Song Contest. Dara kann mit ihrem Song Barangaranga die Jury sowohl als auch das Publikum überzeugen. Österreich landet mit Cosmo und seinem Song Tanzschein auf dem vorletzten Platz, noch knapp vor Großbritannien. Junge Menschen in Österreich fühlen sich besonders oft einsam und allein. Und zwar deutlich mehr als andere Altersgruppen, wie jetzt eine Erhebung der Gesundheit Österreich, kurz GÖK, zeigt. Die GÖK startet jetzt eine Initiative gegen Einsamkeit bei den Jungen und sucht junge Menschen, die dabei mitmachen wollen. Tanja Malle.
2: Über 16% der unter 30-Jährigen geben an, sich meist oder stets einsam zu fühlen. Besonders betroffen sind junge Menschen mit Gewalterfahrung, solche, die armutsgefährdet sind, solche, die Migrationshintergrund haben und solche mit hohem Social-Media-Konsum. Die GÖK startet mit beteiligen-gesundheit.at nun eine Online-Beteiligungsplattform. Das Ziel, so Gerlinde Rohrauer-Neff von der Gesundheit Österreich,
3: befragen Jugendliche und auch Bezugspersonen, was sie brauchen würden, um sich verbundener zu fühlen und auch, was können wir gemeinsam tun gegen Einsamkeit oder um mehr Verbundenheit zu ermöglichen.
2: Ab Mitte Juni sollen daraus dann konkrete Projekte und Kooperationen gegen Einsamkeit bei jungen Menschen entwickelt werden.
1: Perfekter WM-Auftakt für Österreichs Eishockey-Nationalteam. Im ersten Gruppenspiel gibt es gleich einen 5:2 Erfolg über Großbritannien. Wolfgang Eichinger.
4: Ja, es war der erhoffte, geplante und im Endeffekt letztendlich auch klare Auftaktsieg für das Eishockey-Nationalteam. Im ersten Drittel nach 10 Minuten eine 3:0-Führung. Großbritannien kann mit 2 Toren im ersten Drittel noch anschließen. Aber dann mit 2 Treffern im zweiten Drittel sorgt Österreich für den 5:2 Endstand. Einer der Torschützen in seinem ersten WM-Spiel, Leon Wallner.
5: Ja, es fühlt sich unglaublich an. Aber wenn man halt die Sachen richtig macht und hart spielt, dann passieren halt gute Dinge und das ist mir halt leider dabei passiert.
4: Nicht absteigen, das ist vorerst einmal das große Ziel für Österreich. Der Sieg über Großbritannien, ein erster wichtiger Schritt. Der zweite und wahrscheinlich schon entscheidende Schritt für den Klassenerhalt, der soll heute ab 16.20 Uhr gegen Ungarn folgen, live zu sehen in ORF Sport Plus.
1: Und die Wetteraussichten hat jetzt Thomas Wostal.
6: Der Sonntag startet kalt, aber tagsüber wird es dann spürbar wärmer als gestern. Am Nachmittag hat es heute zwischen 14 und 20 Grad. Und es wird ein recht freundlicher Sonntag mit Sonnenschein und nur gelegentlich auch einigen dichten Wolken. Und regnen wird es nur noch vereinzelt und kurz. Für alle, die auf den Bergen unterwegs sind, auf den Bergen ist es relativ frisch, in 2000 Meter Höhe hat es um die 0 Grad. Am Montag anfangs recht sonnig, am Nachmittag werden dann die Wolken mehr und im Großteil Österreichs, besonders im Bergland, sind dann auch Regenschauer und Gewitter möglich.
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Büro mit Ausblick auf den Hinterhof, ja ist halt so. Ja, so macht mir das keinen Spaß. Die Kantine in der Firma ist fatal. Immer irgendwas mit Soße ohne Salz.

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Ich hab die Arbeit gerade neu für mich entdeckt. Und deshalb gerade in Manila eingecheckt. 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
1: Am Mikrofon Sebastian Rosenauer, es ist 2 Uhr. Bulgarien gewinnt den 70. Eurovision Song Contest in der Wiener Stadthalle. Die 27-jährige Dara liefert eine explosive Performance und kann sowohl die Jury als auch das Publikum überzeugen. Clemens Stadelbauer aus der Wiener Stadthalle.
2: Ja, und damit beweist der ESC wieder einmal, dass er immer für Überraschungen gut ist. Die 27-jährige Popsängerin Dara gewinnt mit dem Elektro-Party-Kracher Bangaranga und holt somit den Song Contest das erste Mal nach Bulgarien. Zweiter wurde Israel, dritter Rumänien. Die hochfavorisierten Finnen, die bei den Wettbüros wochenlang ganz klar geführt haben, mussten sich mit dem enttäuschenden sechsten Platz begnügen. Österreichs Vertreter Cosmo ist mit 6 Punkten Vorletzter geworden. Von Luxemburg hat er einen Jurypunkt bekommen, von den Fernsehzuschauern insgesamt 5 Punkte.
1: Die Malediven stoppen die riskante Suchaktion nach den 5 toten Tauchern. Gestern ist ein Rettungstaucher beim Versuch, die Leichen zu finden, verstorben. Er dürfte in jener Unterwasserhöhle in 50 Metern Tiefen ums Leben gekommen sein, wo auch die 5 Taucher gestorben sind. Jetzt wird die Suche unterbrochen. Die Behörden warten auf 3 professionelle Taucher aus Finnland, die auf Höhlentauchen spezialisiert sind. Mercedes-Benz könnte bald in die Rüstungsproduktion einsteigen. Das sagt der Konzernchef in einem Interview mit dem Wall Street Journal. Die Welt sei unvorhersehbar geworden. Europa müsse daher sein Verteidigungsprofil erweitern, so der Mercedes-CEO. In der Fußball-Bundesliga entscheidet sich heute, wer Meister wird, der LASK oder Sturm Graz. Nichts mehr zu holen gibt es für Absteiger Blau-Weiß. Die Linzer verlieren mit 0:3 gegen den GAK. Martin Lang.
3: Schon nach 6 Minuten bekommen die Linzer vom GAK das erste Gegentor. Am Ende ist es eine 0:3 Heimniederlage und nach 3 Jahren muss man zurück in die zweite Liga, Simon Seidel.
4: Es tut auch nur weh. So ein Club kehrt nicht in die zweite Liga. Wir haben es leider über die Saison nicht geschafft, dass wir die Leistung am Platz bringen, dass wir genug Punkte holen und wenn es letzte bist, steigst du ab.
3: Der GAK rettet sich zum zweiten Mal in Folge, quasi im letzten Moment vor dem Abstieg, Daniel Materna.
5: Erleichterung, dieses Glücklich, das wird dann die nächsten Tage kommen, weil vor dem Spiel, glaube ich, sind wir alle in der Kabine gesessen und ja, haben ein bisschen die Bremsspur drin gehabt, sage ich mal.
3: Die Quali-Gruppe gewinnen trotz 0:2 in Altach. Die Rieder Punkte gleich von dem WRC, der WSG Tirol 2:0 besiegt.
1: Und jetzt zum Wetter mit Thomas Wostal.
6: Regnen wird es heute höchstens noch vereinzelt und kurz, denn es erwartet uns ein recht freundlicher Sonntag mit einer Mischung aus Sonnenschein und Wolken. Zunächst ist es noch kalt, aber tagsüber wird es dann deutlich wärmer als gestern. Am Nachmittag hat es zwischen 14 und 20 Grad. Auf den Bergen in 2000 Meter Höhe hat es um die 0 Grad. Der Montag anfangs recht sonnig, am Nachmittag werden dann von Westen her die Wolken mehr und es folgen Schauer und Gewitter.
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